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2: Mit Dominik Kunzmann. Draußen ist es noch angenehm mild, aber im Eistreffwaldbronn könnt ihr ab Freitag schon wieder Schlittschuh fahren. Laut Geschäftsführer Alexander Schroth gibt es auch wieder einige besondere Events.
3: Unsere Klassikerpartys sind immer mit dabei, unsere Space Party im Januar, unsere Deutschlandparty direkt zum Tag der Deutschen Einheit am 3.10. Wir haben wieder unsere Kinderdisco jeden ersten Sonntag im Monat. Unser Snowy kommt da immer mit dazu, unser Maskottchen und eine Silent Disco haben wir auch wieder dabei. Unser Programm wird immer ein bisschen erweitert, aber natürlich die guten Sachen, die bleiben immer mit drin.
2: Wie viel der Eintritt im Eistreffwaldbronn künftig kostet und was euch sonst noch erwartet, das erfahrt ihr auf dieneuewelle.de. Das erlebt die Polizei in der Südpfalz auch nicht alle Tage. Die Beamten wurden gerufen, weil ein deutlich betrunkener Mann schreiend auf einem Parkplatz getanzt hat. Die Polizei hat ihm einen Platzverweis erteilt, doch er kam zurück und setzte seine wilden Tänze fort, was offenbar an den knapp 2,5 Promille Alkohol lag, die der Mann intus hatte.
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4: Die Nacht ist gering bewölkt. Die Temperaturen gehen zurück auf 8 bis 1 Grad. Am Freitag schön sonnig, 24 Grad maximal. Und am Wochenende gibt es ein Sommer-Comeback. Die Temperaturen, die schaffen es auf bis zu 30 Grad. Und zwar an beiden Wochenendtagen.
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1: Ich bin Tine Klima. Die Spritpreise jagen einen Rekord nach dem nächsten. Die Politik ringt um Entlastungsmaßnahmen. Bundestag und Bundesrat sollen heute den nächsten Tankrabatt auf den Weg bringen.
2: Jetzt muss es schnell gehen, denn der Rabatt soll schon ab Oktober, also ab nächsten Donnerstag, für 3 Monate gelten. Der Liter Sprit wird mit der Steuersenkung knapp 17 Cent günstiger, wenn die Tankstellen den Rabatt voll weitergeben. Bei der ersten Auflage im Mai und Juni hatten Institute und das Bundeskartellamt errechnet, dass das nur teilweise der Fall war. Die Mineralölwirtschaft bestreitet das. Viele Experten kritisieren den Rabatt, denn er ist vergleichsweise teuer und nicht zielgenau. Er unterstützt auch Menschen, die keine Hilfe bräuchten. Wer kein Auto hat, aber unter hohen Preisen leidet, bekommt dagegen nichts davon. Aus Berlin, Ursula Winkler.
1: Kein Einlenken bei Gaza, keine Zweifel am Vorgehen gegen den Iran. Israels Ministerpräsident Netanyahu hat bei den Vereinten Nationen seinen Kurs mit Nachdruck verteidigt. Internationale Vorwürfe gegen sein Land wies er zurück und griff zugleich seine Kritiker an. Israel des Völkermords zu bezichtigen sei die größte Lüge des Jahrhunderts, sagte er in New York. Zahlreiche Ländervertreter haben aus Protest gegen den israelischen Ministerpräsidenten vor dessen Rede den Saal verlassen. Auch draußen vor dem Gebäude gab es Proteste. Die deutsche Wirtschaft könnte deutlich stärker wachsen als bisher angenommen. Führende Forschungsinstitute verdoppeln in ihrer Herbstprognose die Wachstumserwartung für das laufende Jahr auf 1,3%. Der Iran-Krieg und die stark gestiegenen Energiepreise haben die deutsche Wirtschaft aber nicht so stark beeinflusst wie befürchtet. Zum Sport. Jürgen Klopp hat beim Debüt als Bundestrainer mit der deutschen Fußballnationalmannschaft ein Unentschieden geholt. Das DFB-Team spielte zum Auftakt der Nations League in Amsterdam gegen die Niederlande 1:1. Trainer Jürgen Klopp bei RTL.
3: Wir hätten sehr, sehr gerne gewonnen hier heute, keine Frage. Hätte am Spielverlauf nichts geändert. Wir müssen die Eindrücke, die Informationen, die wir kriegen, müssen wir nehmen. Und die Ergebnisse müssen wir auch akzeptieren. Und deshalb, wir heute 1:1, hätte super gerne gewonnen, aber kann man den Punkt auch nehmen.
1: Außerdem sagte er sei mit vielen Einzelleistungen sehr, sehr zufrieden. So Bundestrainer Jürgen Klopp.
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5: Die Nacht ist gering bewölkt, die Temperaturen gehen zurück auf 8 bis 1 Grad. Am Freitag schön sonnig, 24 Grad maximal und am Wochenende gibt es ein Sommer-Comeback. Die Temperaturen, die schaffen es auf bis zu 30 Grad und zwar an beiden Wochenendtagen.
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1: Mit Dominik Kunzmann. Die Tage werden kürzer und die Nächte kälter, also der perfekte Zeitpunkt, um mal auf den kommenden Sommer zu schauen. Ettlingen hat jetzt das Programm für die Schlossfestspiele 2027 vorgestellt, nach 8 Jahren unter neuer Leitung.
2: Ich freue mich wahnsinnig auf diese Aufgabe. Es ist eine super, super Herausforderung. Seit 2017 mache ich Regie, also knapp 10 Jahre, und habe gesagt, ja, jetzt ist der nächste Schritt, irgendeine Direktion zu übernehmen. Und dann kam Ettlingen des Weges und ich sagte, die kenne ich, da will ich hin, da war's toll.
1: So der neue Intendant der Schlossfestspiele, Carsten Lepper. Was erwartet uns 2027?
2: Ich möchte gerne die Menschen hier aus Ettlingen und aus der Umgebung natürlich emotional abholen. Ich möchte gerne populäres Musiktheater machen, wo die Leute wirklich Lust haben zu kommen. Und das ist mein großes Ziel. Und wenn ich das allein schon geschafft habe und dann am besten auch noch die Produktion so emotional über die Bühne bringe, dass die Leute auch rausgehen aus dem Saal und sagen, da kommen wir nächstes Jahr wieder, dann habe ich eine Menge geschafft.
1: Was da alles auf dem Spielplan steht, das lest ihr auf dieneuewelle.de. Geldsegen für das klamme Karlsruhe und eine richtig gute Nachricht für alle Freibad-Fans rund um Karlsruhe. Das Rheinstrandbad Rappenwörth erhält 1,5 Millionen Euro Förderung vom Bund. Mit dem Geld soll die Sanierung des beliebten Freibads unterstützt werden. Zuletzt gab es ja immer wieder gekürzte Öffnungszeiten, weil einfach das Geld und das Personal gefehlt hat.
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4: Die Nacht ist gering bewölkt, die Temperaturen gehen zurück auf 8 bis 1 Grad. Am Freitag schön sonnig, 24 Grad maximal, und am Wochenende gibt es ein Sommer-Comeback. Die Temperaturen, die schaffen es auf bis zu 30 Grad, und zwar an beiden Wochenendtagen.
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1: Ich bin Tine Klimach. Im laufenden Jahr erwarten die führenden Wirtschaftsforschungsinstitute einen Anstieg des Bruttoinlandsprodukts um 1,3%. In ihrem Frühjahrsgutachten hatten sie noch mit 0,6% gerechnet. Die Experten haben aber auch Sorgen.
2: Die Prognose hat sich zwar verdoppelt, aber es ist eher ein kleines Plus als ein echter Aufschwung. Unter anderem angetrieben durch die staatlichen Milliarden für Verteidigung und Infrastruktur. Nach Einschätzung der Institute bleibt die deutsche Wirtschaft in den kommenden Jahren leistungsschwach. Der Titel des Gutachtens, Aufschwung mit Strukturproblemen, Finanzpolitik auf Abwägen. So hieß es von den Experten unter anderem, die Rentenreform führe unter dem Strich zu einer steigenden Beitragsbelastung. Bei der Energiepolitik erkenne man nicht mal ansatzweise eine Vision und der Tankrabatt sei kontraproduktiv. Aus Berlin, Ursula Winkler.
1: Über die geplante Rentenreform wird in der schwarz-roten Bundesregierung heftig gestritten. Der Sozialverband VdK Deutschland fordert nun in einem Interview mit der deutschen Presseagentur einen Sozialcheck. Konkret rät VdK-Präsidentin Verena Bentele dem Bundeskanzler, die Chance für eine Überarbeitung der Reform zu nutzen.
3: Die geplante Abschaffung der Rente mit 63, ein Unding, auch für den Sozialverband. Viele hätten ihren Renteneintritt schon geplant. Deswegen könne man die Rente nach 45 Beitragsjahren nun nicht einfach canceln. Wir brauchen mindestens Übergangsfristen, heißt es, eine Reform zum Wohl der Menschen. Mehr Nähe zu den Leuten, nicht mit dem Kopf durch die Wand. Das hört man nun auch immer wieder aus der Koalition. Doch noch ringt die Regierung um einen Rentenkompromiss. Claudia Wächter, Nachrichtenredaktion.
1: Der Streit zwischen US-Präsident Trump und Medienhäusern um den Zugang zum Weißen Haus überschattet in den USA den Besuch von Chinas Staatschef Xi Jinping. Eine Live-Übertragung gab es nicht. Trump kündigte zum Auftakt des Besuchs an, man werde Fragen im Kontext von Sicherheit, Technologie und KI erörtern. Auch der heftige Handelsstreit sollte Thema sein. Zum Sport. Beim Debüt von Jürgen Klopp als Bundestrainer hat die deutsche Fußballnationalmannschaft einen Sieg knapp verpasst. Das DFB-Team kam zum Nations League-Auftakt in Amsterdam gegen die Niederlande zu einem 1:1 Unentschieden. Felix Metscher brachte Deutschland in der 32. Minute in Führung. In der Nachspielzeit erzielte Cody Gakpo den Ausgleich für die Niederlande.
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5: Die Nacht ist gering bewölkt, die Temperaturen gehen zurück auf 8 bis 1 Grad. Am Freitag schön sonnig, 24 Grad maximal und am Wochenende gibt es ein Sommer-Comeback. Die Temperaturen, die schaffen es auf bis zu 30 Grad und zwar an beiden Wochenendtagen.
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6: Mit Dominik Kunzmann. Draußen ist es noch angenehm mild, aber im Eistreffwaldbronn könnt ihr ab Freitag schon wieder Schlittschuh fahren. Laut Geschäftsführer Alexander Schroth gibt es auch wieder einige besondere Events.
7: Unsere Klassikerpartys sind immer mit dabei, unsere Space Party im Januar, unsere Deutschlandparty direkt zum Tag der Deutschen Einheit am 3.10. Wir haben wieder unsere Kinderdisco jeden ersten Sonntag im Monat. Unser Snowy kommt da immer mit dazu, unser Maskottchen und eine Silent Disco haben wir auch wieder dabei. Unser Programm wird immer ein bisschen erweitert, aber natürlich die guten Sachen, die bleiben immer mit drin.
6: Wie viel der Eintritt im Eistreffwaldbronn künftig kostet und was euch sonst noch erwartet, das erfahrt ihr auf dieneuewelle.de. Das erlebt die Polizei in der Südpfalz auch nicht alle Tage. Die Beamten wurden gerufen, weil ein deutlich betrunkener Mann schreiend auf einem Parkplatz getanzt hat. Die Polizei hat ihm einen Platzverweis erteilt, doch er kam zurück und setzte seine wilden Tänze fort, was offenbar an den knapp 2,5 Promille Alkohol lag, die der Mann intus hatte.
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9: Die Nacht ist gering bewölkt. Die Temperaturen gehen zurück auf 8 bis 1 Grad. Am Freitag schön sonnig, 24 Grad maximal. Und am Wochenende gibt es ein Sommer-Comeback. Die Temperaturen, die schaffen es auf bis zu 30 Grad. Und zwar an beiden Wochenendtagen.
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1: Ich bin Tine Klima. Israels Ministerpräsident Benjamin Netanyahu war gestern an der Reihe mit seiner Rede bei der UN-Generaldebatte. Rund um das UN-Gebäude herum wurde zum Teil heftig protestiert. Dabei nahmen die Polizei Berichten zufolge auch Stars in Gewahrsam.
2: Schauspielerinnen Susan Sarandon, Hannah Einbinder und Cynthia Nixon waren bei den Protesten dabei. In einem Foto war Sarandon zu sehen, von Polizisten umringt. Es gab Sitzblockaden und viele Demos rund um die Absperrungen um das UN-Gebäude am East River. Bürgermeister Mamdani unter anderem hatte dazu aufgerufen. Netanyahu verteidigte sein Vorgehen im Gazastreifen und den Irankrieg. Irans mörderische Diktatur dürfe keine Atomwaffen besitzen, die Israel vernichten und die ganze Welt bedrohen könnten. Aus den USA, Tina Eck.
1: Die deutsche Wirtschaft könnte deutlich stärker wachsen als bisher angenommen. Führende Forschungsinstitute verdoppeln in ihrer Herbstprognose die Wachstumserwartung für das laufende Jahr auf 1,3%. Der Irankrieg und die stark gestiegenen Energiepreise haben die deutsche Wirtschaft aber nicht so stark beeinflusst wie befürchtet. Viele Menschen in Deutschland sprechen mit KI-Chatbots über persönliche und vertrauliche Themen. Einer Umfrage des Softwaredienstleisters Proton zufolge haben 68% der befragten Nutzer bereits mindestens ein sensibles Thema mit einem KI-System besprochen. Gleichzeitig ist das Misstrauen beim Datenschutz groß. Gut 40% vertrauen den Anbietern wenig oder gar nicht beim Schutz vertraulicher Daten. Zum Sport. Jürgen Klopp hat beim Debüt als Bundestrainer mit der deutschen Fußballnationalmannschaft ein Unentschieden geholt. Das DFB-Team spielte zum Auftakt der Nations League in Amsterdam gegen die Niederlande 1:1. Trainer Jürgen Klopp bei RTL.
3: Wir hätten sehr, sehr gerne gewonnen hier heute, keine Frage. Hätte am Spielverlauf nichts geändert. Wir müssen die Eindrücke, die Informationen, die wir kriegen, müssen wir nehmen. Und die Ergebnisse müssen wir auch akzeptieren. Und deshalb, wir heute 1:1, hätte super gerne gewonnen, aber kann man den Punkt auch nehmen.
1: Felix Metscher brachte Deutschland in der 32. Minute in Führung. In der Nachspielzeit erzielte Cody Gakpo den Ausgleich für die Niederlande.
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5: Die Nacht ist gering bewölkt, die Temperaturen gehen zurück auf 8 bis 1 Grad. Am Freitag schön sonnig, 24 Grad maximal und am Wochenende gibt es ein Sommer-Comeback. Die Temperaturen, die schaffen es auf bis zu 30 Grad und zwar an beiden Wochenendtagen.
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6: Entschuldigung. Können wir bitte noch mal darüber reden, dass es jetzt am Wochenende noch mal richtig sommerlich warm und sonnig wird?
7: Ja, fast bis 30 Grad, oder?
6: Ey, wie geil ist das denn? Ja. Und dazu kümmern wir von der Neuen Welle uns noch um euren fantastischen Herbst.
7: Egal was, wir machen das. Ja. Das ist unsere neue Mission. Das haben wir uns vorgenommen, gemeinsam mit euch in den nächsten Wochen zu realisieren. Also wirklich, egal was ihr braucht, ihr sagt es uns und zack geht's los. Ja, wie der Wunsch von euch zu uns reinflattert, ist ganz einfach und wir sagen euch das auch nochmal in 10 Minuten.

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0: Vielleicht habt ihr auch gleich so viel Power wie Whitney Houston hier bei diesem Song. Also wir versuchen euch da diese Motivation für den Freitag zu geben. Gleich mit Musik von Sunrise Avenue. Oh, die neue Welle hier, hi.
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0: Thomas aus Waiblingen wünscht sich von uns der neuen Welle einen Ausflug mit der gesamten Familie in den Europapark Rust.
3: Ich habe eine Tochter und einen Sohn. Die Tochter ist gerade in die weiterführende Schule gekommen und da steht jetzt wahrscheinlich eh insgesamt wieder ziemlich viel Stress an.
2: Ja.
3: Und da wäre so ein Tag im Europapark ganz cool.
0: Tja, also vielleicht hat Thomas ja noch einen Platz frei, dann können wir hier noch mitfahren.
2: Aber das, was Thomas gesagt hat, das fühle ich total. Ne? Mein Sohn ist auch gerade in die Oberstufe gekommen, also mit Leistungskurs Mathe und Sport und so weiter. Diese ganzen Leistungskurse, das frisst unglaublich viel Zeit, das stresst die Kids total und dann sind die umso glücklicher, wenn die Eltern ab und an mal ein bisschen Abwechslung bieten und der Europapark bietet sich ja perfekt an.
0: Ja, vielleicht ist ja auch Zeit das, was ihr euch wünscht. Also gemeinsame Zeit mit der Familie.
2: Ja.
0: Ja, habt ihr da einen Wunsch, der euch da einfällt, dann überlegt mal und dann schickt den gerne rein auf dieneuewelle.de oder in der kostenlosen Neue Welle App.
2: Ja, also ich möchte bitte, das ist die Hausaufgabe für den heutigen Tag, für alle, die jetzt gerade Neue Welle hören. Überlegt euch, was euch glücklich macht und schickt es uns auf dieneuewelle.de.

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9: Ich bin Tine Klima. Israels Ministerpräsident Benjamin Netanyahu war gestern an der Reihe mit seiner Rede bei der UN-Generaldebatte. Rund um das UN-Gebäude herum wurde zum Teil heftig protestiert. Dabei nahmen die Polizei Berichten zufolge auch Stars in Gewahrsam.
10: Schauspielerinnen Susan Sarandon, Hannah Einbinder und Cynthia Nixon waren bei den Protesten dabei. In einem Foto war Sarandon zu sehen, von Polizisten umringt. Es gab Sitzblockaden und viele Demos rund um die Absperrungen um das UN-Gebäude am East River. Bürgermeister Mamdani unter anderem hatte dazu aufgerufen. Netanyahu verteidigte sein Vorgehen im Gazastreifen und den Iran-Krieg. Irans mörderische Diktatur dürfe keine Atomwaffen besitzen, die Israel vernichten und die ganze Welt bedrohen könnten. Aus den USA, Tina Eck.
9: Die deutsche Wirtschaft könnte deutlich stärker wachsen als bisher angenommen. Führende Forschungsinstitute verdoppeln in ihrer Herbstprognose die Wachstumserwartung für das laufende Jahr auf 1,3%. Der Iran-Krieg und die stark gestiegenen Energiepreise haben die deutsche Wirtschaft aber nicht so stark beeinflusst wie befürchtet. Viele Menschen in Deutschland sprechen mit KI-Chatbots über persönliche und vertrauliche Themen. Einer Umfrage des Softwaredienstleisters Proton zufolge haben 68% der befragten Nutzer bereits mindestens ein sensibles Thema mit einem KI-System besprochen. Gleichzeitig ist das Misstrauen beim Datenschutz groß. Gut 40% vertrauen den Anbietern wenig oder gar nicht beim Schutz vertraulicher Daten. Zum Sport. Jürgen Klopp hat beim Debüt als Bundestrainer mit der deutschen Fußballnationalmannschaft ein Unentschieden geholt. Das DFB-Team spielte zum Auftakt der Nations League in Amsterdam gegen die Niederlande 1:1. Trainer Jürgen Klopp bei RTL.
11: Wir hätten sehr, sehr gerne gewonnen hier heute, keine Frage. Hätte am Spielverlauf nichts geändert. Wir müssen die Eindrücke, die Informationen, die wir kriegen, müssen wir nehmen. Und die Ergebnisse müssen wir auch akzeptieren. Und deshalb, wir heute 1:1, hätte super gerne gewonnen, aber kann man den Punkt auch nehmen.
9: Felix Metscher brachte Deutschland in der 32. Minute in Führung. In der Nachspielzeit erzielte Cody Gakpo den Ausgleich für die Niederlande.
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12: Euer Freitagmorgen ist nicht einfach nur kalt. Nein, der ist saukalt. Ja, wir haben zwischen 3 und 5 Grad im Moment. Dazu fast Vollmond, sternenklarer Himmel. Wir freuen uns heute auf das Maximum an Sonnenschein, was an so einem Freitag geht, bei 22 Grad. Und im Neue Welle 3-Tage-Trend kommt bis zum Montag der Sommer nochmal zurück bei Temperaturen bis zu 29 Grad.
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1: 5.33 Uhr haben wir es und schauen mal auf den Straßen vorbei. Vorsicht, ein Unfall wird bereits zu so früher Stunde aufgenommen auf der A5. Und zwar, wenn ihr Karlsruhe Richtung Heidelberg fahrt, zwischen Karlsruhe Nord und Bruchsal. Hier bremsen gerade alle runter. Fahrt in dem Bereich bitte super vorsichtig. Und dann haben wir einen Warnstreik heute bei der Albtal-Verkehrsgesellschaft in Karlsruhe und Heilbronn. Deswegen gibt es Einschränkungen und Fahrtausfälle. Die S2 zwischen Rheinstetten, Karlsruhe und Blankenloch ist nicht betroffen. Die fährt also für euch. Und welche Bahnen nicht waren, das könnt ihr jetzt auch nachlesen auf www.dieneuewelle.de.
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1: Ja, und aus diesem Müdi-Freitag
12: machen
1: wir gleich einen richtig wachen Freitag, denn wir spielen Stadtland-Quatsch miteinander.
12: Und zwar mit Sven aus Hasloch, der jetzt schon unterwegs ist.
13: Immer so zwischen Karlsruhe und Warkhäusl, ist immer meine Strecke zum Fahren.
1: Aha. Was fährst du da?
13: Autoteile in den Werkstätten.
1: Ah, okay. Ist da schon mal eine Stoßstange runtergefallen und bei dir in der Garage gelandet?
13: Nein, leider nicht.
1: Sehr gut. Hätte ich jetzt auch gesagt im Radio. Du, pass auf, wir spielen eine schöne Runde Stadtland Quatsch. Haben wir mega Bock drauf, mit dir zu zocken.
13: Ich auch.

0: Nur, dass ihr das mal gleich gehört habt. Heute ist der Tag, an dem der Eistreff Waldbronn wieder in die Puschen kommt. Ja. Heute geht's wieder los. Und nebenbei auch noch ein bisschen Eislaufen. Ja, hier ist die neue Welle. Was haben wir eigentlich für eine Uhrzeit? 5.43 Uhr, ja, wenn ich richtig informiert bin. Mhm. Schön. Dann können wir jetzt auch mal eine schöne Runde zocken.
1: Stadt, Land,
2: Quatsch. Jetzt entscheidet sich, wo denn der Wochensieg hingeht. Ob Katharina aus Sinsheim sich eine schöne Zeit mit der Family machen kann in Klebronn im Freizeitpark und Wildparadies. Oder aber, ob Sven jetzt hier noch rankommt. Na, ihr wisst ja, 30 Sekunden, ein Buchstabe, viele Kategorien und dann eure Antworten. Und wir sagen erstmal Hallöchen an den Finalkandidaten. Sven aus Hasloch. Grüße.
3: Hallo.
0: Ja, Sven, hast du mitbekommen, ne? Wenn das klappt mit dem Wochensieg, dann geht's für dich nach Trips Drill in den Freizeit- und Erlebnispark und auch ins Wildparadies. Allerdings, mein Lieber, müsstest du dafür 10 Punkte oder vielleicht sogar mehr machen.
3: Oha. Oha. Harte Aufgabe.
0: Ach, schaffst du. Schaffst du, ja. Sven. Schaffst du, Sven. Jetzt nochmal einmal tief durchatmen und dann kommt dein Buchstabe und dann legen wir los.
3: Okay.
4: Der Buchstabe des Morgens ist S wie Susanne.
0: Stadt.
3: Stuttgart.
0: Ein Land.
3: Schweden.
0: Eine Farbe.
3: Schwarz.
0: Im Freizeitpark.
3: Schwarzwaldbahn.
0: Familienmitglied.
3: Sohn.
0: Ein Herbstessen.
3: Spinat.
0: Das ist deine Stärke.
3: Selbstbewusst.
0: Beruf.
3: Sportler.
0: Komm schon. Nach Feierabend.
3: Jetzt. Speisen.
0: Jawohl, ein Möbelstück.
3: Sofa.
0: Ein Ausruf bei Freude.
3: Super.
0: Ja. Ein Hundename.
3: Oh. Oh. Hey. Susi.
0: Jawohl. Ich weiß es nicht.
2: Oh Gott, Sven, hast du irgendwas im Gefühl, was du hier gerade gerissen hast?
3: Nein, gar nichts.
0: Es ist so, oder, Franzi? Habe ich es richtig im Gefühl? Sag, guck mal auf die Punkte und sag mir, ob er das Ding am Ende noch gedreht hat.
2: Ey, du hast es geschafft. Das sind 11 Punkte und damit der Wochensieg, Sven.
3: Danke. Super.
2: Du darfst mit deinem Lieblingsmenschen jetzt mal schön von Hasloch einmal über die A61 auf die A6 und dann runter, Klebronn, Trips Drill und ab in diesen Freizeitpark und ins Wildparadies.
0: Ach, geil.
3: Wunderbar, ich danke euch.
2: Ja, wir danken dir für diese Runde.
0: Absolut. Sven, mach's gut, grüße uns Hasloch und bis demnächst. Ciao.
2: Tschüss.
3: Ciao.
0: Ach, Mann, war das aufregend. Ja, brutal, ne?
2: Mein Herz.
0: Haben wir schon für nächste Woche einen Preis?
2: Ja, nächste Woche gibt's für euch was zum Entspannen. Und zwar 60 Minuten Thai-Massage im Sanseran in Karlsruhe.
0: Nehmen wir. Wenn ihr mitmachen wollt, bewerbt euch jetzt auf dieneuewelle.de.

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1: Da kommt ein Kollege zu spät zum Meeting und gleich hagelt es die passenden Kommentare. Typisch, auf den kann man sich überhaupt nicht verlassen. Ist der überhaupt noch tragbar für uns? Und die Stimmung kippt. Aber sowas können wir ändern, finde ich. Wir können Fragen stellen, zuhören, bevor wir antworten. Wir können Worte wählen, die aufrichten statt niederdrücken. Ein »Ich verstehe dich«, ein »Erzähl mir mehr« kann Ärger lösen und Türen öffnen. Die Bibel ermutigt uns dazu. Da heißt es, eine freundliche Antwort vertreibt den Zorn. Dieser Satz lädt uns ein, aktiv Frieden zu stiften. Nicht irgendwann, sondern heute. Vielleicht können wir heute jemanden anlächeln, der schlecht gelaunt wirkt. Vielleicht können wir jemandem etwas Nettes sagen, auch wenn er uns verletzt hat. Jeder kleine Schritt wärmt. Bettina Rüback, Evangelischer Rundfunkdienst Baden.
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3: Mit Tom Keimer, guten Morgen. Liebe Pendler, heute müsst ihr wieder stark sein, denn die Gewerkschaft Verdi hat zum Warnstreik bei der AVG aufgerufen. Im Netz rund um Karlsruhe und Heilbronn kann es heute den ganzen Tag zu Ausfällen und Verspätungen kommen. Welche AVG-Linie konkret ausfallen, ist offen, aber eine Liste mit möglichen Betroffenen findet ihr auf dieneuewelle.de und auch in der Neue Welle App. Checkt aber bitte eure Verbindungen vor der Fahrt im Internet. Bei der UN-Generaldebatte, da hat Israels Ministerpräsident Benjamin Netanyahu seine Rede halten dürfen. Vor dem UN-Gebäude in New York kam es zu Protesten. Und Neue Welle-Reporterin Tina Eck, die Polizei nahm dabei auch Stars in Gewahrsam.
4: Schauspielerinnen Susan Sarandon, Hannah Einbinder und Cynthia Nixon waren bei den Protesten dabei. Es gab Sitzblockaden und viele Demos rund um die Absperrungen um das UN-Gebäude am East River. Bürgermeister Mamdani unter anderem hatte dazu aufgerufen. Netanyahu verteidigte sein Vorgehen im Gazastreifen und den Iran-Krieg. Irans mörderische Diktatur dürfe keine Atomwaffen besitzen, die Israel vernichten und die ganze Welt bedrohen könnten.
3: Zum Fußball. Beim Debüt von Jürgen Klopp als Bundestrainer hat die deutsche Nationalmannschaft unentschieden gespielt. 1:1 gegen die Niederlande. Lange lag Deutschland vorne. Erst in der Nachspielzeit gelang den Holländern der Ausgleich. Aber Klopp trauerte bei RTL dem verpassten Sieg jetzt nicht allzu lange nach.
5: Wir hätten sehr, sehr gerne gewonnen hier heute, keine Frage. Hätte am Spielverlauf nichts geändert. Wir müssen die Eindrücke, die Informationen, die wir kriegen, müssen wir nehmen. Und die Ergebnisse müssen wir auch akzeptieren. Und deshalb, für heute 1:1, hätte super gerne gewonnen. Aber kann man den Punkt auch nehmen.
3: Ja. Und noch zu den Frauen. Auf die Fußballerin des KSC wartet am Sonntag eine besondere Partie in der ersten Hauptrunde des DFB-Pokals. Kommt Bundesligist Eintracht Frankfurt ins Karlsruher Badenia-Stadion. 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
7: Unbedingt warm anziehen, wirklich. Also wenn ihr mit dem Fahrrad wie Carsten unterwegs seid, vielleicht sogar schon mal die Handschuhe rausholen?
8: Ja, ich bin ohne heute gefahren, hab aber auch ein bisschen nur so auf freihändig gemacht, weißt du, und dann die Hände in die Hosentaschen gesteckt, so das, was man eigentlich nicht machen sollte.
7: Ja.
8: Aber es war sehr kalt. Du hast vollkommen recht, Franzi.
7: Es ist sehr wirklich zwischen 3 und 6 Grad haben wir aktuell. Es wird heute aber ein sonniger, schöner, freundlicher Freitag für euch werden. Bis zu 22 Grad sind drin. Und das Wochenende, da feiern wir nochmal das Sommer-Comeback.
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8: 6:03, keine Blitzer aktuell gemeldet. Wenn ihr dann doch einen gesehen habt, dann wisst ihr Bescheid. Ihr ruft bitte uns an oder schickt eine WhatsApp-Nachricht. Das geht über die 0721 20 16 300.
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8: Flo hat es auch gerade nochmal bestätigt. Vorsicht an der A5, da ist nämlich ein Unfall passiert. Und zwar Karlsruhe Richtung Heidelberg. Zwischen Karlsruhe Nord und Bruchsal stehen die dort alle auf dem Standstreifen. Das ist insofern gefährlich, weil viele in dem Bereich aktuell runterbremsen. Passt bitte auf euch auf. Und Tom hat es gerade in den Nachrichten gesagt. Ich sag's nochmal, weil es vielleicht ein bisschen untergegangen ist. Heute gibt es einen Warnstreik bei der Albtal-Verkehrsgesellschaft in Karlsruhe und Heilbronn. Es kommt zu Einschränkungen und Fahrtausfällen. Welche Bahn fährt und welche nicht, checkt ihr vor der Fahrt auf www.dieneuewelle.de.
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7: Lange, lange habt ihr drauf gewartet und jetzt ist er endlich da. Der Freitag! Ihr Lieben, bitte wundert euch nicht, wenn euch in Speyer jetzt am Wochenende Luke Skywalker oder vielleicht auch Iron Man über den Weg laufen.
8: Ja, wenn ihr die seht, ihr habt nicht am Klebstoff geschnüffelt, nee. Ihr habt auch keinen im Tee. Die sind wirklich da und wollen tatsächlich zum Technikmuseum. Was da los ist und warum ihr auch unbedingt vorbeikommen solltet, das hört ihr in den Neue Welle Event Highlights in 10 Minuten.

0: Das ist der richtige Wachmach-Sound für den guten Start in den Freitagmorgen. Es ist die neue Welle, die im Radio läuft.
1: Jawohl, so ist es.
0: Ha, und in Pforzheim startet heute das Brötzinger Kulturfest. Habt ihr bestimmt schon mitbekommen. Es wird einen großen Fassanstich geben. Um 18 Uhr kloppt der Bürgermeister das Ding da, den Zapfen in das Fass. Bis Sonntag verwandelt sich der Stadt großen Fassanstich geben. Um 18 Uhr kloppt der Bürgermeister das Ding da, den Zapfen in das Fass. Bis Sonntag verwandelt sich der Stadtteil

Karlsruher Tierheims am Sonntag. In Edenkoben ist Weinfest. Zur feierlichen Öffnung heute um 17 Uhr werden die neuen diesjährigen Weinhoheiten des Kreises Südliche Weinstraße, Claudia und Hanna, gekrönt. Anschließend ist große Feier auf dem Ludwigsplatz sowie auf dem Kirchbergplatz. Ehrengast ist Partysänger Markus Becker, der in Wein aufgewogen wird beim Weinfest in Edenkoben. Im Technikmuseum Speyer ist wieder Science-Fiction-Treffen. Samstag und Sonntag könnt ihr euch unter viele Verkleidete aus Star Wars, Star Trek oder Marvel-Superhelden mischen oder selbst verkleiden als Darth Vader oder Klingone. Es gibt Lichtschwerter-Workshops, Kostümwettbewerbe und Fanfilme beim Science-Fiction-Treffen im Technikmuseum Speyer.

0: habe heute Morgen das erste Mal darüber nachgedacht, dass ich ja irgendwann dann auch wieder meine Balkonpflanzen reinholen muss. Ne? Ja, also zum Beispiel mein Oleander, ne? Der ist ja nicht frostfest. Ne? Nee. Der muss dann irgendwann wieder, heute war so ein bisschen frischig.
1: Kurz vor.
0: Ja, hier ist die neue Welle an diesem Freitagmorgen. Wir haben es 6:16.
1: Jetzt ist genau die richtige Zeit für ein paar Infos für alle Pendler unter euch. Und zwar aus dem Neue Welle Newsroom mit Tom.
2: Ja, ihr müsst stark sein. Die Gewerkschaft Verdi hat zum Warnstreik bei der Albtal Verkehrsgesellschaft aufgerufen. Rund um Karlsruhe kann es heute den ganzen Tag zu Ausfällen und Verspätungen kommen. Welche S-Bahn-Linien so konkret betroffen sind, ist schwer zu sagen. Eine Liste findet ihr auf jeden Fall auf dieneuewelle.de. Aber check

0: bitte vor der Abfahrt immer eure Verbindungen im Internet. Und was Pforzheim heute bewegt, nämlich einmal Geldschmuggel in Millionenhöhe und ein lang ersehntes Volksfest. Das hört ihr in 15 Minuten in den Neu-Berlin News.
1: Euer Freitagswetter, anfangs wirklich klirrend kalt, Carsten hat's ja gerade gesagt, ne? Also Pflanzen rein oder nicht oder so. Wir haben Temperaturen momentan zwischen 3 und 6 Grad, aber Freunde, das wird noch. Heute viel Sonne bis zu 22 Grad und schon mal aufs Wochenende geguckt, da ist der Sommer wieder zurück.
2: 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Achtung, Vorsicht, ein Unfall ist passiert an der A5 Richtung Heidelberg. Zwischen Karlsruhe-Nord und Bruchsal wird er aufgenommen auf dem Standstreifen. Fahrt in diesem Bereich bitte super, super vorsichtig.
1: Und jetzt kommt ihr gut rein und vor allem wach in euren Freitag. Und zwar mit Musik von Linkin Park hier bei der neuen Welle.

0: Hallo, schön, dass ihr heute bei uns seid an diesem Frostfreitag. Die neue Welle ist da um 6.21 Uhr.
1: Ja, und überall schallt es gerade so ein bisschen, oh, zopft ist, ja, Oktoberfest läuft, Cannstatter Wasen macht heute auf.
0: Ja.
1: Morgen dann in Karlsruhe das ganz, ganz große Oktoberfest. Und vielleicht braucht ihr ja noch eine Zehnerkarte Maß fürs Maß, Bier.
0: Ja, oder vielleicht eine Lederhose oder ein neues Dirndl.
1: Ja, ne, dann machen wir das. Wir machen euch glücklich. Das ist unsere Mission in diesem Herbst. Egal was, wir machen das, haben wir uns gesagt. Und ihr schreibt uns bitte ab sofort eure Wünsche, die euch glücklich machen.
0: Und zwar klickt ihr euch dazu rein auf www.

0: Ja, wir zittern uns schon noch rein in diesen Freitagmorgen. Es ist kalt.
1: Ja, ich habe mich auch erschrocken heute Morgen, als ich mich aufs Fahrrad gesetzt habe. Ich gedacht, lecko mio, ey.
0: Die neue Welle ist an eurer Seite. 6:55 und wir heizen euch gleich in der nächsten halben Stunde ein. Und zwar mit Popmusik von Michael Schulte. You let me up, let the sky 5 a.m. bekommt ihr gleich bei uns.
1: Und dann haben wir noch einen Song zum ganz, ganz, ganz laut Mitsingen für euch rausgesucht. Ich bin mir ziemlich sicher, ihr könnt den Text auch und ihr bekommt ihn in den nächsten 10 Minuten hier bei der neuen Welle und bei eurer Lieblingsmusik an diesem Freitagmorgen.
0: Moin!
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1: Mit Tom Keimer, guten Morgen. Bundestag und Bundesrat wollen heute die Wiederauflage des Tankrabatts beschließen. Die Regierung will ihre Entlastung im Eilverfahren durchbringen, damit der Tankrabatt schon ab 1. Oktober, also nächste Woche Donnerstag, greift. Die Energiesteuern auf Benzin und Diesel werden gesenkt, was bis zu 17 Cent pro Liter Ersparnis bringen soll. Nur ob die Ölkonzerne die Steuersenkung in vollem Umfang an die Autofahrer weitergeben? Beim letzten Tankrabatt hat's gedauert, bis die Preise spürbar sanken. Gestohlene Edelmetalle, Gewinne in Millionenhöhe und Bargeld, das über Mitglieder eines Pforzheimer Fußballvereins in die Türkei verschoben werden sollte. Zwei Männer aus der Goldstadt stehen im Mittelpunkt umfangreicher Ermittlungen. Der Generalstaatsanwalt hat jetzt Anklage erhoben. 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
0: Vielleicht überlegt ihr gerade Heizung an oder doch noch auslassen. Ey, macht sie an. Friert euch nicht rein. Es ist wirklich frisch. 3 bis 6 Grad haben wir aktuell. Dazu kaum eine Wolke am Himmel. Das bleibt für den Freitag heute so. Und dann heizt uns die Sonne ein tagsüber. Bis zu 22 Grad. Am Wochenende nochmal richtig heiß.
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1: 6.31 Uhr haben es und Heike hat den ersten Blitzer gesehen für den heutigen Freitag. Lichtenau Richtung Scherzheim, da steht er vor der Tankstelle. Habt ihr auch noch einen fiesen Blitzer entdeckt? Dann warnt einfach alle, die unterwegs sind, über die 0721 20 16 300.
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1: Vorsichtig fahren auf der A5, da gab es einen Unfall Richtung Heidelberg. Zwischen Karlsruhe Nord und Bruchsal wird der aufgenommen auf dem Standstreifen. Dann gibt es Probleme auf der A6 Richtung Heilbronn zwischen Dreieck-Hockenheim und Kreuz-Walldorf. Achtung, da liegen Gegenstände auf der rechten und mittleren Fahrspur. Und ein totes Tier liegt auf der B293 Karlsruhe Richtung Eppingen zwischen Jülingen und dem Abzweiger Dürrenbüchig. Hier bitte auch vorsichtig fahren. 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
0: Und? Seid ihr geil? Was? An diesem Freitag?
1: Was?
0: Fußball geil!
1: Ach so,
0: ja,
1: okay.
0: Gestern das große Debüt der neuen Fußballnationalmannschaft. Top 1 heute Morgen übrigens bei den Google Trends. Also das heißt, die meisten von euch haben danach gegoogelt.
1: Ja, Deutschland-Niederlande 1:1, unentschieden. Ne? Was sagen eigentlich die, die das Spiel live vor Ort gesehen haben? Wir waren mit Mikrofon vor Ort und hören uns die Stimmen gleich mal an.

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0: Geiler Song. Hier ist die neue Welle. Toll, dass ihr wieder da seid. Wir haben 6:39 Uhr.
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0: Für einige von euch ist das heute ein sehr müder Start in den Freitagmorgen. Schließlich hat Deutschland gestern gespielt, da ist man lange wach geblieben. Das erste Mal übrigens unter dem neuen Trainer Jürgen Klopp. Und am Ende gab es ein 1:1. Felix Metscher schießt Deutschland in der 32. Minute in Führung. In der Nachspielzeit gab es dann noch den Ausgleich für die Niederlande. So viel mal zu den nackten Fakten.
2: Ja, und die Fans, die mit nach Amsterdam gereist sind, um das Spiel im Stadion anzugucken, die fanden es gut.
3: Also man hat es schon gemerkt, dass frischer Wind weht. Ich denke auch, dass wir es heute sehr gut gemacht haben.
4: Die Holländer waren größtenteils besser, ja, okay. Aber wir hatten eine zusammengewürfelte Truppe. Hätte ich auch nie gedacht, dass wir so gut funktionieren gegen die. Hätte ich niemals gedacht.
2: Das sagen also die Fans, die gestern Deutschland auf dem Rasen kicken gesehen haben. Und ja, was sagt der neue Bundestrainer Jürgen Klopp selbst zum Spiel?
5: Ich war in vielen Momenten mit unserem Spiel zufrieden. Habe ich den Eindruck, dass wir auch nur Richtung Perfektion unterwegs waren? Das war man nicht. Aber wenn man das nicht ist, dann muss man so einen Spirit entwickeln, in dem man absolut bereit ist, alles rauszuhauen. Weil nur an den sonnigen Tagen performen zu können, damit kann ich ehrlich gesagt relativ wenig anfangen.
0: Geil, naja. Er macht einfach gute Interviews, ne? Ja. Und schätzt die Lage perfekt ein. Sonntag geht's dann weiter für die deutsche Nationalmannschaft. In Augsburg wird gespielt. Gegner ist dann Griechenland. Anpfiff 20.45 Uhr. Die ARD überträgt live.
2: Und jetzt haben wir für euch mal so ein bisschen so einen kleinen Soundtrack aus den 80ern, der auch für unsere Fußballnationalmannschaft stehen könnte. Wild Boys. Hier bei der neuen Welle.

0: Da ist er, der Freitagmorgen. Für viele von euch ist es ein Homeoffice-Tag. Für alle anderen, die so wie wir auch auf Arbeit sind, Greetings gehen raus. Hier ist die neue Welle. Und das um 6.45 Uhr.
1: Mit ein paar Infos aus der Neue Welle Region Rhein-Neuren Freitag. Hier ist Tom.
2: Am Sonntag, da ist Bürgermeisterwahl in Linkenheim-Hochstetten. Amtsinhaber Michael Möslang tritt nicht wieder an und gleich 7 Kandidaten bewerben sich um seine Nachfolge. Na, wir halten euch natürlich auf dem Laufenden nach der Wahl in Linkenheim-Hochstetten. Heute noch, da will die Politik den neuen Tankrabatt beschließen im Bundestag und Bundesrat. Dazu mehr in 15 Minuten in den Neue Welle News.
1: Das Freitagswetter heute perfekt für euch geeignet, um Sonne zu tanken. Richtig viel, ja? 22 Grad sind drin, blauer Himmel. Noch braucht ihr die Flauschesocken. Es ist nämlich kalt.
0: Das neue Welle Verkehrsupdate. Heike hat den neuesten Blitzer gesehen. In die Community gemeldet. Lichtenau Richtung Scherzheim steht ein Blitzer kurz vor der Tankstelle. Und dann bitte vorsichtig fahren an der B293 Karlsruhe Richtung Eppingen. Zwischen Zeisenhausen und dem Abzweiger nach Rohrbach am Gießhübel. Da haben wir eine ungesicherte Unfallstelle aktuell.
1: Kommt gut rein in den hoffentlich letzten Arbeitstag der Woche, Homeoffice Day. Und wir begleiten euch mit Musik. Hier bei der neuen Welle.

0: Das ist der gute Start in den Freitagmorgen. Es ist die neue Welle, die im Radio läuft. Wir haben 6.53 Uhr.
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1: Mit Tom Keimer. Guten Morgen. Angesichts der hohen Spritpreise wurde der Ruf nach Entlastung lauter. Die Bundesregierung antwortet wieder mit einem Tankrabatt. Die Maßnahme ist umstritten, soll aber heute im Eilverfahren von Bundestag und Bundesrat beschlossen werden. Neue Welle-Reporterin Ursula Winkler.
2: Ja, rasend schnell für politische Verhältnisse, aber der Rabatt soll ja auch schon ab Oktober für 3 Monate greifen und der Oktober startet nun mal kommende Woche. Jeder Liter Sprit ist dann knapp 17 Cent günstiger. Die Frage ist, wie viel davon kommt bei den Autofahrerinnen und Autofahrern an? Beim letzten Mal hatten Institute und das Bundeskartellamt errechnet, dass der Rabatt nicht voll weitergegeben wurde, auch wenn die Mineralölwirtschaft das bestreitet.
1: Naja, immerhin läuft die Wirtschaft wieder an. Zumindest die führenden Wirtschaftsforschungsinstitute erwarten in ihrem Herbstgutachten einen Anstieg des Bruttoinlandsprodukts um 1,3%. Im Frühjahr war die Prognose noch weit düsterer.
2: Es ist eher ein kleines Plus als ein echter Aufschwung. Nach Einschätzung der Institute bleibt die deutsche Wirtschaft in den kommenden Jahren leistungsschwach. Der Titel des Gutachtens, Aufschwung mit Strukturproblemen, Finanzpolitik auf Abwägen. So hieß es von den Experten unter anderem, die Rentenreform führe unter dem Strich zu einer steigenden Beitragsbelastung. Bei der Energiepolitik erkenne man nicht mal ansatzweise eine Vision und der Tankrabatt sei kontraproduktiv.
1: Zum Fußball. Beim ersten Auftritt der deutschen Nationalmannschaft unter dem neuen Bundestrainer Jürgen Klopp, da hat die DFB-Elf nur knapp den Sieg verpasst. 1:1 gegen die Niederlande. In der 32. Minute schoss Felix Metscher Deutschland in Führung. Erst in der Nachspielzeit gelang Cody Gakpo der Ausgleich für Oranje.
3: Das Mobil, das immer über die Eisfläche fährt und das Eis frisch aufbereitet und diese wird...
1: Nee, du bist noch nicht dran. Denn wir wollten erst noch zu den Frauen. Auf die Fußballerinnen des KSC wartet am Sonntag eine besondere Partie. In der ersten Hauptrunde des DFB-Pokals kommt Bundesligist Eintracht Frankfurt ins Karlsruher Badenia-Stadion. 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
5: Ach ja, da gab's ja von euch schon wieder die ersten Sonnenaufgangsfotos. Neue Welle-Hörer Ernst hat was reingeschickt. Vielen Dank dafür.
6: Ja.
5: Und wir erleben das auch gerade. Es sieht fantastisch aus. Allerdings fühlt sich noch verdammt kalt an. Also Jacke draufziehen, Sonnenbrille einpacken. Heute freundlich bei 22 Grad. Und das Wochenende, da freuen wir uns einfach nochmal auf ein kleines Sommer-Comeback bis zu 29 Grad und eine Menge Sonnenschein.
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6: 7:03, Sven hat einen neuen Blitzer gesehen. Der hat nämlich gesagt, in Hambrücken am Ortsausgang Richtung Forst in der 30er-Zone, da werden teure Fotos gemacht, falls ihr zu schnell fahren solltet. Und Heike hatte heute Morgen den ersten gemeldet in Lichtenau bzw. Lichtenau Richtung Scherzheim, kurz vor der Tankstelle. Wenn ihr auch einen Blitzer gesehen habt, dann seid doch so nett. Warnt alle anderen. Wir, die neue Welle, helfen dabei. Und zwar wählt ihr oder schreibt ihr über 0721 20 16 300.
5: Genau.
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6: Vorsicht an der A5 Richtung Heidelberg zwischen Karlsruhe Nord und Bruchsal hat's gekracht. Der Unfall wird aufgenommen hier auf dem Standstreifen. Und Vorsicht an der A6 Mannheim Richtung Heilbronn zwischen Dreieckhockenheim und Kreuz Walldorf. Da liegen Gegenstände auf der rechten und mittleren Fahrspur. Und heute gibt's Warnsteig bei der AVG in Karlsruhe und Heilbronn. Das heißt, es kommt zu Einschränkungen und Fahrausfällen. Die S2 zwischen Rheinstetten, Karlsruhe und Blankenloch, die fährt. Die ist auf jeden Fall für euch bereit. Mehr Infos gibt es auch immer zum Lesen auf dieneuewelle.de.
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5: Es ist so crazy, wie schnell die Zeit vergeht. Ey, in 3 Monaten haben wir schon Weihnachten.
6: Ja. Ho, ho, ho, sag ich mal da.
5: Ja, und bevor der Mann mit Bart oder das Christkind eure Wünsche erfüllen, machen wir das.
6: Unsere Mission im Herbst ist es, euch glücklich zu machen. Egal, was ihr dazu braucht, wir machen das, wir kümmern uns. Auch Nathalie hat einen Wunsch und den können wir nicht einfach so erfüllen. Da brauchen wir eure Hilfe und vielleicht könnt ihr ja dabei sein. In 10 Minuten erfahrt ihr alles.

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0: Wie geil wird unser Wochenende in der Neue Welle Region? Ja, sonnig, sommerlich, warm. Und damit auch der Herbst gut wird,
1: ja,
0: kümmern wir uns um euch. 7:11 haben wir es jetzt.
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1: Ja, das ist unsere Mission, die wir gemeinsam im Herbst starten. Wir wollen, dass es euch gut geht. Ja. Und dazu überlegt ihr mal bitte, womit wir euch eine Freude machen können. Mhm. Braucht ihr vielleicht mal wieder ein bisschen Money fürs Oktoberfest, für neue Klamotten zum Beispiel? Dann sagt es uns. Oder braucht ihr jemanden, der euch daheim ein bisschen mit anpackt? Dann macht es so wie Nathalie aus Rastatt.
3: Ja, mein Wunsch wäre, dass wir unsere Terrasse neu gestalten könnten. Ich kann es aber leider nicht mit meinem Mann zusammen umsetzen, weil er ist eben 24 Jahre älter als ich und für ihn ist halt auch beschwerlich, so eine Arbeit jetzt noch zu machen. Und ich habe gedacht, ich schreibe euch einfach mal, vielleicht gibt es ja helfende Hände, die das unterstützen könnten.
0: Oh, Nathalie, alles richtig gemacht. Dich an uns die neue Welle gewandt und für euch heißt es auch noch flink Wunsch abgeben und am Montag einschalten. 7:07 erfüllen wir dann den allerersten Wunsch und vielleicht ist es ja schon eurer.
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0: allerersten Wunsch und vielleicht ist es ja schon eurer.
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0: Na, seid ihr auch ein bisschen müde heute Morgen?
1: Oh.
0: Ja, ne? Mhm. Die Woche war schon wieder lang, gell? Man denkt sich schon wieder, Mann. Das ist ja 5-Tage-Woche, ist doch ein bisschen fett. Wir kriegen euch wach. Gleich gibt's wunderbare Musik von Adele, Set Fire to the Rain. Und mit wir meine ich die neue Welle um 7.15 Uhr.
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3: Selbstfahrende Rasenmäher-Roboter im Garten, ne? Die sind ja eigentlich auch nichts mehr Besonderes. Aber ein selbstfahrender Roboter, der das Eis zum Schlittschuhlaufen wieder aufbereitet, den gibt's jetzt im Eistreff Waldbronn. KI im Kühlschrank, ja. Was die Vorteile der autonomen Eismaschine sind, hört ihr in 15 Minuten in den Neuwelle News.
2: Euer Freitagswetter heute auch mal, ja, so, dass ihr mal die Eismaschine bei eurem Lieblingseisdealer um die Ecke mal probieren könnt. Ja, Eiseswetter heute 22 Grad, Sonnenschein allerdings jetzt noch sehr eisig.
0: Das neue Welle Verkehrsupdate mit der neuesten Blitzermeldung aus der Community. Sven hat's gemeldet in Hammbrücken. Da steht ein Blitzer am Ortsausgang, Fahrt Richtung Forst in der 30er-Zone. Und dann müsst ihr heute Morgen mit einem Warnstreik zurechtkommen, ja. Die AVG in Karlsruhe und Heilbronn, die haben zum Streik aufgerufen. Das betrifft natürlich dann auch die Schulkinder, ja, die vielleicht heute nicht mit der Bahn zur Schule fahren können. Ich kann euch aber sagen, die S2 zwischen Rheinstetten, Karlsruhe und Blankenloch, die fährt für euch. Mehr Infos haben wir auch nochmal auf dieneuewelle.de für euch gepackt.
2: Ja, klickt euch da gerne mal rein und organisiert euch um. Und wir begleiten euch in den hoffentlich letzten Arbeitstag der Woche mit Musik von Adele. 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

0: Das ist die zauberhafte Leonie, die euch wach küsst an diesem Freitagmorgen.
1: Der war schön, nochmal. Oh, herrlich, Carsten, sehr schön.
0: Ja, natürlich, küssen kann ich. So, 7:23 Minuten, es ist die neue Welle hier. Und an diesem Wochenende, da werden die Stars wieder ganz aufgeregt sein, denn in der Nacht von Sonntag auf Montag, da werden die MTV Video Music Awards vergeben. Letztes Jahr konnte dieser Künstler gewinnen. Best Newcomer war er damals.
1: Alex Warren und Ordinary bekommt ihr gleich bei uns und obendrauf einen Partysong aus den 90ern.
0: Oh Gott, ich freue mich auf die Nummer.
1: Ja!
0: Let's go, Freunde.
1: Bleibt bei uns.
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28: Mit Tom Keimer, guten Morgen. Für alle, die gerne Schlittschuh laufen, ab heute könnt ihr wieder im Eistreff Waldbronn eure Runden drehen. Und wundert euch bitte nicht, da gibt's jetzt auch eine technische Neuheit.
29: Das Mobil, das immer über die Eisfläche fährt und das Eis frisch aufbereitet. Und diese wird diese Saison auch automatisch fahren. Bedeutet, der Eismeister muss nicht mehr auf der Maschine sitzen, sondern wie zu Hause der Staubsaugroboter wird unser Eis dann autonom aufbereitet.
28: So Geschäftsführer Alexander Schroth.
29: Dadurch gewinnt man ein paar Vorteile. Wie das Eis wird noch besser und schneller aufbereitet. Somit verkürzen sich dann auch die Eisaufbereitungszeiten um ein paar Minuten. Und das bekommt dann auch jeder zu spüren.
28: Ja, also mehr Zeit für Schlittschuh-Events. 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
19: Ihr braucht heute Morgen am Freitag definitiv irgendwas, was euch wärmt. Ob das wie bei mir ein Tee ist oder ja, ob bei Carsten auch ein Tee.
30: Ja, ja, ich habe einen Tee, ja.
19: Oder eine Jacke oder sowas. Ja, weil es ist momentan echt immer noch verdammt klirrend kalt. Die Sonne ist aber schon da und die bleibt heute auch den ganzen Tag da bei 22 Grad. Und im Neue Welle Wochenendtrend ist der Sommer zurück.
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28: 7.31 Uhr, Sven hat den neuesten Blitzer reingemeldet hier zur Neuen Welle. In Hamburgen stehen sie am Ortsausgang, Fahrt Richtung Forst. Achtung, da sind 30 nur erlaubt. Und in Lichtenau, beziehungsweise Lichtenau Richtung Scherzheim, da stehen sie wieder immer kurz vor der Tankstelle. Die Nummer zum Blitzer melden und wenn sonst noch was los ist, das ist die 0721 20 16 300. Dankeschön.
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28: Karin aus Bruchsal hat gerade per WhatsApp geschrieben, dass es ein Riesengehuddel jetzt ist, weil die AVG nämlich heute streikt. Ja. Naja, die Kinder müssen ja irgendwie trotzdem zur Schule kommen. Jetzt fährt die Bahn aber nicht. Sie meint, im Hintergrund, in diesen ganzen Mutti- und Fadi-Chats wird jetzt abgesprochen, wer wen mit dem Auto mitnehmen kann.
19: Oh ja.
28: Das ist die Realität heute am Freitagmorgen. Die AVG, wie gesagt, streikt. Die S2 zwischen Rheinstetten, Karlsruhe und Blankenloch, die fährt für euch. Und eine Übersicht über diesen Streik und welche Bahnen da so betroffen sind, findet ihr auch jetzt auf dieneuewelle.de. Klickt euch da mal rein.
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28: Heute am Freitag ist für viele ja so ein bisschen Homeoffice-Tag. Ne? Mm. Und dabei auch da ist es wichtig, wach zu sein bei der Videokonferenz, die vielleicht heute ansteht. Ja. Und deswegen ratet euch wach um 7.40 Uhr gleich wieder mit dem Gute-Laune-Morgen-Quiz.
19: Und da checkt ihr mal, ob ihr denn die Antworten auf unsere beiden Fragen wisst.
28: Ja.
19: Ich bin sehr gespannt, ob ihr erahnt, wie warm oder kalt es in so einer Eishalle ist. Im Eistreff Waldbronn startet nämlich heute die neue Saison.
28: Und in meiner Frage verabschieden wir uns von einer Legende. Wer Tschüss, Bye-Bye und auf Wiedersehen sagt, das hört ihr in 10 Minuten.

0: Das ist der Wachmach-Sound für die gute Laune am Freitagmorgen. Die bekommt ihr hier bei der neuen Welle. Und jetzt haben wir es 7.39 Uhr.
1: Hi!
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1: Ihr macht euch jetzt wach beim Miträtseln, wenn wir uns hier gegenseitig zwei Fragen stellen. Drei Antwortmöglichkeiten. Wir, also Carsten und ich, machen das für einen guten Zweck, denn wir sammeln die Pünktchen ein, über den Monat verteilt. Wer die meisten hat, darf dann 500 Euro für einen guten Zweck ausgeben.
0: Du führst, ne? Ja. Ihr führt, Mädels, mit 11 zu, keine Ahnung.
1: 6.
0: Das ist der Wahnsinn. Na. Kann ich eigentlich gar nicht mehr aufholen, oder?
1: Nö, aber du kannst es noch schön machen, damit es nicht ganz so derb ist.
0: Okay. Am 6. Oktober verabschieden wir uns von einer Legende. Ich möchte von dir wissen, wer wird uns da verlassen? Ist es A, Billy Idol? Ist es C, B meine ich, Lionel Messi? Oder ist es C, der weiße Riese?
1: Der weiße Riese? Der hier auf dem Waschpulver. Wie lustig. Mein Sohn hat ja Geburtstag morgen.
0: Ja, ist ja gut, mach es
1: und
0: ja.
1: Und er liebt
0: ja,
1: Lionel Messi
0: natürlich.
1: Und deswegen haben wir uns witzigerweise gestern drüber unterhalten. Lionel Messi!
0: So. Das ist so, genau. Lionel Messi tatsächlich wird am 6. Oktober das allerletzte Mal das argentinische Nationaltrikot überziehen, ja, für sein Land spielen. Er kommt auf, ich habe es mal rausgeschrieben, 207 Länderspiele, in denen er 125 Tore gemacht hat.
1: Das ist so verrückt, ey.
0: Wahnsinn.
1: Ja, die Eisfans unter euch freuen sich wahrscheinlich, dass die neue Saison heute im Eistreff Waldbronn wieder losgeht.
0: Ja.
1: Ja, und vielleicht, wenn es euch am Wochenende mit 30 Grad fast zu heiß ist, geht ihr euch mal drin abkühlen. Ja? Ich möchte wissen, welche Raumtemperatur herrscht im Eistreff Waldbronn?
0: Ey, was weiß ich denn? Ja, okay, ja, ich bin sehr gespannt.
1: A, 4 Grad, B, 7 Grad oder C, 12 Grad?
0: Ich glaube, so kalt ist das gar nicht in der Eishalle. Wir waren ja mal da und haben ein Video gedreht.
1: Ja.
0: Klar, es ist ein bisschen frisch, aber es ist jetzt irgendwie nicht, dass du da deinen Atem siehst. Mhm. Sag nochmal die Antwortmöglichkeiten.
1: 4, 7 oder 12.
0: Ich sag 7, ich nehme die goldene Mitte.
1: Ach Carsten, nee, es sind tatsächlich 12 Grad.
0: Mann, das hatte ich als erstes im Kopf.
1: Mann, warum sagst du das denn dann nicht?
0: Ja, weiß ich nicht, weil ich gedacht habe, es wären doch 7.
1: Ja.
0: Gut, haben wir das geklärt. Wir machen nächste Woche übrigens weiter mit spannenden Fragen. Ihr schaltet wieder ein, wenn ihr miträtseln möchtet, in die neue Welle um 7.40 Uhr.
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0: An dieser Stelle mal ein großes Dankeschön an alle, die uns immer so schöne Sonnenaufgangsbilder aus der Region hier ins Studio schicken.
1: Danke.
0: Das macht ihr wirklich fantastisch. Hier ist die neue Welle. Wir haben 7 Uhr 45 Minuten.
1: Jetzt ist genau die richtige Zeit für ein paar Infos für alle Pendler unter euch. Und zwar aus dem Neue Welle Newsroom mit Tom.
2: Ja, ihr müsst stark sein. Die Gewerkschaft Verdi hat zum Warnstreik bei der Albtal Verkehrsgesellschaft aufgerufen. Rund um Karlsruhe kann es heute den ganzen Tag zu Ausfällen und Verspätungen kommen. Welche S-Bahn-Linien so konkret betroffen sind, ist schwer zu sagen. Eine Liste findet ihr auf jeden Fall auf dieneuewelle.de. Aber checkt bitte vor der Abfahrt immer eure Verbindungen im Internet. Und was Pforzheim heute bewegt, nämlich einmal Geldschmuggel in Millionenhöhe und ein lang ersehntes Volksfest. Das hört ihr in 15 Minuten in den Neuwelle News.
1: Das Freitagswetter heute fantastisch sonnig. Vielleicht verabredet ihr euch ja nochmal im Garten. Bis zu 22 Grad sind heute drin.
0: Das neue Welle Verkehrsupdate, neueste Blitzermeldung, kommt von Heike aus der Community in Lichtenau Richtung Scherzheim. Da stehen sie kurz vor der Tankstelle. Und dann haben wir heute Morgen einen AVG-Streik. Das betrifft natürlich dann vor allem auch euch, wenn ihr mit dem Bus oder der Bahn fahrt, beziehungsweise wenn ihr auch die Kinder zur Schule bringen müsst. Ja, die S2 zwischen Rheinstetten, Karlsruhe und Blankenloch ist aktuell nicht betroffen. Das heißt, diese Bahn fährt für euch, die ein oder andere Bahn eben aber nicht. Ja, ihr könnt auch gerne mal auf www.dieneuewelle.de vorbeischauen. Da haben wir nähere Infos zu diesem AVG-Streik für euch auch nochmal zusammengefasst.
1: Guten Morgen.

0: Ach, die gute Tina Turner, sie hatte es einfach drauf. Hier ist die neue Welle, der Sender, der euch mit guter Laune in den sonnigen Freitag schickt. Wir haben es übrigens kurz vor 8.
1: Hi.
0: Und gleich geht's weiter mit Musik für alle Fans, die auch gerne mal so ein bisschen elektronische Musik mögen. Und dann kommt ja immer so, ne, der Drop, wenn der Bass einsetzt. Und hier ist es auch so. Hört mal. 1, 2, 3 und... Auf den Moment freue ich mich. Der Song wird gleich laufen hier bei der neuen Welle.
1: Und obendrauf einer der größten Hits aus den letzten Jahren von Rosé und Bruno Mars. Ach, der macht auch gute Laune zum Sonnenschein. Apathé. Gleich für euch nach 8.
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25: Metton Keimer, guten Morgen. Beim Debüt von Jürgen Klopp als Bundestrainer hat die deutsche Fußballnationalmannschaft unentschieden gespielt. 1:1 gegen die Niederlande. Lange lag Deutschland vorne. Erst in der Nachspielzeit gelang den Holländern der Ausgleich. Klopp trauert bei RTL dem verpassten Sieg jetzt nicht allzu lange nach.
26: Wir hätten sehr, sehr gerne gewonnen hier heute. Keine Frage. Hätte am Spielverlauf nichts geändert. Wir müssen die Eindrücke, die Informationen, die wir kriegen, müssen wir nehmen. Und die Ergebnisse müssen wir auch akzeptieren. Und deshalb, wir heute 1:1, hätte super gerne gewonnen. Aber kann man den Punkt auch nehmen.
25: Ja, wenn er damit leben kann. Kleiner Wermutstropfen, Havertz und Musiala mussten verletzt vom Platz, aber laut Klopp haben die nur normale Fußballverletzungen. Bei der UN-Generaldebatte hat Israels Ministerpräsident Benjamin Netanyahu seine Rede gehalten. Vor dem UN-Gebäude in New York kam es zu Protesten. Neue Welle-Reporterin Tina Eck. Die Polizei nahm dabei auch Stars in Gewahrsam.
27: Schauspielerinnen Susan Sarandon, Hannah Einbinder und Cynthia Nixon waren bei den Protesten dabei. Es gab Sitzblockaden und viele Demos rund um die Absperrungen um das UN-Gebäude am East River. Bürgermeister Mamdani unter anderem hatte dazu aufgerufen. Netanyahu verteidigte sein Vorgehen im Gazastreifen und den Iran-Krieg. Irans mörderische Diktatur dürfe keine Atomwaffen besitzen, die Israel vernichten und die ganze Welt bedrohen könnten.
25: Der Brötzinger Samstag ist ja für viele rund um Pforzheim ein fester Termin im Veranstaltungskalender. Dieses Jahr feiert der Stadtteil ein ganzes Wochenende lang und nennt sich Brötzinger Kulturfest. Musik, Kunst, Handwerk und für Kinder wird auch viel geboten, Bürgermeister Tobias Volle.
28: Wir haben beispielsweise eine Werkbank da, wo die Kinder sich ausprobieren können, im Arbeiten mit Holz mal rauszufinden, wie funktioniert das, eine Holzbearbeitung mit einem Hobel beispielsweise. Aber genauso auch im Bereich der Kunst und Kultur, dass sie mal einen Pinsel in die Hand nehmen, mal ein eigenes Bild malen und so weiter. Und da zeigen wir, was wir eigentlich zu bieten haben und wie vielfältig wir auch für die Kinder und Jugendlichen ein Angebot hier in Brötzingen haben.
25: Eröffnung vom Brötzinger Kulturfest ist heute um 19 Uhr und das ganze Programm findet ihr auf dieneuewelle.de und in der Neue Welle App.
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30: Das ist ein sehr sonniger Start rein in euren Freitag. Allerdings ist es noch frisch. Später bekommen wir dann angenehme Temperaturen heute, ja, bis zu 22 Grad. Und am Wochenende, da wird es nochmal richtig heiß werden. Also vielleicht wisst ihr noch nicht mehr, wie sich Schwitzen anfühlt. Am Wochenende bei 29 Grad werdet ihr es rausfinden.
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25: 8:02, der neueste Blitzer steht in Lichtenau Richtung Scherzheim, hier kurz vor der Tankstelle. Und in Hambrücken, direkt am Ortsausgang Richtung Forst, auch da steht ein Blitzer in der 30er-Zone. Den hat Claudia gerade nochmal bestätigt. Dankeschön fürs Melden. Ja, wenn ihr auch noch einen Blitzer gesehen habt und möchtet alle warnen, dann macht das über uns, die neue Welle. Am besten wählt ihr die 0721 2016 300.
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25: Zweimal Vorsicht an der A5, einmal Richtung Karlsruhe zwischen den Einfahrten Rastatt Süd und Nord. Da haben wir Kies auf der Fahrbahn. Vorsicht an der A5 Richtung Karlsruhe zwischen Rastatt Süd und Nord. Da hat jemand Kies verloren. Und eine Stoßstange liegt auf der A5 Heidelberg Richtung Karlsruhe zwischen Bruchsal und Karlsruhe Nord auf der rechten Fahrspur. Alle Verkehrsupdates könnt ihr auch immer nachlesen auf dieneuewelle.de und in der kostenlosen Neue Welle App.
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25: Ja, und aus diesem Müdi-Freitag machen wir gleich einen richtig wachen Freitag, denn wir spielen Stadtland Quatsch miteinander.
30: Und zwar mit Sven aus Hasloch, der jetzt schon unterwegs ist.
5: Immer so zwischen Karlsruhe und Waghäusel, ist immer meine Strecke zum Fahren.
25: Aha. Was fährst du da?
5: Autoteile in die Werkstätten.
25: Ah, okay. Ist da schon mal eine Stoßstange runtergefallen und bei dir in der Garage gelandet?
5: Nein, leider nicht.
25: Sehr gut. Hätte ich jetzt auch gesagt im Radio. Du, pass auf, wir spielen eine schöne Runde Stadtland Quatsch. Haben wir mega Bock drauf, mit dir zu zocken.
5: Ich auch.

0: Ja, das ist der gute Laune-Start in den Freitagmorgen. Das Wochenende ist schon fast da. Ja,
1: ja
0: heute
1: ja, ja.
0: Kriegen wir auch noch rum. Hier ist die neue Welle. Wir haben es 8.11 Uhr.
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1: Quatsch. Jetzt entscheidet sich, wo denn der Wochensieg hingeht. Ob Katharina aus Sinsheim sich eine schöne Zeit mit der Family machen kann in Klebhorn im Freizeitpark und Wildparadies. Oder aber, ob Sven jetzt hier noch rankommt. Na, ihr wisst ja, 30 Sekunden, ein Buchstabe, viele Kategorien und dann eure Antworten. Und wir sagen erstmal Hallöchen an den Finalkandidaten Sven aus Hasloch. Grüße.
4: Hallo.
0: Ja, Sven, hast du mitbekommen, ne? Wenn das klappt mit dem Wochensieg, dann geht's für dich nach Trips Drill in den Freizeit- und Erlebnispark und auch ins Wildparadies. Allerdings, mein Lieber, müsstest du dafür 10 Punkte oder vielleicht sogar mehr machen.
4: Oha. Oha. Harte Aufgabe.
0: Ach, schaffst du. Schaffst du, ja. Sven. Schaffst du, Sven. Jetzt nochmal einmal tief durchatmen und dann kommt dein Buchstabe und dann legen wir los.
4: Okay.
5: Der Buchstabe des Morgens ist S wie Susanne.
0: Stadt.
4: Stuttgart.
0: Ein Land.
4: Schweden.
0: Eine Farbe.
4: Schwarz.
0: Im Freizeitpark.
4: Schwarzwaldbahn.
0: Familienmitglied.
4: Sohn.
0: Ein Herbstessen.
4: Spinat.
0: Das ist deine Stärke.
4: Selbstbewusst.
0: Beruf.
4: Sportler.
0: Komm schon. Nach Feierabend.
4: Jetzt. Speisen.
0: Jawohl. Ein Möbelstück.
4: Sofa.
0: Ein Ausruf bei Freude.
4: Super.
0: Ja. Ein Hundename.
4: Oh. Oh. Susi.
1: Jawohl.
0: Ich weiß es nicht.
1: Oh Gott, Sven, hast du irgendwas im Gefühl, was du hier gerade gerissen hast?
4: Nein, gar nichts.
0: Es ist so, oder, Franzi? Habe ich es richtig im Gefühl? Sag, guck mal auf die Punkte und sag mir, ob er das Ding am Ende noch gedreht hat.
1: Ey, du hast es geschafft. Das sind 11 Punkte und damit der Wochensieg, Sven.
4: Danke, super.
1: Du darfst mit deinem Lieblingsmenschen jetzt mal schön von Hasloch einmal über die A61 auf die A6 und dann runter, Klebron, Trips Drill und ab in diesen Freizeitpark und ins Wildparadies.
0: Ach, geil.
4: Wunderbar, ich danke euch.
1: Ja, wir danken dir.
0: Absolut. Sven, mach's gut. Grüß uns Hasloch und bis demnächst. Ciao.
1: Tschüss.
4: Ciao.
0: Ach, Mann, war das aufregend.
1: Ja,
0: wir danken dir. Absolut. Sven, mach's gut. Grüß uns Hasloch und bis demnächst. Ciao.
1: Tschüss.
4: Ciao.

0: Gleich geht es weiter mit Lieblingsmusik hier bei der neuen Welle. Pink und Runaway ist einer ihrer größten Songs, finde ich zumindest.
1: Ja.
0: Hört mal rein, ob ihr es genauso seht. Die Nummer kommt gleich. Neue Welle hier um 8.16 Uhr genau.
1: Mit ein paar Infos aus der Neue Welle Region Rhein-Neuren-Freitag. Hier ist Tom.
2: Am Sonntag, da ist Bürgermeisterwahl in Linkenheim-Hochstetten. Amtsinhaber Michael Möslang tritt nicht wieder an und gleich 7 Kandidaten bewerben sich um seine Nachfolge. Na, wir halten euch natürlich auf dem Laufenden nach der Wahl in Linkenheim-Hochstetten. Heute noch, da will die Politik den neuen Tankrabatt beschließen im Bundestag und Bundesrat. Dazu mehr in 15 Minuten in den Neue Welle News.
1: Das Freitagswetter heute ein Vorgeschmack auf ein sehr sonniges Wochenende. Bis zu 22 Grad sind heute drin, also alles noch im angenehmen Bereich. Ihr überlegt aber heute schon mal, was ihr im Sommer nicht gemacht habt. Und macht's am Wochenende. Bis zu 29 Grad sind da drin.
0: Das neue Welle Verkehrsupdate. Der neueste Blitzer steht Lichtenau Richtung Scherzheim, direkt vor der Tankstelle. Und dann fahrt bitte vorsichtig, denn da liegt eine Stoßstange auf der A5. Heidelberg Richtung Karlsruhe, zwischen Bruchsal und Karlsruhe Nord, hier auf der rechten Spur. Fahrt schön entspannt, passt auf euch, auf all die anderen auf. Es ist ja schließlich Freitag, wir wollen, dass es euch gut geht. Hier bei der neuen Welle, hi.

0: Powervoller Start in den Freitag. Hier ist die neue Welle, 8:20 Uhr.
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18: Mit Tom Keimer, guten Morgen. Bundestag und Bundesrat wollen heute die Wiederauflage des Tankrabatts beschließen. Die Regierung will ihre Entlastung im Eilverfahren durchbringen, damit der Tankrabatt schon ab 1. Oktober, also nächste Woche Donnerstag, greift. Die Energiesteuern auf Benzin und Diesel werden gesenkt, was bis zu 17 Cent pro Liter Ersparnis bringen soll. Nur ob die Ölkonzerne die Steuersenkung in vollem Umfang an die Autofahrer weitergeben. Beim letzten Tankrabatt hat's gedauert, bis die Preise spürbar sanken. Gestohlene Edelmetalle, Gewinne in Millionenhöhe und Bargeld, das über Mitglieder eines Pforzheimer Fußballvereins in die Türkei verschoben werden sollte. Zwei Männer aus der Goldstadt stehen jetzt im Mittelpunkt umfangreicher Ermittlungen. Der Generalstaatsanwalt hat Anklage erhoben. Die ganze Geschichte, ein wahrer Krimi, lest ihr auf dieneuewelle.de und in der Neue Welle App.
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19: Das ist heute ein sehr freundlicher Freitag mit viel Sonnenschein. Ich bin hier schon die ganze Zeit dabei, mir die Sonne ins Gesicht scheinen zu lassen. Es tut so gut und es wärmt vor allem, weil noch ist es frisch. Tagsüber geht's rauf auf 22 Grad und im Neue Welle Wochenendtrend legen wir bei den Temperaturen noch eins oben drauf. Bis zu 29 Grad sind drin.
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20: 8.32 Uhr, wir wissen, ein Blitzer steht in Hambrücken am Ortsausgang in Fahrtrichtung Forst in der 30er-Zone und auch Lichtenau Richtung Scherzheim, kurz vor der Tankstelle. Habt ihr auch noch einen Blitzer entdeckt? Dann warnt einfach alle, die unterwegs sind. Nutzt dafür die Nummer 0721 20 16 300.
21: Dankeschön.
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20: Ja, da liegt immer noch diese Stoßstange rum auf der A5 Heidelberg Richtung Karlsruhe zwischen Bruchsal und Karlsruhe Nord. Bitte Vorsicht auf der rechten Fahrspur und Vorsicht auch an der A5 Karlsruhe Richtung Basel zwischen Ettlingen und Karlsruhe Süd. Ein totes Tier auf der linken und mittleren Fahrspur. 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
19: Ha ja, vielleicht fühlt es an diesem Freitag noch nicht so sehr, aber wir von der Neuen Welle sagen, das wird euer Herbst.
20: Jawohl.
19: Denn wir kümmern uns um euch. Bei egal was, wir machen das, sagt ihr uns easy, was ihr braucht und wir übernehmen es dann.
20: Gianluca hat sich gemeldet. Er wünscht sich etwas, was vielleicht viele von euch mit Haustieren auch nachempfinden können. Was er braucht, um glücklich zu sein, na, das hören wir uns gleich mal an. In 10 Minuten.

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0: Das ist passende sonnige Musik für einen sonnigen Freitag.
1: Jawollo!
0: Die neue Welle hier, 8:40 Uhr.
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0: 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Er hat sich bei uns gemeldet, weil es seinem Hund Muffel ganz schlecht ging.
1: Wie heißt sein Hund?
0: Muffel.
1: Och Gottchen.
3: Seit ungefähr einem Monat, unser Hund, eigentlich erst 3,5 Jahre, also eigentlich noch recht jung. Sie hat angefangen, sie wollte dann mehr spazieren gehen und so, aber es war noch alles in Ordnung. Und dann auf einmal, vom einen auf den anderen Tag, waren ihre Beine gelähmt.
0: Oh
3: dann
0: nein.
3: Dann mussten wir zum CT gehen. Dann muss sie auch erstmal in die Narkose gehen und dann kam raus, ja, Bandscheibenvorfall. Dann wurde sie direkt am nächsten Tag operiert und dann am Anfang war es natürlich erstmal noch schlimmer. Sie konnte jetzt gar nichts machen. Seit einem Monat sitzt sie nur in ihrem kleinen Käfig. Wir müssen sie mal überall hintragen.
1: Oh Gott, nein. Also das ist auch mein...
0: Ich glaube, das fühlt jeder, der irgendwie Tiere hat, ne? Also das geht richtig, richtig doll nah. Die gute Nachricht ist, dass es der Hündin jetzt wieder besser geht, aber ne, ihr kennt das selber, solche Untersuchungen fressen halt ein riesen Loch in den Geldbeutel.
3: Wenn ihr uns bei den Operationskosten unterstützen könnt, weil ich habe ja auch geschrieben, wir bekommen jetzt im Dezember ein Kind. Hatten wir natürlich ein bisschen Geld gespart, das jetzt wahrscheinlich alles erstmal drauf gehen wird.
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0: Was denn?
1: Gleich kommt ein geiler Song.
0: Aha.
1: Ey, dass wir den spielen, ich freue mich. Usher und Pitbull,
0: ja.
1: Die haben sich zusammengetan und haben die Nummer rausgebracht. DJ Got Us Fallen in Love. Ist eine Partynummer. Ich finde, die passt super zum Freitag.
0: So,
1: entscheidet
0: richtig.
1: Mal selbst, spielen wir gleich hier bei der neuen Welle. Und jetzt haben wir es 8.45 Uhr.
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2: Selbstfahrende Rasenmäher-Roboter im Garten, ne? Die sind ja eigentlich auch nichts mehr Besonderes. Aber ein selbstfahrender Roboter, der das Eis zum Schlittschuhlaufen wieder aufbereitet, den gibt's jetzt im Eistreff Waldbronn. KI im Kühlschrank, ja. Was die Vorteile der autonomen Eismaschine sind, hört ihr in 15 Minuten in den Neuwelle News.
0: Euer Freitagswetter heute freundlich. Und wie heißt es immer? Freitag ab 1 macht jeder seins. Naja, das macht er am besten mal, weil heute geht's raus in die Sonne bei maximal 22 Grad.
1: Das neue Welle Verkehrsupdate. Blitzer steht, Lichtenau Richtung Scherzheim direkt vor der Tankstelle. Und heute wichtiges Thema, die AVG, die ist am Streiken. Das heißt, der ein oder andere Bahn fährt heute nicht. 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
0: Ja, wir haben uns schon sehr drauf gefreut und jetzt gibt's hier Partymucke bei der neuen Welle.

0: Taylor Swift, The Fate of Ophelia. Was für ein schöner Song, oder? Toll. So, wir haben es kurz vor 9. Jetzt hätte ich fast kurz vor 10 gesagt, aber nein, es ist kurz vor 9. Und ich drücke aufs Knöpfchen. Achtung.
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0: Da freuen wir uns auf einen Kultklassiker aus den 80ern. Ich weiß noch, dieses Video, was damals bei MTV lief, das war so eine Mischung aus Realfilm und Zeichentrick. Das war für die damaligen Standards ein Meilenstein in der Videoproduktion. Aha, und Take On Me.
2: Genau, und zu den 80ern packen wir noch einen neuen Sound dazu. Ganz sanfte Popstimme von Kenya Grace für euch hier in der nächsten Viertelstunde.
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25: Mit Tom Keimer, guten Morgen. Angesichts der hohen Spritpreise wurde der Ruf nach Entlastung lauter. Die Bundesregierung antwortet wieder mit einem Tankrabatt. Die Maßnahme ist umstritten, soll aber heute im Eilverfahren von Bundestag und Bundesrat beschlossen werden.
26: Ja, rasend schnell für politische Verhältnisse, aber der Rabatt soll ja auch schon ab Oktober für 3 Monate greifen und der Oktober startet nun mal kommende Woche. Jeder Liter Sprit ist dann knapp 17 Cent günstiger. Die Frage ist, wie viel davon kommt bei den Autofahrerinnen und Autofahrern an? Beim letzten Mal hatten Institute und das Bundeskartellamt errechnet, dass der Rabatt nicht voll weitergegeben wurde, auch wenn die Mineralölwirtschaft das bestreitet.
25: Immerhin springt die Konjunktur wieder an. Führende Wirtschaftsforschungsinstitute erwarten in ihrem Herbstgutachten einen Anstieg des Bruttoinlandsprodukts um 1,3%. Ist doch toll, oder?
26: Es ist eher ein kleines Plus als ein echter Aufschwung. Nach Einschätzung der Institute bleibt die deutsche Wirtschaft in den kommenden Jahren leistungsschwach. Der Titel des Gutachtens: Aufschwung mit Strukturproblemen, Finanzpolitik auf Abwägen. So hieß es von den Experten unter anderem, die Rentenreform führe unter dem Strich zu einer steigenden Beitragsbelastung. Bei der Energiepolitik erkenne man nicht mal ansatzweise eine Vision und der Tankrabatt sei kontraproduktiv.
25: Soweit Neue Welle-Reporterin Ursula Winkler. Für alle, die gerne Schlittschuh laufen, ab heute könnt ihr wieder im Eistreff Waldbronn eure Runden drehen. Und wundert euch bitte nicht, da gibt's jetzt auch eine technische Neuheit.
27: Das Mobil, das immer über die Eisfläche fährt und das Eis frisch aufbereitet. Und diese wird diese Saison auch automatisch fahren. Bedeutet, der Eismeister muss nicht mehr auf der Maschine sitzen, sondern wie zu Hause der Staubsaugroboter wird unser Eis dann autonom aufbereitet.
25: So Geschäftsführer Alexander Schroth.
27: Dadurch gewinnt man ein paar Vorteile, wie das Eis wird noch besser und schneller aufbereitet. Somit verkürzen sich dann auch die Eisaufbereitungszeiten in ein paar Minuten und das bekommt dann auch jeder zu spüren.
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28: Oh, wie ist das schön. Ach, herrlich. Sonne scheint heute und das macht sie auch den ganzen Tag für euch. Bis zu 22 Grad sind da definitiv noch drin. Und am Wochenende holt ihr wieder die kurzen Klamotten raus. Da werden bis zu 29 Grad.
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29: Ja, Stefan war ein bisschen sauer, als der hier gerade eine WhatsApp ins Studio geschickt hat. Er hat nämlich gleich 2 Blitzer gesehen. Ui. Und zwar kurz hintereinander. Stefan meint, in Weingarten stehen sie an der Mineralix Arena mit so einem normalen Fotokasten. Aha. Und dann stehen sie wohl 200 Meter dahinter nochmal und machen Fotos aus einem Auto heraus.
28: Mies.
29: Also fast schon so eine kleine Streckenkontrolle, ja, in dem Bereich. Auch in Hambrücken steht ein Blitzerortsausgang Richtung Forst. Und wenn ihr auch noch einen entdeckt habt, dann macht's wie Stefan und all die anderen. Ruft uns an, schickt WhatsApp-Nachrichten über die 0721 20 16 300.
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29: Ja, Probleme gibt's gerade auf der B294 und zwar zwischen Kalmbach und dem Abzweiger Hühnerberg in beide Richtungen. Da sind wohl Rinder auf der Fahrbahn und ja, die sind dann halt da und stehen da auch erstmal so rum, ne? Ihr fahrt mal bitte vorsichtig in diesem Bereich und wenn ihr alle Verkehrsupdates mal nachchecken wollt, könnt ihr das auch über die neue Welle App tun und über www.dieneuewelle.de.
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29: Stellt euch mal Arnold Schwarzenegger vor, wie er da mit seinen Muskeln in der Lederhose steht, auf dem Oktoberfest und eine Band dirigiert.
4: Und das ist so ein bisschen, ne, glaube ich, auch wie so ein Ritterschlag für eben diese Band. Und genau diese Band, ihr Lieben, die sonst von Arnold Schwarzenegger dirigiert wird, die haben wir von der Neuen Welle für euch gebucht. Und zwar für das Oktoberfest der Neuen Welle. 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
29: Oh, zopft dies.
4: Ja, und warum ihr heute noch Tickets buchen solltet, das sagen wir euch in 10 Minuten.

0: Ist schon wieder 9.15 Uhr, oder?
1: Warte.
0: Diese gruseligen 7.15 Uhr, 7.10 Uhr, vielleicht sogar 6.40 Uhr, die haben wir schon geschafft,
1: ja,
0: ne? Die sind durch. Hier ist die neue Welle. Es ist voll schön, dass ihr da seid. Und ja, ich würde mal sagen, oh, zopft dies.
1: Na jawohl, heute startet das große Oktoberfest in Stuttgart. Der Cannstatter Wasen geht los. Morgen steigt dann die große Party in Karlsruhe. Und auch wir von der neuen Welle haben gedacht, ey komm,
0: naja,
1: wir machen für euch auch ein Oktoberfest.
0: Ja.
1: Und zwar am 15. Oktober im Hubraum in Dorlach.
0: Weil wir nämlich unglaublich gut aussehen in Lederhose und in Dirndl. Du hast die
1: also
0: Dirndl.
1: Also ich hab die Lederhose und du das Dirndl an.
0: Nein, nein, nein, nein, nein. Das Dirndl musst du schon tragen. Ja. Du hast mir gesagt, du hast eins. Ich habe ja auch jetzt eine Lederhose seit neuestem.
1: Mhm.
0: Und das werden wir alles mal richtig schön austesten. Es spielt das Königlich Bayerische Vollgasorchester. Die wahrscheinlich beste Oktoberfest-Band vom Münchner Oktoberfest. Da wird die Band des Jahres immer ja auch von Arnold Schwarzenegger dirigiert.
1: Crazy.
0: Das ist kein Scherz, der macht das wirklich.
2: Ich will nur, dass du tanzt.
0: Ja, so klingen die übrigens. Ja.
1: Ach, habe ich richtig Lust drauf.
0: Ja. Hol das Dirndl schon mal raus, Franzi, ja?
1: Ja?
0: Am 15. Oktober sehen wir uns beim Neue Welle Oktoberfest. Ja, und ihr könnt auch mal schauen in den Terminkalender, ob ihr da Zeit habt. Dann würden wir uns freuen, euch zu sehen.
1: Mhm.
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1: Oh ja. Yeah.

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2: Wir haben heute alle einen Platz an der Sonne. Je nachdem, wo ihr euch im Büro bewegt oder wo ihr auch draußen arbeitet. Sonne ist heute für alle da. Jawohl, 22 Grad gibt's maximal im Neue Welle. Wochenendtrend legen wir da noch ein bisschen was an. Temperatur obendrauf. Sommerlich wird's bis zu 29 Grad.
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10: 9.32 Uhr haben wir es. Wir schauen mal auf die Blitzer-Situation. Stefan hat einen Blitzer gesehen in Weingarten vor der Mineralix-Arena. Und dann stehen sie 200 Meter später nochmal und machen Fotos, wenn ihr zu schnell fahrt, aus einem Auto heraus. Und in Hambrücken am Tiergehege, da steht ein Fotokasten und macht Bilder in beide Richtungen. Ja, wenn ihr auch noch einen entdeckt habt, dann nutzt die Hotline. Das ist die 0721 20 16 300. Da geht dann auch jemand ran.
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10: Stockender Verkehr auf der A8. 2 Kilometer lang ist das. Und zwar, wenn ihr Stuttgart Richtung Karlsruhe fahrt, zwischen Pforzheim Süd und Nord im Baustellenbereich. Da plant mal bitte ein bisschen mehr Zeit ein, um am Ende da durchzukommen. Und dann staut es sich jetzt auch auf der A5. Und zwar Bruchsal Richtung Karlsruhe. Direkt hinter Bruchsal bremsen gerade einige runter. Zeitverlust in diesem Bereich aktuell 10 Minuten. 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
2: Und? Seid ihr geil? Was? An diesem Freitag?
10: Was?
2: Fußball geil!
10: Ach so,
2: ja,
10: okay.
2: Gestern das große Debüt der neuen Fußballnationalmannschaft. Top 1 heute Morgen übrigens bei den Google Trends. Also das heißt, die meisten von euch haben danach gegoogelt.
10: Ja, Deutschland-Niederlande 1:1, unentschieden. Ne? Was sagen eigentlich die, die das Spiel live vor Ort gesehen haben? Wir waren mit Mikrofon vor Ort und hören uns die Stimmen gleich mal an.

0: Das ist genau die richtige Powermusik, die er braucht, um heute nochmal durchzuziehen an diesem Freitag. Die neue Welle ist hier. Schön, dass ihr da seid. Gleich Harry Styles. Jetzt haben wir es, glaube ich, 9.45 Uhr.
1: Für einige von euch ist das heute ein sehr müder Start in den Freitagmorgen. Schließlich hat Deutschland gestern gespielt, da ist man lange wach geblieben. Das erste Mal übrigens unter dem neuen Trainer Jürgen Klopp. Und am Ende gab es ein 1:1. Felix Metscher schießt Deutschland in der 32. Minute in Führung. In der Nachspielzeit gab es dann noch den Ausgleich für die Niederlande. So viel mal zu den nackten Fakten.
0: Ja, und die Fans, die mit nach Amsterdam gereist sind, um das Spiel im Stadion anzugucken, die fanden es gut.
2: Also man hat es schon gemerkt, dass frischer Wind weht. Ich denke auch, dass wir es heute sehr gut gemacht haben.
3: Die Holländer waren größtenteils besser, ja, okay. Aber wir hatten eine zusammengewürfelte Truppe. Hätte ich auch nie gedacht, dass wir so gut funktionieren gegen die. Hätte ich niemals gedacht.
0: Das sagen also die Fans, die gestern Deutschland auf dem Rasen kicken gesehen haben. Und ja, was sagt der neue Bundestrainer Jürgen Klopp selbst zum Spiel?
4: Ich war in vielen Momenten mit unserem Spiel zufrieden. Habe ich den Eindruck, dass wir auch nur Richtung Perfektion unterwegs waren? Das war man nicht. Aber wenn man das nicht ist, dann muss man so einen Spirit entwickeln, in dem man absolut bereit ist, alles rauszuhauen. Weil nur an den sonnigen Tagen performen zu können, damit kann ich ehrlich gesagt relativ wenig anfangen.
1: Geil, naja. Er macht einfach coole Interviews, ne? Ja. Und schätzt die Lage perfekt ein. Sonntag geht's dann weiter für die deutsche Nationalmannschaft. In Augsburg wird gespielt. Gegner ist dann Griechenland. Anpfiff 20:45 Uhr. 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
29: Mit Tom Keimer. Guten Tag. Bundestag und Bundesrat wollen heute die Wiederauflage des Tankrabatts beschließen. Die Regierung will ihre Entlastung im Eilverfahren durchbringen, damit der Tankrabatt schon ab dem 1. Oktober, also nächste Woche Donnerstag, greift. Die Energiesteuern auf Benzin und Diesel werden gesenkt, was bis zu 17 Cent pro Liter weniger bringen soll. Nur ob die Ölkonzerne diese Steuersenkung auch in vollem Umfang an die Autofahrer weitergeben werden, das ist die große Frage. Im Bundestag steht heute auch das Bundespolizeigesetz zur Abstimmung. Die Behörde soll mehr Befugnisse im Kampf gegen Extremismus bekommen. So darf die Bundespolizei zum Beispiel künftig Handys abhören. Neue Welle-Reporterin Lea Matschulat.
0: Das Handy anzapfen, Mails mitlesen, ebenso die Nachrichten bei Telegram oder WhatsApp. Um Kriminellen auf die Spur zu kommen oder auch um mögliche Taten zu verhindern, hilft es Ermittlern häufig, die Kommunikation der Verdächtigen zu überwachen. In Deutschland gelten für eine solche Überwachung strenge Regeln. Daher ist eine Änderung im Gesetz nötig, damit die Bundespolizei im Kampf gegen Extremismus und Schleuserbanden künftig auch die Kommunikation überwachen darf.
29: Der Brötzinger Samstag ist für viele rund um Pforzheim ein ganz fester Termin im alljährlichen Veranstaltungskalender. Aber dieses Jahr feiert der Stadtteil ein ganzes Wochenende lang und nennt sich Brötzinger Kulturfest. Musik, Kunst, Handwerk und auch viel für Kinder wird geboten, Bürgermeister Tobias Volle.
1: Wir haben beispielsweise eine Werkbank da, wo die Kinder sich ausprobieren können, im Arbeiten mit Holz mal rauszufinden, wie funktioniert das, eine Holzbearbeitung mit einem Hobel beispielsweise. Aber genauso auch im Bereich der Kunst und Kultur, dass sie mal einen Pinsel in die Hand nehmen, mal ein eigenes Bild malen und so weiter. Und da zeigen wir, was wir eigentlich zu bieten haben und wie vielfältig wir für die Kinder und Jugendlichen ein Angebot hier in Brötzingen haben.
29: Eröffnung vom Brötzinger Kulturfest ist heute um 19 Uhr und das ganze Programm findet ihr auf dieneuewelle.de und in der Neue Welle App.
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3: Der Freitag könnte kaum besseres Wetter bekommen heute. Viel Sonne, kaum Wolken haben wir den ganzen Tag bei Höchsttemperaturen um die 22 Grad. Und so geht's auch direkt ins Wochenende. Morgen nochmal mit mehr Wolken, aber warmen 26 Grad und am Sonntag wird's genauso warm und schön. Uns steht also ein wunderbares Herbstwochenende bevor.
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3: Kurz nach 10 und geblitzt wird an der A8 im Dreieck Karlsruhe. Das hat Sophie uns erzählt. Und Stefan hat auch einen Blitzer für uns in Weingarten vor der Mineralix Arena. Da wird auch geblitzt. Und in Hambrücken am Tiergehege in beide Richtungen. Da blitzt es auch noch, wenn ihr zu schnell seid. Und falls ihr noch einen Blitzer gesehen habt, dann sagt uns doch gerne Bescheid über die 0721 2016 300.
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3: An der A5 Karlsruhe Richtung Heidelberg zwischen Kronau und Waldorf-Wiesloch steht ihr 4 Kilometer im Stau. Hier braucht ihr ungefähr 10 Minuten länger. Außerdem an der A8 Stuttgart Richtung Karlsruhe zwischen Karlsbad und dem Dreieck Karlsruhe. Da sind Fahrzeugteile auf dem mittleren Fahrstreifen. Seid ihr also sehr aufmerksam und vorsichtig. 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

Es ist Freitag, hier ist die neue Welle. Ich bin Tom Keimer und ich habe für euch jetzt hier im Mehr Musik Arbeitstag die drei Themen des Tages. Die Spritpreise haben in den letzten Wochen ja nur eine Richtung gekannt, die nach oben, auch wenn sich mittlerweile ein bisschen beruhigt haben, tanken bleibt teuer. Deswegen hat Bundeskanzler Merz Entlastung für Autofahrer versprochen und seine schwarz-rote Koalition hat auf eine Wiederauflage des umstrittenen, teuren und wenig geliebten Tankrabatts geeinigt. Fantasielos und ineffizient, aber wenigstens was in der Hand. Heute sollen Bundestag und Bundesrat dem Tankrabatt zustimmen, damit dieser schon nächste Woche Donnerstag, dem 1. Oktober, in Kraft treten kann. Dann werden die Energiesteuern auf Benzin und Diesel gesenkt. Die schätzungsweise 17 Cent pro Liter weniger gehen aber erstmal an die Ölkonzerne. Und ob sie diese 17 Cent dann auch komplett an die Kunden an der Zapfsäule weitergeben, das darf bezweifelt werden. Beim ersten Tankrabatt im Sommer jedenfalls war das nicht der Fall. Beim Debüt unterm neuen Bundestrainer Jürgen Klopp hat die deutsche Fußballnationalmannschaft ein Unentschieden gespielt. 1:1 gegen die Niederlande. Lange führt Deutschland

0: Welches Geschlecht der kleine Wolf hat oder ob es da noch weitere Welpen gibt, ist nicht bekannt. Nach vielen, vielen Jahren gibt's aber endlich wieder ein echtes Wolfsrudel im Südwesten.
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0: Die neue Welle ist hier an eurem Freitag und in der nächsten halben Stunde erwartet euch musikalisch zum Beispiel der Culture Club. Do you really want to hurt me? Hört ihr dann, aber auch Linkin Park ist mit dabei. Nächste Woche erscheint zu Linkin Park eine Dokumentation, die sich mit den Jahren ihres großen Comebacks beschäftigt. Anschetta heißt sie. Und das Ganze schaut ihr nicht zu Hause an, sondern der Film kommt in die Kinos. Und bis dahin vertreiben wir uns die Zeit noch ein wenig mit ihrer Musik, zum Beispiel gleich mit In the End.
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0: Regen ist das Letzte, das ihr heute erwarten müsst. Nur Sonne und vereinzelt Wölkchen bekommen wir heute bei Temperaturen um die 22 Grad. Und so geht's auch ins Wochenende. Viel Sonne, wenn Wolken, dann bringen die keinen Regen mit und warme Temperaturen bis zu 26 Grad.
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0: Der neueste Blitzer, den hat mir Ingo eben gemeldet und der steht in Ittersbach an der Hauptstraße Richtung Langenhalb auf Höhe der Kirche, genau. Und Sophie hat mir ja auch noch einen Blitzer gemeldet an der A8 im Dreieck Karlsruhe. In Weingarten vor der Mineralix Arena wird auch geblitzt und in Hambrücken am Tiergehege wird sogar in beide Richtungen geblitzt. Wenn ihr noch einen Blitzer entdeckt habt an diesem Freitag, dann warnt doch alle, die auch unterwegs sind, über die 0721 20 16 300.
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0: An der A5 Karlsruhe Richtung Heidelberg zwischen Kronau und Waldorf-Wiesloch, da haben wir 4 Kilometer Stau. Ihr braucht hier ungefähr 10 Minuten länger. Und im weiteren Streckenverlauf ist da auch eine ungesicherte Unfallstelle auf dem Standstreifen. Haltet also immer die Augen schön offen. Dann an der A8 Stuttgart Richtung Karlsruhe zwischen Karlsbad und dem Dreieck Karlsruhe müsst ihr noch aufpassen. Hier sind Fahrzeugteile auf dem mittleren Fahrstreifen. Ich hoffe, ihr kommt überall gut und sicher an heute am Freitag. Alle Verkehrsupdates findet ihr natürlich auch jederzeit in der Neue Welle App oder auf dieneuewelle.de.
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0: Egal was, wir machen das. Das ist ja aktuell unser großes Projekt. Und der Name dieser Aktion birgt auch keine Geheimnisse. Das ist tatsächlich so. Wir wollen euch helfen, euch unterstützen und da anpacken, wo es bei euch gerade klemmt. Vincent zum Beispiel, der ist erst 9 Jahre alt, hat sich aber auch schon bei uns gemeldet. Sein Wunsch und wie ihr selbst mitmachen könnt, das besprechen wir in 10 Minuten.

0: Die neue Welle ist hier an eurem Freitagvormittag.
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0: Wir wollen euch helfen und zwar ganz egal bei was. Kuchenbacken, Reifenwechsel. Vielleicht habt ihr was in einem Schaufenster gesehen und habt nicht den Mut oder die Mittel, das zu kaufen. Es ist völlig egal. Wir finden für alles eine Lösung und jeder kann sich bei uns melden. Das hat auch Vincent gemacht. Vincent kommt aus Karlsruhe und ist 9 Jahre alt. Und er hat auch einen Wunsch.
2: Also ich habe die Nintendo Switch 2. Und ich hab das andere Spiel. Und jetzt bin ich aber noch die Mario Party. Dass ich so beide hab, ein bisschen. Weil ich schon mal einen Freund eben gespielt habe und deswegen mag ich es auch hier.
0: Das Spiel Mario Party soll es also werden für die Nintendo Switch. Die hat sich eigentlich Papa Stefan gekauft, jetzt will aber eben auch der Sohnemann zocken.
3: Weil ich gesagt habe, die kriegt er natürlich nicht, weil sonst hat er natürlich in Sachen Medien die Hoheit drüber, die gehört mir. Da war halt ein Spiel dabei, eins habe ich mir nur noch gekauft, noch so 2 Schrottspiele, aber das ist für ihn alles nichts. Und er will jetzt halt unbedingt dieses Super Mario Party. Und habe ich gesagt, ja irgendwann mal vielleicht. Dann hat er das jetzt als neue Möglichkeit und Chance gesehen, dass er vielleicht da rankommen könnte. Ne? Und deswegen, wie gesagt, kam man morgen dann aufgeregt. Weil 8.11 Uhr kommt dann der Schulbus und dann war ganz schnell noch, mussten wir das unbedingt noch vorher tippen, das ging auch nicht später, das musste sofort sein. Dann machen wir das halt einfach mal, tippen wir es mal rein, gucken, was passiert.
0: Ja, der Instinkt, sich bei uns zu melden, der war schon sehr richtig, denn wir wollen jedes Thema angehen und nehmen auch den Wunsch von Vincent ernst. Also macht's genau wie er und erzählt uns, was ihr braucht. Kein Problem ist zu klein und keine Bitte zu groß. Wir packen das mit euch an und wir packen für euch an, denn egal was, wir machen das.
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0: Die neue Welle ist hier und auch nach 11 haben wir wunderbare Musik für euren Freitag mit dabei, zum Beispiel Taylor Dane. Tell it to my heart hört ihr dann und direkt davor hört ihr Milky Chance mit Colorado. Die Band setzt sich auch für Umweltschutz und Nachhaltigkeit ein. Dazu haben sie auch eine eigene Initiative gegründet. Und wie hat Milky Chance die genannt? Genau, Milky Change. Grandios, ihren Song Colorado hört ihr in der nächsten halben Stunde hier bei uns. Also einfach dranbleiben.
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0: Mit Tom Keimer. Guten Tag. Die Spritpreise kletterten zuletzt auf neue Rekordhöhen. Bundestag und Bundesrat wollen daher heute der Neuauflage des Tankrabatts zustimmen. Ab 1. Oktober, also nächste Woche, Donnerstag, werden bis Ende des Jahres die Steuern auf Benzin und Diesel gesenkt. Neue Welle-Reporterin Ursula Winkler.
23: Der Liter Sprit wird mit der Steuersenkung knapp 17 Cent günstiger, wenn die Tankstellen den Rabatt voll weitergeben. Bei der ersten Auflage im Mai und Juni hatten Institute und das Bundeskartellamt errechnet, dass das nur teilweise der Fall war. Die Mineralölwirtschaft bestreitet das. Viele Experten kritisieren den Rabatt, denn er ist vergleichsweise teuer und nicht zielgenau. Er unterstützt auch Menschen, die keine Hilfe bräuchten. Wer kein Auto hat, aber unter hohen Preisen leidet, bekommt dagegen nichts davon.
0: Chinas Staats- und Parteichef Xi Jinping ist auf Staatsbesuch in den USA. Da Präsident Donald Trump jedoch gerade eine Reihe von US-Medien und Sendern aus dem Weißen Haus geworfen hat, blieb die üblicherweise umfangreiche Berichterstattung über so hohen Besuch mehr oder minder aus. Außer Neue Welle-Reporterin Tina Eck.
1: Das Staatsdinner blieb weitgehend im Dunkeln. Wieder wurden Sender ausgeschlossen. Beim Dinner serviert wurde gelber Kürbis, Pilzfrikassee, Barsch, Aubergine und Vanilleeis. Ein Tenor sang Lieder und die Blaskapelle des Militärs spielte auf. Tech-Bosse saßen mit am Tisch, aber über die Inhalte der Gespräche wurde nichts bekannt. Auch vom Vier-Augen-Gespräch von Trump und Xi zuvor drang wenig nach außen. Konfliktstoff gibt es reichlich, aber es hieß nur, es sei ein großartiges Treffen gewesen.
0: Heute wollen Schülerinnen und Schüler bundesweit auf die Straße gehen, um gegen eine Wehrpflicht zu demonstrieren. In zahlreichen deutschen Städten sind Demonstrationen geplant. Allerdings gibt es derzeit gar keine Wehrpflicht in Deutschland, sondern nur einen freiwilligen Wehrdienst. Tatsächlich verpflichtend für junge Männer ist eine Musterung. Und bitte nicht vergessen, bei der AVG fallen heute immer wieder S-Bahnen aus oder verspäten sich. Die Gewerkschaft Verdi hat wegen stockender Tarifverhandlungen zum Warnstreik aufgerufen. Welche Linien konkret entfallen, ist nicht immer klar zu sagen. 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
3: Wenn jedes Wochenende so gutes Wetter wird wie heute, dann bekommen wir wirklich einen herrlichen Herbst. Sonne den ganzen Tag und Temperaturen um die 22 Grad haben wir heute. Mit dieser positiven Grundstimmung geht's dann auch direkt ins Wochenende. Samstag und Sonntag wird überwiegend sonnig und warm bei Temperaturen um die 26 Grad.
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3: In Weingarten vor der Mineralix Arena, da wird geblitzt, aber auch im Dreieck Karlsruhe an der A8 solltet ihr euch dringend ans Verkehrslimit halten, aber so fahrt ihr immer, weiß ich doch. In Ittersbach an der Hauptstraße Richtung Langenalb auf Höhe der Kirche wird auch noch geblitzt. Vielen Dank Ingo fürs Melden und falls ihr noch einen Blitzer entdeckt habt, dann meldet den uns doch gerne über die 0721 2016 300.
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3: An der A5 Karlsruhe Richtung Heidelberg zwischen Kronau und Waldorf-Wiesloch. Da steht ihr 4 Kilometer im Stau. Ihr braucht 15 Minuten länger. Im weiteren Streckenverlauf läuft auch immer noch eine Unfallaufnahme. Seid ihr also vorsichtig. Und dann hat's gekracht an der A8 Karlsruhe Richtung Stuttgart. Zwischen Pforzheim Nord und Pforzheim Ost ist da ein Unfall mit mehreren Fahrzeugen auf dem linken Fahrstreifen passiert. Deshalb ist die Richtungsfahrbahn gesperrt. Infolgedessen hat sich ein riesiger Stau gebildet an der A8 Karlsruhe Richtung Stuttgart. Zwischen Pforzheim West über Pforzheim Nord bis Pforzheim Ost zieht sich dieser Stau. Ihr braucht über eine Stunde länger. Umfahrt das Gebiet einfach komplett. Und auch in der Gegenrichtung leider fahren die Leute langsamer. An der A8 Stuttgart Richtung Karlsruhe zwischen Pforzheim Ost und Pforzheim Nord. Es sind nur 3 Kilometer, aber die werden so langsam gefahren, dass ihr da auch über 40 Minuten länger braucht. Alle Verkehrsupdates dazu gibt's natürlich für euch auch jederzeit in der Neue Welle App oder auf dieneuewelle.de.
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3: Gestern haben wir die neue Fußballnationalmannschaft unter Kloppo das erste Mal in Action gesehen. Es ging zwar mit einem Unentschieden aus, aber das ist gut, da wollen wir uns mal gar nicht beschweren. Ein Unentschieden gab es für die deutsche Nationalmannschaft auch schon vor 31 Jahren. Damals stand aber noch Karl-Heinz Rummenigge und Rudi Völler auf dem Platz und auch im Kino waren absolute Kultfilme brandneu. Ein Rundumschlag zum 25. September 1985 und die Musik, die damals im Radio rauf und runter lief, das hören wir gleich in 10 Minuten.

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1: Heute der 25. September 1985.
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1: Heute der 25. 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

0: aus. Das reicht aber. Die Deutschen haben sich für die WM in Mexiko qualifiziert. Im Kino ist 1985 ebenfalls ziemlich viel los. Rambo 2 läuft gerade in Deutschland. Otto der Film ist der große deutsche Kinohit des Jahres. Und Zurück in die Zukunft steht kurz vor dem Start. Mehr 80er geht kaum.
1: Und in den deutschen Singlecharts steht eine Sängerin ganz oben, die tatsächlich aus dem Südwesten kommt. Sandra mit I'll Never Be Maria Magdalena. Sandra heißt bürgerlich Sandra Anlauer und kommt aus Saarbrücken. 1985 ist sie 23 und wird mit diesem Song europaweit zum Popstar. Der Sound ist sehr klar 80er. Treibender Beat, kühle Keyboards, ein Refrain, der sofort hängen bleibt und Sandras Stimme, die nicht laut ist, sondern eher geheimnisvoll wirkt. Inhaltlich erzählt der Song keine Bibelgeschichte. Der Name Maria Magdalena steht eher als Symbol für ein Frauenbild, in das sich die Sängerin nicht pressen lassen will. Sie sagt im Grunde, ich bin nicht die Heilige oder die Projektionsfläche, die du vielleicht erwartest. Ich bin unabhängig und schwerer zu greifen. Für Sandra ist Maria Magdalena der große Durchbruch. In Deutschland steht der Song 1985 auf Platz 1 der offiziellen deutschen Singlecharts und landet am Jahresende auf Platz 5 der erfolgreichsten Singles des Jahres. Hier ist die Nummer 1 vom 25. September 1985, Sandra mit I'll Never Be Maria Magdalena.

0: Die neue Welle ist hier und Eagle Eye Cherry ist gleich auch hier. Save Me Tonight hört ihr dann, aber auch Stereo Love ist mit dabei. Der rumänische DJ Edward Meyer hat den Song 2010 gemacht und den erkennen wir alle sofort. Was auch an der Stimme der Sängerin liegt, die wir da hören. Oft bleibt sie ungenannt, aber ich sag's jetzt nochmal für alle, die hier sind. Vika Gigulina heißt sie und Stereo Love gibt's hier gleich für euch in der nächsten halben Stunde.
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0: mit Tobias Licht. Vor kurzem war er wieder einmal in Karlsruhe, Karl Kern, Jesuit in München. In den 80er und 90er Jahren war er Hochschulpfarrer an der katholischen Hochschulgemeinde Karlsruhe.
2: Ich blicke sehr dankbar auf die 10 Jahre Karlsruhe zurück, mit jungen, engagierten Leuten auch so etwas wie alternativ Kirche zu bauen und zu leben. Dann hat sich das geweitet in meiner nächsten Tätigkeit. Ich konnte in Nürnberg die City-Seelsorge dort aufbauen und jetzt die große Renaissancekirche St. Michael. Was ich hier schon geübt habe, den Studentinnen und Studenten Literatur und Theologie nahezubringen, das kann ich jetzt heute in meinen Predigten und es ist auch in dieses Buch eingeflossen.
0: Vor 20 Jahren haben die Jesuiten die Hochschulseelsorge in Karlsruhe vollständig an Mitarbeiterinnen und Mitarbeiter des Erzbistums Freiburg übergeben und die Stadt verlassen. Inhaltlich arbeitet heute etwa das Bildungszentrum Roncalli Forum daran, den Geist des Ignatius von Loyola, der den Jesuitenorden gegründet hat, lebendig zu erhalten.
2: Ignatius hat sein neues Leben gefunden durch eine Lebenswende. Den Geist zu verhäutigen, in die Erfahrungswirklichkeit zu führen, das ist das Jesuitische. Der Urgrund der Jesuiten, das sind, wenn man so will, die Exerzitien, in denen Ignatius seine Erfahrung als Übungsprogramm für andere versucht hat weiterzugeben.
0: Ein Beitrag der katholischen Kirche.
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5: Sonnenschein begleitet uns heute den ganzen Tag bei Höchsttemperaturen um die 22 Grad. Und so geht's auch rein ins Wochenende. Morgen zieht zwar nochmal die ein oder andere Wolke auf, aber am Sonntag ist die Sonne dann ganz ungestört am Himmel. Das Wochenende wird auch nochmal wärmer bei rund 26 Grad.
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5: An der A8 im Dreieck Karlsruhe wird geblitzt. Außerdem in Weingarten vor der Mineralex Arena und in Ittersbach an der Hauptstraße Richtung Langenalb. Da wird auch noch geblitzt. Wenn ihr noch einen Blitzer entdeckt habt, dann warnt doch gerne alle, die auch unterwegs sind, über die 0721 2016 300.
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5: An der A5 Karlsruhe Richtung Basel zwischen Karlsruhe Süd und Rastatt Nord, da ist ein Metallteil auf der Fahrbahn. Außerdem steht da ein defekter PKW auf dem Standstreifen. Dann an der A5 Karlsruhe Richtung Heidelberg zwischen Kreuz Waldorf und Waldorf Wiesloch, da ist eine ungesicherte Unfallstelle auf dem Standstreifen. Und davor, nämlich an der A5 Karlsruhe Richtung Heidelberg zwischen Kronau und Waldorf Wiesloch, gibt's 4 Kilometer Stau. 15 Minuten braucht ihr hier länger. Dann an der A6 Mannheim Richtung Heilbronn zwischen Kreuz Waldorf und Wiesloch, Rauenberg, da ist eine ungesicherte Unfallstelle auf dem Standstreifen, seid auch hier vorsichtig. Jetzt kommen wir zum dicken Stau in Pforzheim. An der A8 Karlsruhe Richtung Stuttgart zwischen Pforzheim West und Pforzheim Ost gibt's 6 Kilometer Stau, weil da ein Unfall mit mehreren Fahrzeugen auf dem linken Fahrstreifen passiert ist. Aber der entzerrt sich langsam. 35 Minuten sind's trotzdem noch, die ihr hier extra einplanen solltet. Auch in der Gegenrichtung A8 Stuttgart Richtung Karlsruhe zwischen Pforzheim Ost und Pforzheim Nord hat sich ein 3 Kilometer langer Stau gebildet. Hier seid ihr in 20 Minuten durch. 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
5: Historisch wird's hier gleich bei uns. Die Bewohner von Karlsruhe Wolfertsweier haben nämlich den Spitznamen Stickel. Und um herauszufinden, warum das so ist, dafür müssen wir bis in die Ritterzeit zurückblicken. Und diesen Blick macht heute für uns Svenja und gibt euch eine regionale Geschichtsminute nach 3 Songs.

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2: Im Karlsruher Stadtteil Wolfartsweier, da kennt ihr vielleicht das Zündhütle, den 40 Meter hohen Turm. Aber kennt ihr auch den Spitznamen der Wolfartsweiler? Ja, sie werden Stickel genannt. Und um den Namen zu erklären, müssen wir wirklich weit zurück, und zwar bis in die Ritterszeit. Damals hauste auf einer Burg am Berghang in Wolfartsweier ein Raubritter und war für die Bewohner der Umgebung eine wahre Plage. Als sogar der Kaiser von der Not der Bewohner hörte, zog er mit einer kleinen Truppe vor die Burg, um das Räubernest auszuheben. Als die Vorräte in der belagerten Burg dem Ende zugingen, musste der Raubritter einen Ausfall wagen. Er überraschte die Belagerer derart, dass sie zurück in die Ortschaft flüchteten und bei den Bewohnern um Unterstützung fragten. Allein an Waffen fehlte es aber den Wolfartsweilern. Was also tun, um sich zu verteidigen? Kurz entschlossen riss jeder von ihnen von den Zäunen der Hausgärten einen starken, spitzen Pfahl ab, in der Mundart den Stickel. So bewaffnet fielen die Wolfartsweiler den Mannen des Raubritters dann in den Rücken und konnten sie vernichtend schlagen. Also mit dem Stickel zum Erfolg. Daher sind die Wolfartsweiler heute noch die Stickel.
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0: Die neue Welle ist hier und in der nächsten halben Stunde hört ihr Blondie mit Maria. Aber auch Shakira und Burna Boy sind mit dabei. Burna Boy, dem ist erst neulich was ziemlich Unpraktisches passiert. Er ist mit seinem Bugatti, also einem Luxusschlitten, bei einem Nachtclub vorgefahren und dann mit dem tiefer gelegten Wagen an der Auffahrt dieses Etablissements hängen geblieben. Nach viel Rangieren und hin und her konnte er den Wagen dann befreien. Das Geld für so eine Karre hat er sich wahrscheinlich auch mit Dai Dai verdient. Den Song hört ihr gleich direkt nach 12.
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25: Mit Tom Keimer, guten Tag. Angesichts der hohen Spritpreise wurde der Ruf nach Entlastung lauter. Die Bundesregierung antwortet wieder mit einem Tankrabatt. Die Maßnahme ist umstritten, soll aber heute im Eilverfahren von Bundestag und Bundesrat beschlossen werden.
26: Ja, rasend schnell für politische Verhältnisse, aber der Rabatt soll ja auch schon ab Oktober für 3 Monate greifen und der Oktober startet nun mal kommende Woche. Jeder Liter Sprit ist dann knapp 17 Cent günstiger. Die Frage ist, wie viel davon kommt bei den Autofahrerinnen und Autofahrern an? Beim letzten Mal hatten Institute und das Bundeskartellamt errechnet, dass der Rabatt nicht voll weitergegeben wurde, auch wenn die Mineralölwirtschaft das bestreitet.
25: Soweit Neue Welle-Reporterin Ursula Winkler. Zum Fußball. Beim Debüt von Jürgen Klopp als Bundestrainer hat die deutsche Nationalmannschaft unentschieden gespielt. 1:1 gegen die Niederlande. Lange lag Deutschland vorne. Erst in der Nachspielzeit gelang den Holländern der Ausgleich. Aber Klopp trauerte bei RTL dem verpassten Sieg jetzt auch nicht allzu lange nach.
27: Wir hätten sehr, sehr gerne gewonnen hier heute, keine Frage. Hätte am Spielverlauf nichts geändert. Wir müssen die Eindrücke, die Informationen, die wir kriegen, müssen wir nehmen. Und die Ergebnisse müssen wir auch akzeptieren. Und deshalb, wir heute 1:1, hätte super gerne gewonnen, aber kann man den Punkt auch nehmen.
25: Gestohlene Edelmetalle, Gewinne in Millionenhöhe und Bargeld, das über Mitglieder eines Pforzheimer Fußballvereins in die Türkei verschoben werden sollte. 2 Männer aus der Goldstadt stehen jetzt im Mittelpunkt umfangreicher Ermittlungen. Der Generalstaatsanwalt hat Anklage erhoben. 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
28: Sonne ohne Wolken haben wir heute bei angenehmen 22 Grad. Und so geht's auch ab ins wohlverdiente Wochenende. Morgen nochmal mit ein paar Wölkchen am Himmel. Aber keine Sorge, es bleibt trocken und wunderbar warm. Samstag und Sonntag mit Temperaturen um die 26 Grad.
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28: Kurz nach 12 und geblitzt wird in Grünwettersbach am Ortseingang von Wolfartsweier kommend. Außerdem wird in Ittersbach an der Hauptstraße Richtung Langenalb auf Höhe der Kirche geblitzt und im Dreieck Karlsruhe an der A8. Da wird auch geblitzt. Wenn ihr noch einen entdeckt habt, dann warnt doch alle, die auch unterwegs sind, über die 0721 2016 300.
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28: An der A5 Karlsruhe Richtung Basel zwischen Karlsruhe Süd und Rastatt Nord, da liegen Gegenstände auf der Fahrbahn. Außerdem steht ein defekter PKW auf dem Standstreifen. An der A5 Karlsruhe Richtung Heidelberg zwischen Kreuz Waldorf und Waldorf-Wiesloch haben wir immer noch 4 Kilometer Stau. 15 Minuten braucht ihr hier länger. Außerdem an der A8 Karlsruhe Richtung Stuttgart. In Höhe Pforzheim Nord steht jetzt ein defektes Fahrzeug auf dem linken Fahrstreifen. Seid ihr vorsichtig, aber allzu schnell werdet ihr sowieso nicht unterwegs sein, denn da staut es sich. An der A8 Karlsruhe Richtung Stuttgart zwischen Pforzheim West und Pforzheim Ost haben wir 6 Kilometer Stau. Da gab es einen dicken Unfall mit mehreren Fahrzeugen. Hier braucht ihr immer noch 40 Minuten länger. In der Gegenrichtung A8 Stuttgart Richtung Karlsruhe zwischen Pforzheim Ost und Pforzheim Nord, da stockt der Verkehr auch ein wenig. 15 Minuten solltet ihr hier extra einplanen. 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
28: Wir schnüren die Schuhe fest, wir ziehen die Arbeitshandschuhe an und setzen die Schutzbrille auf, denn wir wollen euch helfen und dabei ist es völlig egal bei was. Unser Leitspruch lautet nämlich, egal was, wir machen das. Und ihr müsst uns einfach nur sagen, was Sache ist, wir stürzen uns da drauf. Silvia aus Karlsruhe hat sich auch schon bei uns gemeldet und gefragt, ob wir ihr eine Tür öffnen können. Vielleicht können wir ihr ja die Klinke in die Hand geben. Über ihren Wunsch sprechen wir gleich in 10 Minuten.

0: Licky Lee war das mit I Follow Rivers.
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0: Habt ihr einen Umzug vor, aber zu wenig helfende Hände? Fehlt es euch an Hunde, Friseuren, Waschmaschinen oder braucht ihr einfach nur jemanden, der mal wieder euren Tank voll macht? Sagt uns, wo euer Schuh drückt. Mit unserer Aktion wollen wir nämlich vor allem eins, euch helfen. Auch Silvia aus Karlsruhe hat sich bei uns gemeldet und ihre Geschichte erzählt.
2: Die Geschichte ist die, unsere Tochter wird im November 25 und ist ein ganz fleißiges Mädchen. Hat sie gesagt, nee, jetzt möchte ich zu Hause ausziehen. Die Katzen gehören ihr, deswegen will sie die Katzen auch mitnehmen. Da sind wir als Eltern traurig, dass das letzte Kind auszieht, traurig, dass die zwei Katzen ausziehen, aber die sollen es halt alle gut haben.
0: Ja, so weit, so gut. Und wobei könnten wir denn jetzt da helfen?
2: Das Problem ist die Balkontür in der neuen Wohnung meiner Tochter. Das ist eine Mietswohnung und da kann man ja jetzt nicht einfach ein Loch in diese Balkontür reinschneiden, um da eine Katzenklappe zu installieren. Und deswegen war halt so unsere Idee, um halt den Katzen den ungehinderten Zugang weiterhin zu gewähren zum Balkon, dass wir einfach die Balkontür austauschen. Dann wird eben, wenn sie irgendwann mal auszieht, die alte Balkontür wieder eingehängt.
0: Also Silvia wünscht sich eine Balkontür mit Katzenklappe. Das ist auf unserem Merkzettel notiert. Hier ist aber noch ganz viel Platz für eure Wünsche. Sagt uns also ganz einfach Bescheid, wie wir euch helfen können. Vielleicht braucht ihr ja auch eine Tür oder einen Schrank oder eine Badewanne. Völlig egal was. Wir machen das.
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0: Die neue Welle ist hier und Musik von Phil Collins hört ihr in der nächsten halben Stunde. Something Happened on the Way to Heaven gibt's dann, aber auch Nickelback ist mit dabei. Die releasen nächste Woche ihr 11. Studioalbum Everything Under the Sun, also alles unter der Sonne heißt das übersetzt. Vielleicht werden ja ein paar Tracks so gut wie How You Remind Me, den hört ihr gleich schon, also einfach dranbleiben.
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0: Gefühlt sagt der Sommer heute nochmal Hallo. Den ganzen Tag haben wir Sonne und Temperaturen um die 22 Grad. Und am Wochenende geht's direkt so weiter. Viel Sonne und wenig Wolken bei noch wärmeren Temperaturen. Über 25 Grad werden's da.
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0: Geblitzt wird in Karlsruhe an der Karlsstraße vorm Prinz-Max-Palais und am Ortseingang in Auerbach von Nöttingen kommend auf der Höhe des Sportplatzes. Da wird auch noch geblitzt, das hat uns der Jörg erzählt. Vielen Dank. Außerdem in Grünwettersbach am Ortseingang von Wolfartsweier kommend, da wird auch geblitzt. Und an der A8 im Dreieck Karlsruhe, da hat die Sophie noch einen Blitzer gesehen. Wenn ihr auch einen entdeckt habt, dann warnt doch alle, die unterwegs sind, über die 0721 2016 300.
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0: Aufgepasst an der A5 Karlsruhe Richtung Basel zwischen Bühl und Achern. Da sind Reifenteile auf allen Fahrstreifen. Außerdem an der A5 Karlsruhe Richtung Heidelberg zwischen Kronau und Waldorf-Wiesloch. Da steht ihr 4 Kilometer im Stau, 15 Minuten braucht ihr hier länger. An der A8 Karlsruhe Richtung Stuttgart zwischen Karlsbad und Pforzheim-Ost haben wir 9 Kilometer Stau. Da laufen jetzt die Aufräumarbeiten, nachdem da ein Unfall mit mehreren Fahrzeugen passiert ist. Ihr braucht 40 Minuten länger, um da durchzukommen. Aber alle Verkehrsupdates gibt's für euch natürlich auch jederzeit in der Neue Welle App oder auf dieneuewelle.de.
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0: Jeden Morgen rätselt ihr mit, wenn unsere Morgenshow mit euch Stadt, Land, Quatsch spielt. Schon am Montag hatte Katharina aus Sinsheim eine absolute Bank von 10 Punkten vorgelegt und da kam bis jetzt auch noch niemand dran vorbei. Aber Sven aus Hasloch, der hat sich heute noch dieser Aufgabe gestellt, wie viele Punkte er heute Morgen erspielen konnte. Da hören wir nochmal rein in knapp 10 Minuten.

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3: Jetzt entscheidet sich, wo denn der Wochensieg hingeht. Ob Katharina aus Sinsheim sich eine schöne Zeit mit der Family machen kann in Klebhorn im Freizeitpark und Wildparadies. Oder aber, ob Sven jetzt hier noch rankommt. Na, ihr wisst ja, 30 Sekunden, ein Buchstabe, viele Kategorien und dann eure Antworten. Und wir sagen erstmal Hallöchen an den Finalkandidaten Sven aus Hasloch. Grüße.
4: Hallo.
5: Ja, Sven, hast du mitbekommen, ne? Wenn das klappt mit dem Wochensieg, dann geht's für dich nach Trips Drill in den Freizeit- und Erlebnispark und auch ins Wildparadies. Allerdings, mein Lieber, müsstest du dafür 10 Punkte oder vielleicht sogar mehr machen.
4: Oha. Oha. Harte Aufgabe.
5: Ach, schaffst du. Schaffst du, ja. Sven. Schaffst du, Sven. Jetzt nochmal einmal tief durchatmen und dann kommt dein Buchstabe und dann legen wir los.
4: Okay.
6: Der Buchstabe des Morgens ist S wie Susanne.
5: Stadt.
4: Stuttgart.
5: Ein Land.
4: Schweden.
5: Eine Farbe.
4: Schwarz.
5: Im Freizeitpark.
4: Schwarzwaldbahn.
5: Familienmitglied.
4: Sohn.
5: Ein Herbstessen.
4: Spinat.
5: Das ist deine Stärke.
4: Selbstbewusst.
5: Beruf.
4: Sportler.
5: Komm schon. Nach Feierabend.
4: Jetzt. Speisen.
5: Jawohl, ein Möbelstück.
4: Sofa.
5: Ein Ausruf bei Freude.
4: Super.
5: Ja. Ein Hundename.
4: Oh. Oh. Susi.
5: Jawohl. Ich weiß es nicht.
3: Oh Gott, Sven, hast du irgendwas im Gefühl, was du hier gerade gerissen hast?
4: Nein, gar nichts.
5: Es ist so, oder Franzi? Habe ich es richtig im Gefühl? Sag, guck mal auf die Punkte und sag mir, ob er das Ding am Ende noch gedreht hat.
3: Ey, du hast es geschafft. Das sind 11 Punkte und damit der Wochensieg, Sven.
4: Danke. Super.
3: Du darfst mit deinem Lieblingsmenschen jetzt mal schön von Hasloch einmal über die A61 auf die A6 und dann runter, Klebron, Trips Drill und ab in diesen Freizeitpark und ins Wildparadies.
5: Ach geil.
4: Wunderbar, ich danke euch.
3: Ja, wir danken dir für diese Runde.
5: Absolut. Sven, mach's gut, grüß uns Hasloch und bis demnächst. Ciao.
3: Tschüss.
4: Ciao.
5: Ach Mann, war das aufregend. Ja, brutal, ne?
3: Mein Herz.
5: Haben wir schon für nächste Woche einen Preis?
3: Ja, nächste Woche gibt's für euch was zum Entspannen. Und zwar 60 Minuten Thai-Massage im Sanseran in Karlsruhe.
5: Nehmen wir. 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

0: Die neue Welle ist hier und nach 1 haben wir auch mal wieder Ava Max mit dem musikalischen Gepäck. Und nach 1 kümmern wir uns außerdem wieder um Ace of Base. Die Mitglieder der schwedischen Gruppe sind ja diese Woche unsere Lieblingsmenschen und gestern haben wir darüber gesprochen, wie eine verklemmte Kassette in einem Autoradio ihren ersten großen Karrieremeilenstein ermöglicht hat. Und heute geht's direkt weiter mit so einem kuriosen Zufall, diesmal aber auf einer Yacht. Was da los war, das besprechen wir direkt um 1:15.
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4: Mit Dominik Kunzmann, guten Tag. Chinas Staats- und Parteichef Xi Jinping ist auf Staatsbesuch in den USA. Eigentlich ja gerade in den US-Medien ein Riesenthema. Da Präsident Trump aber genau die aus dem Weißen Haus geworfen hat, blieb die große Berichterstattung über den hohen Besuch diesmal aus. Neue Welle-Reporterin Tina Eck.
17: Das Staatsdinner blieb weitgehend im Dunkeln. Wieder wurden Sender ausgeschlossen. Beim Dinner serviert wurde gelber Kürbis, Pilzfrikassee, Barsch, Aubergine und Vanilleeis. Ein Tenor sang Lieder und die Blaskapelle des Militärs spielte auf. Tech-Bosse saßen mit am Tisch, aber über die Inhalte der Gespräche wurde nichts bekannt. Auch vom Vier-Augen-Gespräch von Trump und Xi zuvor drang wenig nach außen. Konfliktstoff gibt es reichlich, aber es hieß nur, es sei ein großartiges Treffen gewesen.
4: Vor einigen Jahren haben Schülerinnen und Schüler für Klimademos die Schule geschwänzt. Jetzt ist es wegen der Wehrpflicht. Etwa 100 Demonstrationen sind in ganz Deutschland geplant. Neue Welle-Reporter Thomas Thonfeld.
26: Nicht nur hier in Berlin, sondern auch in Hamburg, Hannover, Köln, Düsseldorf, Stuttgart und vielen weiteren deutschen Städten sind heute Schülerdemos angemeldet. Die Aktionen sollten so lange gehen, bis eine Wehrpflicht wieder vom Tisch ist, sagt Bela Breitner, Pressesprecher von Schulstreik gegen Wehrpflicht. Laut Gesetz werden alle jungen Männer ab Jahrgang 2008 gemustert. Das Ziel, Freiwillige zu gewinnen, weil die Bundeswehr mehr Soldaten braucht.
4: Während das Oktoberfest in München schon läuft, geht's heute auch in Stuttgart los. Um 16 Uhr ist Fassanstich beim Cannstatter Volksfest. Gefeiert wird bis zum 11. Oktober. Insgesamt 240 Betriebe sind dabei, darunter 8 Festzelte, Achterbahnen, Karusselle, Imbissstände und der Krämermarkt. Und natürlich wurde in vielen Zelten auch die Maß Bier wieder teurer. Im Göckelesmeier-Zelt habt ihr beim Frühlingsfest schon 14,60 Euro für einen Liter Bier bezahlt. Beim Cannstatter Vasen müsst ihr schon 80 Cent mehr locker machen. 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
27: Sonnenschein begleitet uns an diesem Freitag noch den ganzen Tag bei Höchsttemperaturen um die 22 Grad. Und so geht's auch rein ins Wochenende. Morgen zieht zwar nochmal die ein oder andere Wolke auf, aber am Sonntag ist die Sonne dann ganz ungestört am Himmel. Das Wochenende wird auch nochmal wärmer bei rund 26 Grad.
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27: Harry hat uns einen Blitzer gemeldet und der steht in Rastatt in der Danziger Straße Richtung Stadtmitte. Außerdem wird geblitzt in Karlsruhe an der Karlstraße vorm Prinz-Max-Palais und am Ortseingang in Auerbach. Von Nöttingen kommend auf der Höhe des Sportplatzes, da wird auch noch geblitzt. Wenn ihr noch einen entdeckt habt, dann warnt doch alle unterwegs über die 0721 2016 300.
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27: An der A5 Heidelberg Richtung Karlsruhe zwischen Heidelberg-Schwetzingen und Waldorf-Wiesloch, da ist eine ungesicherte Unfallstelle auf dem Standstreifen. Passt hier also auf. Auch aufpassen solltet ihr an der A6 Mannheim Richtung Heilbronn zwischen Wiesloch-Rauenberg und Sinsheim. Da ist ebenfalls eine ungesicherte Unfallstelle, aber auf dem linken Fahrstreifen. Dazu sind auch Personen auf der Fahrbahn besonders vorsichtig, solltet ihr also hier fahren. Und weiter gibt es Stau an der A8 Karlsruhe Richtung Stuttgart zwischen Karlsbad und Pforzheim. Das sind ungefähr 8 Kilometer. Hier wird nach einem Unfall noch aufgeräumt. Bis ihr da durch seid, gehen schon mal 25 Minuten ins Land. Umfahrt das ganze Ding einfach, wenn wenn ihr könnt. Alle Verkehrsupdates gibt's für euch natürlich auch jederzeit in der Neue Welle App oder auf dieneuewelle.de.
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27: Jeden Tag kurz nach eins kümmern wir uns hier um den Lieblingsmenschen der Woche. Da sprechen wir über seine oder ihre Musik und hören die natürlich im Anschluss auch. In dieser Woche haben wir keinen einzelnen Menschen, sondern die ganze Band Ace of Base zu unseren Lieblingsmenschen gemacht. Heute schauen wir drauf, wie sie nach den ersten Erfolgen in Europa dann den Sprung nach Amerika schaffen konnten. Die ganze Geschichte hört ihr hier in 10 Minuten.

0: Was soll das von Herbert Grönemeyer an eurem Freitagmittag?
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0: Wir haben ja schon viel gelernt in dieser Woche über unsere Lieblingsmenschen von Ace of Base. Die schwedische Band besteht zum Beispiel aus 3 Geschwistern und einem Kumpel der 3. Ihren ersten Hit hatten sie nicht mal in Schweden, sondern in Dänemark. Und ihr Produzent Dennis Popp, der mochte die Band am Anfang überhaupt nicht. Wie ging's denn dann weiter?
2: Ja, nachdem sie sich ganz langsam in Europa einen Namen machen konnten, wollten sie natürlich auch in Amerika Fuß fassen. Aber in ihrer Plattenfirma glaubte niemand, dass das möglich wäre. Und so gab es im Prinzip keinerlei Marketing oder Promotion in den Vereinigten Staaten. Aber durch einen sehr glücklichen Zufall war der Chef der amerikanischen Plattenfirma Arista Records mit seiner Yacht in Europa unterwegs und hörte All That She Wants zufällig im Radio. Er machte sich auf die Suche nach der Band und lizenzierte den Song für den amerikanischen Markt. Mit Erfolg, das Lied landet auf Platz 2 der Charts. Weil die Band aber so schnell kein neues Album fertig hatte, wurde in Amerika das Debütalbum nochmal neu veröffentlicht, allerdings unter einem neuen Namen. In Europa hieß das Album ja Happy Nation, in Amerika dann The Sign.
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0: Die neue Welle ist hier und zu dem sonnigen Wetter draußen passt auch grandios Reggae. Deshalb schicken wir euch gleich Inner Circle vorbei und Bad Boys hört ihr dann. Aber auch ein Mutter-Tochter-Duett haben wir gleich am Start. Pink ist das und ihre Tochter Willow singt da auch mit. Willow ist mittlerweile 15 Jahre alt und will am Broadway in New York singen. So ein Traum wird von ihrer Mutter natürlich komplett unterstützt. Deshalb hat die Familie ihren Wohnort auch nach New York verlegt. Was Eltern nicht alles für ihre Kinder tun. Cover Me in Sunshine, das hört ihr hier in der nächsten halben Stunde.
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22: Sonne ohne Wolken haben wir heute bei angenehmen 22 Grad. Und so geht's auch ab ins Wochenende. Morgen nochmal mit ein paar Wölkchen am Himmel. Aber keine Sorge, es bleibt trocken und wunderbar warm am Samstag und Sonntag mit Temperaturen um die 26 Grad.
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22: Geblitzt wird in Grünwettersbach am Ortseingang von Wolfertsweier kommend, außerdem am Ortseingang in Auerbach, von Nöttingen kommend auf der Höhe des Sportplatzes und in Karlsruhe an der Karlsstraße vorm Prinz-Max-Palais wurde auch noch ein Blitzer gesehen. Wenn ihr auch einen entdeckt habt, dann meldet den doch gerne über die 0721 20 16 300.
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22: An der A5 Heidelberg Richtung Karlsruhe zwischen Heidelberg-Schwetzingen und Waldorf-Wiesloch, da ist eine ungesicherte Unfallstelle auf dem Standstreifen so. Seid dort vorsichtig. Auf dem Fahrstreifen ist allerdings auch eine ungesicherte Unfallstelle an der A6 Mannheim Richtung Heilbronn zwischen Wiesloch-Auenberg und Sinsheim. Außerdem sind dort Personen auf der Fahrbahn. Bitte sehr vorsichtig dort fahren. An der A8 Karlsruhe Richtung Stuttgart zwischen Karlsbad und Pforzheim-Ost. Da haben wir 8 Kilometer Stau. Da wurde ja gerade noch aufgeräumt nach einem Unfall. Deshalb braucht ihr hier immer noch 25 Minuten länger, um da durchzukommen. Alle Verkehrsupdates gibt's für euch natürlich auch jederzeit in unserer Neue Welle App oder auf dieneuewelle.de.
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22: In unserer Morgenshow gibt es tatsächlich auch so eine Art Teamwettbewerb. Also quasi Team Vanya und Team Penz rätseln da immer um die Wette beim Gute-Laune-Morgen-Quiz. Wenn ihr das heute Morgen verpasst habt, dann keine Sorge. Wir hören nochmal rein, was die beiden sich heute für Fragen überlegt haben. Das hören wir nach in 10 Minuten.

0: Marry You von Bruno Mars, die neue Welle ist hier. Und jetzt hören wir noch mal rein in das Gute-Laune-Morgen-Quiz von heute früh.
1: 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Oktober verabschieden wir uns von einer Legende. Ich möchte von dir wissen, wer wird uns da verlassen? Ist es A, Billy Idol? Ist es C, B meine ich, Lionel Messi? Oder ist es C, der weiße Riese?
2: Der weiße Riese? Der hier auf dem Waschpulver. Wie lustig. Mein Sohn hat ja Geburtstag morgen.
1: Ja, ist ja gut, mach es
2: und
1: ja.
2: Und er liebt
1: ja,
2: Lionel Messi.
1: Natürlich.
2: Und deswegen haben wir uns witzigerweise gestern drüber unterhalten. Lionel Messi!
1: So. Das ist so, genau. Lionel Messi tatsächlich wird am 6. Oktober das allerletzte Mal das argentinische Nationaltrikot überziehen, ja, für sein Land spielen. Er kommt auf, ich habe es mal rausgeschrieben, 207 Länderspiele, in denen er 125 Tore gemacht hat.
2: Das ist so verrückt, ey.
1: Wahnsinn.
2: Ja, die Eisfans unter euch freuen sich wahrscheinlich, dass die neue Saison heute im Eistreff Waldbronn wieder losgeht.
1: Ja.
2: Ja, und vielleicht, wenn es euch am Wochenende mit 30 Grad fast zu heiß ist, geht ihr euch mal drin abkühlen. Ja? Ich möchte wissen, welche Raumtemperatur herrscht im Eistreff Waldbronn?
1: Ey, was weiß ich denn? Ja, okay, ja, ich bin sehr gespannt.
2: A, 4 Grad, B, 7 Grad oder C, 12 Grad?
1: Ich glaube, so kalt ist das gar nicht in der Eishalle. Wir waren ja mal da und haben ein Video gedreht.
2: Ja.
1: Klar, es ist ein bisschen frisch, aber es ist jetzt irgendwie nicht, dass du da deinen Atem siehst. Mhm. Sag nochmal die Antwortmöglichkeiten.
2: 4, 7 oder 12.
1: Ich sag 7, ich nehme die goldene Mitte.
2: Ach Carsten, nee, es sind tatsächlich 12 Grad.
1: Mann, das hatte ich als erstes im Kopf.
2: Mann, warum sagst du das denn dann nicht?
1: Ja, weiß ich nicht, weil ich gedacht habe, es wären doch 7.
2: Ja.
1: Gut, haben wir das geklärt. Wir machen nächste Woche übrigens weiter mit spannenden Fragen. Ihr schaltet wieder ein, wenn ihr miträtseln möchtet, in die neue Welle um 7.40 Uhr.

0: Nach den Nachrichten gleich geht's weiter mit meinem Kollegen Björn Weber und natürlich hat er auch fantastische Musik für euch dabei. Purple Disco Machine zum Beispiel. Ja, der DJ hat sich den Song Wonderful Life von Hertz geschnappt und letztes Jahr nochmal in seinem Stil aufgepeppt. Ihr hört ihn dann gleich bei der neuen Welle direkt nach 14 Uhr.
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0: mit Dominik Kunzmann. Guten Tag. Der Bundestag hat den neuen Tankrabatt ab 1. Oktober beschlossen. Wegen der hohen Spritpreise werden die Steuern auf Benzin und Diesel für 3 Monate gesenkt. Das entlastet euch um knapp 17 Cent pro getanktem Liter Sprit. Experten kritisieren die Maßnahme. Neue Welle-Reporterin Ursula Winkler.
21: Viele sprechen von Gießkannenprinzip oder nennen ihn sogar sozial ungerecht. Er unterstützt ja auch Menschen, die keine Hilfe bräuchten. Wer aber kein Auto hat und unter den hohen Preisen leidet, der bekommt dagegen nichts davon. Einige kritisieren auch, dass der Staat Geld ausgibt, das er eigentlich nicht hat. Bund und Ländern gehen Steuereinnahmen von rund 2,5 Milliarden Euro verloren. Der Durchschnittsautofahrer spart sich in den 3 Monaten dafür etwa 32 bis 36 Euro.
0: Der Papst macht die Tour de France. Leo XIV. Startet heute seine erste Reise nach Frankreich. In Paris steht da eine Premiere auf dem Programm. Neue Welle-Reporterin Claudia Wächter.
22: Leo ist nämlich der erste Papst, der Notre Dame nach dem verheerenden Brand besucht, die berühmte Kathedrale. Vorher genießt er aber noch das Bad in der Menge, rollt in seinem Papamobil durch Paris, inklusive Glockengeläut und Jubel. Eine riesen Open-Air-Messe ist auch geplant und was man so hört, die Leute sind regelrecht im Papstfieber. Und das, obwohl in Frankreich ja doch viele eher kirchenkritisch unterwegs sind.
0: Heute ist es soweit. Alle, die gerne Schlittschuh laufen, können im Eistreffaldbronn wieder aufs Eis. Und seit diesem Jahr gibt's eine ganz besondere technische Neuheit, eine neue Eismaschine.
23: Das Mobil, das immer über die Eisfläche fährt und das Eis frisch aufbereitet. Und diese wird dieser Saison auch automatisch fahren. Bedeutet, der Eismeister muss nicht mehr auf der Maschine sitzen, sondern wie zu Hause der Staubsaugroboter wird unser Eis dann autonom aufbereitet.
0: Soweit Eistreff-Geschäftsführer Alexander Schroth. Und die neue Maschine hat auch einige Vorteile.
23: Das Eis wird noch besser und schneller aufbereitet. Somit verkürzen sich dann auch die Eisaufbereitungszeiten um ein paar Minuten und das bekommt dann auch jeder zu spüren.
0: Auf welche Events ihr euch in der neuen Eistreffsaison freuen könnt, das lest ihr auf dieneuewelle.de und in der Neue Welle App.
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24: Und da ist es heute durchgehend sonnig, Temperaturen bis 25 Grad. Das Wochenende bringt sehr warmes und sonniges Wetter zu uns. Die Temperaturen schaffen es auf über 30 Grad. 30 am Samstag und 31 sogar am Sonntag. Und auch kommende Woche, da geht's genauso weiter. Jedenfalls bis Mittwoch mit Sonne und warmem Wetter.
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24: Also der aktuellste Blitzer, der ist wirklich vor wenigen Sekunden reingekommen und der kommt von Martin. Martin, wo denn?
25: Ein Blitzer auf der Autobahn A8 zwischen Pforzheim und Karlsruhe-Dreieck nach Karlsbad. Ausfahrt Karlsbad.
24: Dankeschön, Martin, fürs Melden. Und die weiteren Blitzer sehen wie folgt aus. Wir haben in Kleinsteinbach den nächsten, der ganz neu ist, am Hammerwerk von Grötzingen kommt. Chrissy und Markus haben ihn gesehen. In Rastatt, Danziger Straße Richtung Stadtmitte in Karlsruhe. Und zwar in der Karlstraße, kurz vorm Prinz-Max-Palais. Dann haben wir einen in Auerbach von Nöttingen kommt. Und in Grünwettersbach am Ortseingang mal wieder von Wohlfahrtsweiher kommt. Alle Blitzer natürlich zum Nachlesen dieneuewelle.de und warnt alle, die unterwegs sind, wenn da was fehlt, unter 0721 20 16 300.
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24: Und da bitte zunächst vorsichtig auf der A5 Frankfurt Richtung Karlsruhe zwischen Heidelberg-Schwetzingen und Waldorf-Wiesloch eine ungesicherte Unfallstelle auf der Standspur. Hier unbedingt aufpassen in diesem Bereich. Die A5 Karlsruhe-Frankfurt zwischen Bruchsal und Waldorf-Wiesloch eine Baustelle, 12 Kilometer stockt der Verkehr. Derzeit bis zu 25 Minuten länger. Durchhalten. Die A6 Mannheim-Heilbronn zwischen Wiesloch-Raunberg und Sinsheim Unfallaufnahme. Linker Fahrstreifen gesperrt. Rüber auf die A8 ganz viel los und zwar Karlsruhe-Stuttgart zwischen Pforzheim-West und Ost 7 Kilometer stockt der Verkehr und auch hier braucht ihr über 20 Minuten länger. Genauso wie in der Gegenrichtung A8 Stuttgart-Karlsruhe zwischen Heimsheim und Pforzheim-Nord 7 Kilometer Stau, auch hier mindestens 15 Minuten länger. 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
2: Da starten wir doch gemeinsam rein. Schön, dass ihr dabei seid in den Mehr Musik Nachmittag. Und mit toller Musik. Maroon 5, Christina Aguilera sind mit dabei. Moves Like Jagger. Aus den 90ern gibt's Coolio, Gangsters Paradise. Und den Anfang machen Hurts und Purple Disco Machine und Wonderful Life 25. Und dann haben wir in 10 Minuten unseren Streaming-Tipp des Tages.
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0: neue Welle. Wir spielen gleich Linkin Park, The Emptiness Machine.
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0: Ja, auch noch, wenn es draußen immer wärmer wird. Wenn wir auf den Kalender schauen, ist der Herbst da. Und dementsprechend gibt's auf den Streaming-Portalen eurer Wahl natürlich wieder vermehrt Gruselsachen zu schauen. Und eine brandneue Serie, die haben wir für euch dabei. Und zwar im Streaming-Tipp. Keine Sorge, bei der kriegt ihr auch nicht Jumpscare nach Jumpscare. Es geht etwas düsterer, atmosphärischer zu in der argentinischen Serie Meine traurigen Toten. Frederik, worum geht's in dieser Serie?
2: Im Mittelpunkt steht Emma, eine pensionierte Ärztin, die Tote sehen kann. Für sie ist das eigentlich längst Alltag, bis ihre Nichte auftaucht und dieselbe Gabe hat. Gleichzeitig werden in einem Viertel von Buenos Aires 3 Jugendliche ermordet und plötzlich werden die Toten immer präsenter. Das Ganze ist aber keine flache Geisterserie. Es geht um Trauer, Schuld, Familie und darum, was passiert, wenn Menschen unangenehme Wahrheiten einfach verdrängen. Genau das macht die Serie interessant, aber auch speziell. Sie ist langsam erzählt, ziemlich düster und teilweise bewusst merkwürdig. Wer einfach nur schnellen Horror- und Schockmomente sucht, könnte sich damit ein bisschen schwer tun. Wenn ihr aber auf Mystery steht, bei der euch die Atmosphäre sehr wichtig ist, dann schaut gern mal rein und mit nur 4 Folgen seid ihr auch ruckzuck durch.
0: Also ein ganz sanfter Start in die sozusagen Spooky Season diesen Herbst. Anschauen könnt ihr die Serie ab sofort auf Netflix. Meine traurigen Toten heißt sie und jede Folge ist knapp 50 Minuten lang. Hier ist die neue Welle, jetzt mit Linkin Park, The Emptiness Machine.

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1: Da gibt's Taylor Swift. Und Blank Space. Außerdem Robbie Williams. Was viele nicht wissen, er hat damals vergeblich versucht, mit Songwriting-Partner Guy Jampers das Ganze richtig perfekt nochmal einzusingen, aber wie gesagt, vergeblich, ja. Und dann entschied man sich für das Album Escapology dann doch die Rohaufnahme zu verwenden, das Unperfekte sozusagen. Und das war eine gute Entscheidung. Es wurde einer der berühmtesten Balladen des Jahres 2000. Gleich bei uns, Robbie.
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22: Mit Dominik Kunzmann, guten Tag. Eine ganz besondere Nachricht gibt's jetzt aus Baiersbronn. Dort wurde nämlich tatsächlich ein Wolfswelpe gesichtet. Eine Fotofalle hat den oder die Kleine vor wenigen Tagen aufgenommen. Schon lange wird ja versucht, den Wolf wieder im Südwesten anzusiedeln. Dass es jetzt wieder ein Wolfsrudel mit Nachwuchs gibt, ist deswegen ein echter Erfolg. Liebe Pendler, heute müsst ihr wieder stark sein. Die Gewerkschaft Verdi hat zum Warnstreik bei der AVG aufgerufen. Rund um Karlsruhe und Heilbronn kann es heute den ganzen Tag zu Ausfällen und Verspätungen kommen. Verdi fordert 6,5% mehr Gehalt im Monat, für Auszubildende zusätzlich 100 Euro monatlich. Außerdem soll es eine jährliche Sonderzahlung von 650 Euro für Verdi-Mitglieder geben. Welche Bahnen genau ausfallen, kann laut AVG nicht zuverlässig gesagt werden. Es wird deswegen empfohlen, vor jeder Abfahrt online zu schauen, ob die Bahn auch wirklich kommt. Was wir aber wissen, die Linien der Verkehrsbetriebe Karlsruhe sind nicht betroffen. Auf welchen Bahnlinien es heute in der ganzen Region zu Ausfällen kommen kann, das lest ihr auf dieneuewelle.de und in der Neue Welle App.
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1: Das ist so ein bisschen Alt-Weibersommer an diesem Wochenende, was da bevorsteht. Oder auch Alt-Weber-Sommer. Ja, müsst ihr mal googeln. Es hat wirklich was mit Spinnen und Weben zu tun, das Ganze. Und gar nichts mit Frauen. Ja, also durchgehend sonnig. Heute Temperaturen von bis zu 25 Grad. Am Wochenende sehr warm und sonnig. Die Temperaturen schaffen es auf 30 Grad am Samstag, 31 Grad am Sonntag. Und auch kommende Woche geht's genauso weiter, jedenfalls bis Mittwoch.
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1: Auch da stehen einige Blitzer, A8 zum Beispiel, Stuttgart-Karlsruhe in Höhe Karlsbad. 120er-Bereich, unbedingt aufpassen. In Kleinsteinbach beim Hammerwerk von Grötzingen kommt Chrissy und Markus, danke. Martin hat den auf der A8 gesehen, Harry den in Rastatt, Danziger Straße und zwar Richtung Stadtmitte. Karlsruhe in der Karlstraße kurz vorm Prinz-Max-Palais. Dann am Ortseingang, Auerbach von Nöttingen kommt Höhe Sportplatz. Dann in Grünwettersbach noch einer und zwar am Ortseingang von Wohlfahrtsweiher kommt und den hat unter anderem auch Jörg gesehen. Danke dafür. Warnt alle unterwegs 0721 20 16 300.
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1: Richtig viel los auf der A5 Karlsruhe-Frankfurt. Zwischen Bruchsal und Waldorf-Wiesloch die Baustelle. 12 Kilometer stockt der Verkehr. Bis zu 30 Minuten dauert es in diesem Bereich länger. Durchhalten. Die A6 Heilbronn-Mannheim. Zwischen Sinsheim und Wiesloch-Rauenberg. Gefahr durch die ungesicherte Unfallstelle auf der Standspur. Dann die A8 Karlsruhe-Stuttgart. Zwischen Pforzheim-West und Ost 7 Kilometer Stau. In der Gegenrichtung A8 Richtung Karlsruhe. Zwischen Heimsheim und Pforzheim-Nord 7 Kilometer Stau. Da sind es ungefähr 15 bis 25 Minuten Zeitverzögerung in diesem Bereich, je nachdem, in welcher Richtung ihr unterwegs seid. Dann 2 Kilometer Stau auf der B500 Baden-Baden Richtung Frankreich. Zwischen dem Autobahn-Zubringer und Iffezheim aktuell. Dann die B10 noch, und zwar der Grötzinger Tunnel. Auch hier staut es sich 10 Minuten zurück zwischen Grötzingen und Berghausen. Das war's. 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
1: schickt Deutschland München oder aber die Köln-Rhein-Ruhr-Region ins Rennen um die Olympischen und Paralympischen Spiele 2036, 40 und 44? Eine große Frage, die wir am Wochenende beantwortet bekommen. Morgen am Samstag gibt's da wohl eine Entscheidung. In 10 Minuten sprechen wir genau über dieses Thema hier bei uns in der Show. Nach Musik von John Parr aus dem Jahr 1985 und St. Elmo's Fire. Ich habe Tiesto mit Laylo und die Wahnsinnsballade aus dem Jahr 2002, die jeder mitsingen kann. Robbie Williams. Hier ist Feel.
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0: neue Welle gleich mit Taylor Swift am Freitagnachmittag und Blank Space. Schickt Deutschland, München oder die Köln-Rhein-Ruhr-Region ins Rennen um die Olympischen und Paralympischen Spiele 36, 40 oder 44? Gute Frage. Morgen tagt auf jeden Fall der Deutsche Olympische Sportbund zu einer Mitgliederversammlung, und zwar bei uns in Baden-Baden, und entscheidet, mit welchem Standort Deutschland sich bewerben wird. Finn Wiens für die neue Welle zugeschaltet. Es sind ja jetzt nur noch München und die Köln-Rhein-Ruhr-Region im Rennen. Wer hat denn die besseren Chancen und die Nase vorn?
1: Ja, also München liegt knapp vorne, aber beide Standorte haben von der Kommission des Deutschen Olympischen Sportbunds die Beurteilung sehr gut bekommen. Mhm. Köln-Rhein-Ruhr, die haben 85 von 100 möglichen Punkten bekommen und München eben 87. Als das große Plus an der bayerischen Landeshauptstadt sieht der Olympische Sportbund die kurzen Wege. Aber Köln-Rhein-Ruhr hat eine große Trumpfkarte, und das ist die Anzahl der potenziellen Tickets und möglichen Tageszuschauer. Da hat der Ballungsraum in Nordrhein-Westfalen ganz klar die Nase vorn.
0: Mhm. Morgen Nachmittag wissen wir dann mehr, mit welchem Standort sich Deutschland also bewirbt. Wann wissen wir aber, ob Deutschland überhaupt Olympische Spiele austragen darf?
1: Ja, da habe ich jetzt schlechte Nachrichten für alle Ungeduldigen, denn das dauert noch. Nach dem Votum muss Deutschland versuchen, sich in Stellung zu bringen und dem Internationalen Olympischen Komitee genauere Pläne vorlegen. Dann gibt's weitere Vorauswahlen und Verhandlungen, bis es dann 2029 eine Entscheidung geben wird, ob Deutschland 2036 die Olympischen Sommerspiele austragen darf. Wenn's da nicht klappt, versuchen wir es für die Folgeolympiaden 2040 und 2044 auch wieder. Da ist also wirklich noch einiges an Geduld gefragt.
0: Bis vor wenigen Tagen wollte sich auch noch Berlin um die Spiele bewerben, ist dann aber kurzfristig ausgestiegen. Woran hat's da gelegen?
1: Ja, tatsächlich an verschiedenen Faktoren. Zum einen hatte Berlin vom Deutschen Olympischen Sportbund in der Bewertung nur knapp 75 Punkte bekommen und lag damit hinter München und Köln-Rhein-Ruhr. Mhm. Ein Grund dafür: Berlin hatte keinen Bürgerentscheid durchgeführt. Andererseits ist es nach dem Wahlsieg der Linken in Berlin sehr wahrscheinlich, dass sie gemeinsam mit den Grünen Teil der Stadtregierung werden. Beide Parteien, die lehnen die Olympiapläne ab. Naja, zu wenige Punkte in der Bewertung plus der fehlende politische Rückhalt, da haben die Berliner dann doch lieber zurückgezogen.
0: Also, morgen Nachmittag wissen wir auf jeden Fall mehr, mit welcher Stadt sich Deutschland bewirbt bei den Olympischen und Paralympischen Spielen 2036. Hier ist der Freitagnachmittag bei der neuen Welle mit Taylor Swift, Blank Space.

0: Die neue Welle gleich mit den 15 Uhr Nachrichten und Dominik Kunzmann bei mir im Studio. Bei dir geht's gleich um Schule schwänzen.
1: Ja, wir erinnern uns noch an Fridays for Future. Vor einigen Jahren haben da einige Schüler immer wieder für die Klimademos die Schule geschwänzt. Ja, und auch heute haben sie das getan. Diesmal ging es aber um was anderes. Gegen was Schüler heute in ganz Deutschland demonstrieren, das hört ihr um 15 Uhr.
0: Und Musik haben wir auch.
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0: Und da gibt's Starship. Wunderbares Duett in den Vocals von Grace Slick und Mickey Thomas. Ein bombastisches Duett, ja. Und die Nummer brachte Dionne Warren ihren allerersten Oscar bzw. die erste Oscar-Nominierung ein für den besten Originalsong. Hören wir uns gleich gemeinsam an. Außerdem die Lost Frequencies. The Feeling. Das alles gleich bei der neuen Welle. Bleibt bei uns.
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25: 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Wir sagen Bescheid, wenn was passiert und da bitte vorsichtig. Auf der A5 Karlsruhe-Frankfurt zwischen Gronau und Kreuzwalddorf, da sind Menschen im Fahrbahnbereich. Unbedingt aufpassen. Leute auf der Autobahn und zwar auf der A5 Karlsruhe-Frankfurt zwischen Gronau und Kreuzwalddorf. Unbedingt aufpassen in diesem Bereich. Und es folgen die Nachrichten bei der neuen Welle.
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1: Mit Dominik Kunzmann. Kindergeld bekommen, ohne dafür einen Antrag stellen zu müssen, das soll künftig gehen. Der Bundesrat hat heute dafür grünes Licht gegeben.
27: Eltern sollen Kindergeld bekommen, sobald das Kind eine steuerliche Identifikationsnummer erhalten hat und natürlich sobald der Familienkasse unter anderem die Kontoverbindung der Eltern vorliegt. Das Ganze soll ab dem kommenden Jahr schrittweise umgesetzt werden. Heißt, im ersten Schritt soll das Verfahren für Familien gelten, die bereits für ein älteres Kind Kindergeld bekommen. Dann soll das Verfahren auf erste Kinder ausgeweitet werden. Das geht aber nur unter bestimmten Voraussetzungen. Zum Beispiel muss mindestens ein Elternteil mit dem Kind in Deutschland leben. Und die Familienkasse darf keinen Zweifel im Anspruch auf Kindergeld haben.
1: Soweit Neue Welle-Reporterin Fiona Reinert. Vor einigen Jahren haben Schülerinnen und Schüler für Klimademos die Schule geschwänzt. Jetzt ist es wegen der Wehrpflicht. Etwa 100 Demonstrationen sind in ganz Deutschland geplant. Neue Welle-Reporter Thomas Thonfeld.
28: Nicht nur hier in Berlin, sondern auch in Hamburg, Hannover, Köln, Düsseldorf, Stuttgart und vielen weiteren deutschen Städten sind heute Schülerdemos angemeldet. Die Aktionen sollten so lange gehen, bis eine Wehrpflicht wieder vom Tisch ist, sagt Bela Breitner, Pressesprecher von Schulstreik gegen Wehrpflicht. Laut Gesetz werden alle jungen Männer ab Jahrgang 2008 gemustert. Das Ziel, Freiwillige zu gewinnen, weil die Bundeswehr mehr Soldaten braucht.
1: Während das Oktoberfest in München schon läuft, geht's heute auch in Stuttgart los. Um 16 Uhr ist Fassanstich beim Cannstatter Volksfest. Gefeiert wird bis zum 11. Oktober. Insgesamt 240 Betriebe sind dabei, darunter 8 Festzelte, Achterbahnen, Karusselle, Imbissstände und der Krämermarkt. Und natürlich wurde in vielen Zelten auch die Maß Bier wieder teurer. Im Göckelesmeier-Zelt habt ihr beim Frühlingsfest schon 14,60 Euro für einen Liter Bier bezahlt. Beim Cannstatter Vasen müsst ihr schon 80 Cent mehr locker machen. 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
25: Und es ist 3:03. Alt-Weiber-Sommer steht bevor. Dieses Wochenende wird richtig heiß. Die Temperaturen, die schaffen es auf über 30 Grad. Samstag 30, der Sonntag bei 31. Heute 25 Grad immerhin und durchgehend Sonne. Und auch kommende Woche geht's gerade so weiter mit dem Wetter. Sonnenschein bis Mittwoch.
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25: Aktuelle Blitzer auf der Autobahn 8, Stuttgart-Karlsruhe in Höhe Karlsbad, 120er-Bereich, Martin hat's gesehen. In Kleinsteinbach, Hammerwerk, und zwar von Grötzingen kommt Chrissy und Markus, danke. In Rastatt, Danziger Straße, und zwar Richtung Stadtmitte, danke an Harry. In Karlsruhe in der Karlstraße, kurz vorm Prinz-Max-Palais. Dann am Ortseingang von Auerbach von Nöttingen kommt in Höhe des Sportplatzes. Und da hat's Jörg gesehen. Da warnt alle unterwegs 0721 20 16 und die 300 kommt gut an.
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25: Nochmal die Gefahrenmeldung. Vorsichtig bitte auf der A5 Karlsruhe-Heidelberg zwischen Gronau und Kreuzwaldorf. In beiden Richtungen Gefahr durch Menschen im Fahrbahnbereich. Unbedingt aufpassen. Die weiteren Staus und Behinderungen. Die A5 Karlsruhe-Frankfurt zwischen Bruchsal und Waldorf-Wiesloch eine Baustelle. 12 Kilometer stockt der Verkehr und ihr braucht eine halbe Stunde hier in diesem Bereich länger. Autobahn 8 Karlsruhe-Stuttgart zwischen Pforzheim-West und Ost 7 Kilometer Stau. Auch die Gegenrichtung betroffen, A8 Richtung Karlsruhe zwischen Heimsheim und Pforzheim-Nord 7 Kilometer Stau. In diesem Bereich braucht ihr 25 Minuten rund länger. In der Gegenrichtung sind es nur 15, aber das ist auf jeden Fall viel. Dann haben wir die 2 Kilometer Stau auf der B500 und zwar Baden-Baden Richtung Frankreich zwischen dem Autobahnzubringer und Iffezheim. Gerade ganz aktuell reingekommen, vorsichtig auf der B462, Gernsbach Richtung Rastatt, zwischen Oberndorf und Muckensturm, Kuppenheim, Gefahr durch Gegenstände auf der Fahrbahn. Und das war's, alles zum Nachlesen auf dieneuewelle.de oder in der kostenfreien Neue Welle App.
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25: Und schön, dass ihr dabei seid am Freitagnachmittag. Gleich bei uns unsere neue Mission, egal was, wir machen das. Wie ihr da dabei sein könnt und was ihr euch wünschen könnt. In 10 Minuten verraten wir alles zu dieser neuen Aktion, die übrigens am Montag startet. 7.07 Uhr die neue Welle Morgenshow hören. Das ist schon mal ein Date für kommenden Montag. Und wir haben tolle Musik aus den 80ern. Starship gibt's jetzt bei uns. Nothing's Gonna Stop Us Now und ich spiele Britney Spears aus dem Jahr 2000. Hier ist Oops, I Did It Again.
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0: neue Welle ist hier, gleich mit den Imagine Dragons und Whatever It Takes.
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0: Jawohl, unsere neue Mission. Wir möchten euch helfen, da wo bei euch der Schuh drückt, wo ihr gerade so ein bisschen Hilfe braucht, ja? Sollen wir euch einkaufen gehen zum Beispiel oder euch zum Abendessen chauffieren? Das sind alles Ideen, die ihr einreichen könnt. Eure Wünsche unter dieneuewelle.de. Klickt einfach auf egal was, wir machen das. Und dann seid ihr vielleicht dabei. Ab kommenden Montag, 7.07 Uhr geht's los, hier bei der neuen Welle in der Neue Welle Morgenshow. Jenny aus Stutensee hat sich mit einem etwas anderen Wunsch an uns gewandt. Welcher denn?
3: Ich bin seit 2019 bin ich alleine mit meiner Tochter. Und ich war aber auch nie wirklich auf der Suche nach einem Partner oder so. Aber ich denke mir immer wieder so, ach, das wäre vielleicht doch mal ganz, ganz nett, auch jemanden so zu haben. Da dachte ich irgendwie, ach, wenn ihr jetzt die Aktion habt, dann frage ich doch einfach mal. Vielleicht habt ihr eine lustige Idee, das vielleicht zu kombinieren mit irgendwelchen Hobbys, die ich habe. Oder eine ganz andere Idee, keine Ahnung, mir dazu helfen.
0: Ach, eine Idee haben wir da bestimmt, Jenny. Also, gucken wir mal, was wir machen können. Wir arbeiten hinter den Kulissen schon für kommende Woche. 7.07 Uhr geht's also los bei Egal was, wir machen das. Und ihr könnt aber heute schon eure Wünsche einreichen. Am besten macht ihr das direkt jetzt. Und zwar über dieneuewelle.de und in der kostenfreien Neue Welle App. Wir freuen uns sehr über eure Wünsche. Und die können groß oder auch ganz klein sein.
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1: Oder spiele ich Kamerad? I believe. Und es gibt die fünf Jungs von NSYNC aus Orlando, Florida. Und damals das BMG-Label dieser Band hat die Jungs 1996 nach München geholt, um die erste Single dort aufzunehmen. Also der Anfang dieser Boygroup, ja, die entstand quasi in Deutschland, in München. Und wir hören es gleich in voller Länge. I Want You Back, NSYNC.
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1: Mit Dominik Kunzmann. Gute Nachrichten für alle Menschen in Landau. Der Aussichtsturm auf dem ehemaligen Gartenschaugelände ist wieder geöffnet. Seit fast einem Jahr war er jetzt geschlossen und wurde saniert. Jetzt könnt ihr von dort aus wieder kostenlos über Landau blicken. Heute ist es soweit. Alle, die gerne Schlittschuh laufen, können im Eistreffwaldbronn wieder aufs Eis. Und seit diesem Jahr gibt's eine ganz besondere technische Neuheit, eine neue Eismaschine.
2: Das Mobil, das immer über die Eisfläche fährt und das Eis frisch aufbereitet. Und diese wird dieser Saison auch automatisch fahren. Bedeutet, der Eismeister muss nicht mehr auf der Maschine sitzen, sondern wie zu Hause der Staubsaugroboter wird unser Eis dann autonom aufbereitet.
1: Soweit Eistreff-Geschäftsführer Alexander Schroth. Und die neue Maschine hat auch für euch einige Vorteile.
2: Das Eis wird noch besser und schneller aufbereitet. Somit verkürzen sich dann auch die Eisaufbereitungszeiten um ein paar Minuten und das bekommt dann auch wieder zu spüren.
1: Und auf welche Events ihr euch in der neuen Eistreff-Saison freuen könnt, das lest ihr auf dieneuewelle.de und in der Neue Welle App.
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5: Ach, das ist aber schön, oder? Schön warm wird's auf jeden Fall am Wochenende. Der Altweibersommer zeigt sich von seiner besten Seite. Heute schon Sonne bis 25, am Wochenende richtig sonnig und heiß, 30 bis 31 Grad. Und auch in der kommenden Woche geht's weiter mit diesem Sommerwetter im Herbst.
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5: Aktueller Blitzer steht auf der Autobahn 8 Stuttgart-Karlsruhe in Höhe Karlsbad, 120er Bereich. Dann in Kleinsteinbach einer, und zwar beim Hammerwerk. Von Krötzingen kommt Chrissy und Markus, danke. Martin hat den auf der A8 gesehen und Harry den in Rastatt in der Danzinger Straße Richtung Stadtmitte. Habt ihr auch einen entdeckt? Meldet ihn uns einfach unter 0721 2016 und die 300. Dankeschön.
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5: Die A5 ist mit dabei. Karlsruhe-Frankfurt zwischen Bruchsal und Waldorf-Wiesloch. Eine Baustelle sorgt für 9 Kilometer Stau derzeit und stockenden Verkehr. Es dauert dort knapp eine halbe Stunde länger, also müsst ihr einplanen. Dann die Autobahn 8 Karlsruhe-Stuttgart zwischen Pforzheim-West und Pforzheim-Ost. 8 Kilometer Stau derzeit. Dauert es auch hier 20 Minuten länger. In der Gegenrichtung A8 Richtung Karlsruhe zwischen Heimsheim und Pforzheim-Nord. 6 Kilometer Stau und 10 Minuten länger. Die A656 Heidelberg-Mannheim, und zwar zwischen dem Übergang von der B37 und dem Kreuz Heidelberg, Gefahr durch Gegenstände auf der Fahrbahn. Und wir haben 2 Kilometer Stau noch auf der B500 Baden-Baden Richtung Frankreich, und zwar zwischen dem Autobahnzubringer und Iffezheim. 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
5: Und da gibt's gleich Musik von meinem Kumpel aus Waldbronn, Max Giesinger, 80 Millionen. NSYNC spiele ich, I Want You Back, und Kamrat mit I Believe obendrauf. Und dann gibt's in 10 Minuten noch einen schönen Veranstaltungshinweis für den 15. Oktober schon mal. Im Hubraum hier in Karlsruhe-Durlach findet nämlich ein Oktoberfest statt. Und wie ihr an die Tickets kommt und welche geile Band, Entschuldigung für das Wort, aber welche tolle Band da spielt, ja, das erfahrt ihr gleich in 10 Minuten hier in dieser Nachmittagsshow. Schön, dass ihr dran seid. Hi.
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0: Wir haben einen tollen Veranstaltungstipp für euch. Und zwar gibt's ein Oktoberfest. 15. Oktober ist ein Donnerstag. Und da gibt's das Oktoberfest im Hubraum in Durlach hier in Karlsruhe. Die Tickets gibt's übrigens ab sofort auf dieneuewelle.de. Sichert euch also die Early-Bird-Tickets. Es spielt, und das ist wirklich großartig, eine der besten Oktoberfest-Bands überhaupt. Also wenn ihr mich fragt, ist es sogar die beste Oktoberfest-Band. Gerade sind sie auf der Wiesn noch in München, auf der Originalwiesn, ja. Und da ist sogar Arnold Schwarzenegger gekommen und hat die Band so ein bisschen dirigiert, ja. Arnold, wir hören mal kurz rein. Aktuell auf der Wiesn vor ein paar Tagen.
1: Jedes Jahr, wenn ich hier bitte weggehe von München, sage ich, I'll be back.
0: Ja, und er hat da wirklich mit dem Dirigentenstab dagestanden und hat die Leute dirigiert und die Band. Die Band heißt übrigens das Königlich-Bayerische Vollgasorchester, war vor einer Woche im ZDF-Fernsehgarten sogar aufgetreten, ja. Und die haben auch einen aktuellen Song draußen und der geht so.
2: Ich will nur, dass du tanzt in diesem Lied.
0: Marie, der letzte Tanz ist nur für dich. Die machen auf jeden Fall mega Stimmung. Ich kann es nur empfehlen. 15. Oktober, Donnerstag, Hubraum Karlsruhe, spielt das Königlich-Bayerische Vollgasorchester. Und die Tickets jetzt über dieneuewelle.de.
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0: Der Freitag-Feierabend, gleich mit den Neue Welle Nachrichten und Dominik Kunzmann. Und du schaust heute mal in den Bundestag.
1: Ja, denn da ging es heute unter anderem um den Tankrabatt. Der wurde ja heute beschlossen. Aber es wurde auch über die Polizei gesprochen. Welche zusätzlichen Befugnisse die bald bekommen sollen, das erfahrt ihr um 16 Uhr.
0: Und mit diesen Songs geht's weiter.
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0: Mr. Big aus den 90ern. To be with you. Und es gibt diese wunderbare Nummer aus dem Jahr 2013 von Mr. Pharrell Williams. Eigentlich wurde die Nummer für CeeLo Green geschrieben, aber dessen Plattenfirma hat den Song abgelehnt. Und das war Glück für Pharrell Williams. Denn er schoss damit in die Charts überall. Hören wir gleich gemeinsam uns an. Happy von Pharrell Williams.
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1: Mit Dominik Kunzmann, guten Tag. Die Spritpreise explodieren wieder und die Bundesregierung tut etwas dagegen. Der Bundestag hat den geplanten neuen Tankrabatt wegen der hohen Spritpreise beschlossen. Und auch der Bundesrat hat grünes Licht gegeben. Bis zu 17 Cent könnten der Liter Benzin und Diesel ab Oktober günstiger werden. Aber es hagelt auch Kritik. Grünen-Vorsitzende Katharina Dröge nannte den Tankrabatt im Bundestag eine Schwachsinnslösung. Sie kritisiert vor allem, dass gleichzeitig bei Familien gekürzt wird.
27: Sie hätten die Möglichkeit gehabt, sich für eine faire Unterstützung, eine klimafreundliche Unterstützung der Menschen zu entscheiden und für die Unterstützung der Familien. Ich habe mal zu meinen Freundinnen und Freunden gesagt, wenn eure Kinder ein Auto wären, dann würden sich Friedrich Merz und Lars Klingbeil dafür interessieren. Leider sind sie Kinder und damit interessiert sich diese Bundesregierung nicht für sie. Ich finde, das ist die bittere Bilanz ihrer Politik und sie sollten das ganz dringend ändern.
1: Die Vertreter der Regierung betonen, dass der Tankrabatt das beste, schnell verfügbare Instrument sei. Im Bundestag ging es heute auch um eine Reform des Bundespolizeigesetzes. Die Behörde soll mehr Befugnisse im Kampf gegen Extremismus bekommen. So darf die Bundespolizei künftig zum Beispiel Handys abhören. Neuwelle-Reporterin Lea Matschulat.
28: Das Handy anzapfen, Mails mitlesen, ebenso die Nachrichten bei Telegram oder WhatsApp. Um Kriminellen auf die Spur zu kommen oder auch um mögliche Taten zu verhindern, hilft es Ermittlern häufig, die Kommunikation der Verdächtigen zu überwachen. In Deutschland gelten für eine solche Überwachung strenge Regeln. Daher ist eine Änderung im Gesetz nötig, damit die Bundespolizei im Kampf gegen Extremismus und Schleuserbanden künftig auch die Kommunikation überwachen darf.
1: Liebe Pendler, heute müsst ihr wieder ganz stark sein. Die Gewerkschaft Verdi hat zum Warnstreik bei der AVG aufgerufen. Rund um Karlsruhe und Heilbronn kann es heute den ganzen Tag zu Ausfällen und Verspätungen kommen. Checkt unbedingt eure Verbindung vorher im Internet. Welche Linien konkret ausfallen, kann laut AVG nicht genau gesagt werden. 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
29: Durchgehend sonnig, Temperaturen 25 Grad heute. Am Wochenende sehr warm und sonnig. Die Temperaturen schaffen es am Samstag auf 30, am Sonntag sogar auf 31 Grad. Und kommende Woche geht's genauso weiter. Jedenfalls mal bis Mittwoch sonnig und warm.
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29: Aktueller Blitzer steht auf der Autobahn 8 Stuttgart-Karlsruhe in Höhe Karlsbad. 120er Bereich, danke an Martin. Und in Kleinsteinbach steht noch einer, und zwar beim Hammerwerk von Grötzingen kommt. Danke an Chrissy und Markus. Wenn was fehlt, 0721 20 16 und die 300 warnt alle, die unterwegs sind.
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29: Und da bitte Vorsicht, eine ungesicherte Unfallstelle auf der Autobahn 6 Mannheim-Heilbronn zwischen Kreuzwaldorf und Wiesloch-Raunberg. Hier die ungesicherte Unfallstelle. Betroffen ist hier der Standstreifen, also unbedingt aufpassen. Die weiteren Staus und Behinderungen A5 Karlsruhe-Frankfurt zwischen Bruchsal und Waldorf-Wiesloch bei einer Baustelle sorgt für 8 Kilometer stockenden Verkehr und derzeit dauert es 20 Minuten länger in diesem Bereich. Die Autobahn 8 Karlsruhe-Stuttgart zwischen Pforzheim-West und Ost, 8 Kilometer Stau, derzeit bis zu 20 Minuten Zeitverlust. In der Gegenrichtung Autobahn 8 Richtung Karlsruhe zwischen Heimsheim und Pforzheim-Nord, 6 Kilometer Stau und eine gute Viertelstunde dauert es hier länger. Wir haben 2 Kilometer Stau auf der B500 Baden-Baden Richtung Frankreich zwischen dem Autobahnzubringer und Iffezheim. 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
29: Und damit schönen Freitagnachmittag. Wir haben wieder eine tolle Aktion mit dem Durlach Center in Karlsruhe zusammen. Ihr geht da ganz normal shoppen und werft am Ende euren Kassenbon in eine große Losbox ein, die da mitten im Durlach Center steht. Und einen Kassenbon ziehen wir dann raus. Egal welche Summe da drauf steht, den zahlen wir euch dann zurück. Ja, also wir hatten schon einen Fernseher, wir hatten schon ganze Urlaube und auch richtig große Einkäufe dabei. Wir machen das immer freitags kurz nach 16 Uhr und zwar 16.15 Uhr. Das heißt, in 10 Minuten ist es wieder soweit. Wenn ihr euren Kassenbon da in die Losbox reingeschmissen habt, dann lasst auf gar keinen Fall euer Telefon jetzt aus den Augen. In den nächsten 10 Minuten also. Pharrell Williams gibt es an Musik im Radio mit Happy. Wir spielen Mr. Big aus den 90ern und Cyril gibt's obendrauf mit Stumbling In.
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1: Und jetzt um 16.15 Uhr geht's natürlich ums Durlach Center in Karlsruhe. Dieses riesige Einkaufszentrum direkt an der A5, ja. Und da steht mittendrin im Center eine Losbox mit dem Neue Welle Logo drauf. Und in diese Losbox könnt ihr nach eurem Einkauf einfach euren Kassenbon reinwerfen, euren Namen noch dazu schreiben und immer freitags 15:45 dann im Radio ziehen wir aus dieser Box einen Zettel und zahlen euch den kompletten Einkauf zurück. Egal, wie hoch die Summe ist. Und ich würde sagen, wir rufen da mal jemanden zurück, denn wir haben schon gezogen. Und hier steht auch eine Telefonnummer dabei. Ich wähle mal die Nummer. Hallo, hier ist der Björn von der Neuen Welle. Wer ist denn am Telefon?
2: Ich bin die IPEC, ja, Schimpfeier. Hallo.
1: IPEC, hallo. Hast du eine Ahnung, warum die Neue Welle dich anruft?
2: Ich glaube schon, ja.
1: Warst du denn mal einkaufen im wunderbaren Durlach Center in letzter Zeit?
2: Ja, ich war einkaufen, das stimmt.
1: Kannst du ein bisschen näher ans Telefon gehen und deine Freisprecheinrichtung ausmachen?
2: Ich habe eigentlich meinen Kopfhörer an. Einen Moment, ich mache ihn mal aus. So, hört man mich?
1: Jetzt hören wir dich besser. Wunderbar.
2: Ja, sehr gut.
1: Liebe IPEC, du kommst aus Durmersheim und warst im wunderbaren Durlach Center einkaufen. Wo hast du da eingekauft?
2: Ich habe beim Kaufland eingekauft.
1: Beim Kaufland. Und das war ein Wocheneinkauf, möchte ich meinen. Das war
2: genau,
1: ganz schön viel, gell?
2: Ja, das stimmt. Und beim Rausgehen habe ich dann euer Stand entdeckt.
1: Richtig.
2: Und dachte, das nutze ich doch mal gleich aus.
1: Was hast du da gemacht?
2: Ich habe ein Formular ausgefüllt, meinen Beleg reingelegt und habe Daumen gedrückt.
1: Soll ich dir was sagen? Das wunderbare Durlach Center und die Neue Welle übernimmt deinen Einkauf.
2: Das ist ein Witz. Ich danke euch.
1: Glückwunsch.
2: Dankeschön.
1: IPEC, was steht am Wochenende an bei diesem Traumwetter, was wir da haben?
2: Wir sind verabredet mit Freunden, gehen essen. Und am Sonntag hat mein Sohn Fußballturnier.
1: Wow, dann drücken wir alle Daumen für das Fußballturnier und auf jeden Fall lasst es euch schmecken. Bleibt noch in der Leitung. Wir notieren noch alles, was wir brauchen und wünschen dir ein tolles Wochenende.
2: Dankeschön, ebenso. Ich danke euch.
1: Macht es wie IPEC, shoppen, gewinnen und direkt Geld zurück. Wir zahlen deinen Einkauf einfach in einen der über 30 Shops im Durlach Center Karlsruhe einkaufen, Kassenbon an die Teilnahmekarte heften und ab damit in die Losbox. Jeden Freitag 16.15 Uhr ziehen wir dann bei der Neuen Welle einen Gewinner.
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1: Die aktuelle von Michael Schulte. Und die heißt 5 AM. Genauso wie Linkin Park und Numb. Das ist guter Rock aus Kalifornien. Und dieser Song schaffte es gleich zweimal in die Charts. Jawohl, er hat zweimal Musikgeschichte geschrieben. Einmal in der Version von Linkin Park und wenig später dann im Mashup zusammen mit Rapper Jay-Z. Und auch er brachte es nochmal ganz oben in die Charts, ja? Mit dieser Nummer hören wir alles gleich uns gemeinsam an. Die beiden Titel gibt es nach den Nachrichten hier bei der neuen Welle.
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23: Mit Dominik Kunzmann. Am Sonntag steht für die Frauenmannschaft des Karlsruher SC ein ganz besonderes Spiel an. Der Drittligist trifft in der ersten Runde des DFB-Pokals nämlich tatsächlich auf Erstligisten Eintracht Frankfurt. Ein ganz besonderes Spiel also für alle auf und neben dem Platz. Trotzdem weiß Trainer Christopher Holzer natürlich, dass die KSC-Frauen klarer Underdog sind. Man wolle sich trotzdem bestmöglich präsentieren, mutig und leidenschaftlich geschlossen als starkes Kollektiv. Anstoß ist am Sonntag um 14 Uhr im Badenia Stadion und Tickets gibt's auch noch für Kurzentschlossene an der Tageskasse. Gestohlene Edelmetalle, Gewinne in Millionenhöhe und Bargeld, das über Mitglieder eines Pforzheimer Fußballvereins in die Türkei verschoben werden sollte. 2 Männer aus der Goldstadt stehen im Mittelpunkt umfangreicher Ermittlungen. Der Generalstaatsanwalt hat Anklage erhoben. Die ganze Geschichte aus Pforzheim, ein echter Krimi, lest ihr auf dieneuewelle.de und in der Neue Welle App.
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25: Ja, ich würde sagen, der September hat offenbar noch gar keine Lust auf den Herbst, oder? Heute gibt's durchgehend Sonnenschein, 25 Grad. Am Wochenende legt das Ganze noch mal so richtig zu. 30 Grad geht's da hoch, ja? Und zwar am Samstag auf 30, am Sonntag auf 31. Und auch nächste Woche bleibt's erstmal sommerlich. Bis mindestens Mittwoch viel Sonne und sehr warme Temperaturen.
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25: Der aktuellste Blitzer kommt von Flo, hat er gerade gemeldet per WhatsApp. Und zwar unter 0721 2016 und die 300. Da könnt ihr alle warnen, wenn ihr auch eine Fotomaschine entdeckt habt. Flo hat den gesehen auf der K4538. Das ist zwischen Birkenfeld und Ersingen. Und zwar kurz vor der Autobahnbrücke im 70er-Bereich. Dann auf der Autobahn 8 einer, und zwar Stuttgart-Karlsruhe in Höhe Karlsbad mal wieder. 120 sind erlaubt, den Berg runter. Ihr wisst Bescheid. Martin, vielen Dank. In Kleinsteinbach am Hammerwerk von Grötzingen kommt. Danke an Grissi und Markus. Und wir gucken mal auf die Straßen.
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25: Aktuelle Meldungen bitte vorsichtig auf der A5 und zwar Karlsruhe Richtung Frankfurt. In der Ausfahrt Heidelberg-Schwetzingen, da steht ein defektes Auto. Dann die A5 Karlsruhe-Frankfurt zwischen Bruchsal und Waldorf-Wiesloch. Die Baustelle 8 Kilometer stockend, derzeit 20 Minuten länger. Dann die Autobahn 8 Karlsruhe-Stuttgart zwischen Karlsbad und Pforzheim-West. Gefahr durch eine ungesicherte Unfallstelle. Im weiteren Verlauf zwischen Pforzheim-West und Ost 8 Kilometer Stau, derzeit 15 bis 20 Minuten länger dauert's. Dann die Autobahn 8 Stuttgart-Karlsruhe zwischen Heimsheim und Pforzheim Nord, 6 Kilometer Stau, auch hier 10 bis 15 Minuten länger. Und nochmal Stau auf der B500 Baden-Baden Richtung Frankreich zwischen dem Autobahnzubringer und Iffelsheim. 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
25: Tja, und da ist es wieder soweit. 16.30 Uhr vorbei. Und natürlich geht's da bei uns um den Rückwärtssong. Ja, gewinnt einen ganz exklusiven Baumwollbeutel, den ihr nirgendwo nämlich zu kaufen bekommt. Nämlich nur in dieser Sendung gewinnen könnt. Und zwar, wenn ihr auf den folgenden Song kommt, der hier rückwärts läuft. Wir brauchen Titel und Interpreten. Was ist bitteschön das hier? Ja? Ich lasse noch ein bisschen laufen. Enough, enough. Ja, also was ist das? 0721 20 16 300. Wenn ihr den Titel und den Interpreten wisst, jetzt anrufen und gewinnen.
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0: Der Freitagnachmittag hier bei der neuen Welle und wir sind mittendrin im Rückwärtssong, im Rückwärtsquiz. Was ist das hier? Gehen wir mal in die Leitung. Hier ist der Björn von der Neuen Welle. Wer ist denn da?
1: Ja, Robert.
0: Robert, woher rufst du an?
1: Aus Bayersbronn.
0: Aus Bayersbronn, da ist es schön, habe ich gehört.
1: Wie immer.
0: Ja.
1: Jawohl.
0: Und wir gucken mal, was das für ein Rückwärtssong war zusammen. Wir hören noch mal rein, gemeinsam. Önnef, ja, was könnte das sein, Mensch, Robert?
1: Das ist eindeutig Fahne von den Imagine Dragons.
0: Jawohl! Ja!
1: Super!
0: Und damit gehört er dir, der offizielle Stoffbeutel dieser Sendung. Ist das was?
1: Wunderbar.
0: Wunderbar.
1: Endlich mal einer.
0: Ja, hast du lange drauf gewartet?
1: Ah ja, wir haben ja schon einen im Haus.
0: Na, siehst du,
1: sogar schon zwei im Haus.
0: Ja. Das ist ja also. Da gibst du den mal auf jeden Fall weiter in eurer Family. Ja, ich denke, da ist
1: Jawohl.
0: Er sehr gut aufgehoben. Und was steht am Wochenende bei euch an?
1: Oh, das wissen wir noch nicht.
0: Wisst ihr noch nicht, aber das Wetter wird toll. Also genießt
1: das Wetter genießen.
0: Genau so. Schönen Freitag euch. Danke fürs Mitmachen.
1: Jo, ciao.

0: Neue Welle so kurz vor 17 Uhr und den Nachrichten mit Dominik Kunzmann. Und du sprichst heute über den Papst.
1: Ja, denn der ist ab heute in Frankreich unterwegs, macht also seine persönliche Tour de France. Warum da heute in Paris eine echte Premiere auf dem Programm steht, das erzähle ich euch in den 17 Uhr News.
0: Und Musik gibt's natürlich auch ganz viel bei uns.
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0: Avril Lavigne. Die Frau, die so einiges durcheinander wirbelte damals, ja, zu dieser Zeit, als der Song rauskam, mit Krawatte, Skateboard und ordentlichen Schrammel-Gitarren-Sound, brachte sie so ein bisschen die Boyband-Pop-Prinzessin-Klischees durcheinander. Während der Jahrtausendwende war das. Ich fand, es war ein Mega-Hit, Complicated, und den spielen wir gleich. Genauso wie Alex Warren und Ordinary. Freue ich mich gleich drauf. Ich hoffe, ihr auch. Bleibt bei uns bei der neuen Welle.
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1: Mit Dominik Kunzmann, guten Tag. Die Spritpreise steigen und steigen. Bundestag und Bundesrat haben daher heute der Neuauflage des Tankrabatts zugestimmt. Ab 1. Oktober, also nächste Woche Donnerstag, werden bis Ende des Jahres die Steuern auf Benzin und Diesel gesenkt. Neue Welle-Reporterin Ursula Winkler.
26: Der Liter Sprit wird mit der Steuersenkung knapp 17 Cent günstiger, wenn die Tankstellen den Rabatt voll weitergeben. Bei der ersten Auflage im Mai und Juni hatten Institute und das Bundeskartellamt errechnet, dass das nur teilweise der Fall war. Die Mineralölwirtschaft bestreitet das. Viele Experten kritisieren den Rabatt, denn er ist vergleichsweise teuer und nicht zielgenau. Er unterstützt auch Menschen, die keine Hilfe bräuchten. Wer kein Auto hat, aber unter hohen Preisen leidet, bekommt dagegen nichts davon.
1: Es klingt ganz schön gruselig. Stellt euch vor, in eurem Auto geht eine einzige Schraube kaputt und plötzlich könnt ihr nicht mehr lenken. Dieses Problem gibt es jetzt bei einigen Fahrzeugen von VW, Audi und Seat. Knapp 900.000 Autos sind in Deutschland betroffen. Die Autos werden jetzt zurückgerufen. Betroffen sind zum Beispiel die VW-Modelle Touran, Golf und Caddy aus den Baujahren 2013 bis 2024. Der Papst macht die Tour de France. Leo XIV. Startet heute seine erste Reise nach Frankreich. In Paris steht da eine Premiere auf dem Programm.
27: Leo ist nämlich der erste Papst, der Notre Dame nach dem verheerenden Brand besucht, die berühmte Kathedrale. Vorher genießt er aber noch das Bad in der Menge, rollt in seinem Papamobil durch Paris, inklusive Glockengeläut und Jubel. Eine Riesen-Open-Air-Messe ist auch geplant und was man so hört, die Leute sind regelrecht im Papstfieber. Und das, obwohl in Frankreich ja doch viele eher kirchenkritisch unterwegs sind.
1: Soweit Neue Welle-Reporterin Claudia Wächter. Vor knapp einer Woche wurde ja in Berlin gewählt. Am Ende gab es einen Wahlsieg der Linken. Aber es gibt Kritik an den Plänen der Linkspartei, unter anderem vom baden-württembergischen Innenminister Manuel Hagel. Warum er jetzt Berliner Polizisten dazu aufruft, in den Südwesten zu wechseln, das lest ihr auf dieneuewelle.de und in der Neue Welle App.
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0: Das ist heute nochmal so ein Spätsommertag und das im Herbst bereits. Viel Sonne, 25 Grad und fürs Wochenende könnt ihr definitiv die kurzen Sachen nochmal rausholen, ja? Samstag bis zu 30 Grad, Sonntag 31 sogar. Und auch danach bleibt der Altweiber-Sommer bei uns. Mindestens bis Mittwoch bleibt es sonnig und sehr warm.
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0: Aktuelle Blitzer stehen in Birkenfeld Richtung Ersingen, kurz vor der Autobahnbrücke. 70 sind erlaubt und auf der Autobahn 8 auf der Autobahn 8 Stuttgart-Karlsruhe in diese Richtung nämlich. In Höhe Karlsbad im 120er-Bereich, eigentlich ja bekannte Stelle, bin ich auch schon 100.000 Mal gefahren, da geht's einen Berg runter. Martin hat ihn gesehen. Und wenn ihr auch was entdeckt habt, 0721 20 16 und die 300, kommt gut an.
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0: Richtig viel los ist auf der A5 derzeit, und zwar Karlsruhe-Frankfurt zwischen Gronau und Waldorf-Wiesloch. 5 Kilometer Stau, es dauert circa eine halbe Stunde länger, und direkt im Anschluss nochmal 7 Kilometer zwischen Waldorf-Wiesloch und Heidelberg-Schwetzingen. Grund ist hier ein Unfall auf der rechten Fahrspur und auf der Standspur. Die weiteren Meldungen, und zwar A6 Mannheim-Heilbronn zwischen Kreuzwaldorf und Wiesloch-Raunberg, eine Unfallaufnahme auf der Standspur. Die A8 Karlsruhe Richtung Stuttgart zwischen Pforzheim West und Ost, 8 Kilometer Stau. Und in der Gegenrichtung Richtung Karlsruhe zwischen Heimsheim und Pforzheim Nord, 6 Kilometer Stau. In beiden Richtungen dauert es derzeit eine Viertelstunde länger. Und wir haben nochmal Stau auf der B500 Baden-Baden Richtung Frankreich zwischen dem Autobahnzubringer und Iffezheim aktuell. Vorsicht noch zwischen Offenburg und Straßburg in Höhe Offenburg, in beiden Richtungen hier Gefahr durch Menschen auf der Fahrbahn. Das ist die L98. Allen unterwegs wünschen wir eine gute Fahrt, und alle Verkehrsupdates jederzeit in der Neue Welle App und auf dieneuewelle.de.
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0: Es ist kurz nach 5 und damit wieder Zeit für unseren Song des Tages. Dominik Kunzmann bringt uns jetzt auf ein Thema, und danach seid ihr gefragt, welcher Song genau zu diesem Thema passt. Dominik, was hast du heute mitgebracht?
1: Heute schauen wir mal nach Waldbronn, denn dort startet der Eistreff in die neue Saison. Ab sofort könnt ihr dort wieder eure Schlittschuhe auspacken und ab aufs Eis. Die Saison läuft diesmal richtig lange, bis zum 4. April, und auch einige Events sind wieder geplant, zum Beispiel die Deutschlandparty am 3. Oktober oder jeden ersten Sonntag im Monat die Kinderdisco. Und beim Eistreff wurde auch ordentlich investiert. Zum Beispiel wurde die Eismaschine ausgetauscht. Die kann künftig autonom über die Fläche fahren und das Eis aufbereiten. Im Prinzip wie ein riesiger Staubsaugerroboter fürs Eis. Also eigentlich ein ziemlich eindeutiges Thema für unseren Song des Tages heute. Aber ich muss sagen, ich habe mich heute ein bisschen schwer getan. Denn wenn man sich das Wetter fürs Wochenende anschaut, könnte man ja eigentlich genauso gut auch einen Sommersong nehmen. Bei uns wird es nochmal richtig warm. Im Südwesten sind am Wochenende sogar Temperaturen um die 30 Grad drin.
0: Na gut, dann würde ich sagen, entscheidet ihr das jetzt, ne? Was soll unser Song des Tages werden heute? Ein Eissong, passend zum Saisonstart im Eistreff Waldbronn? Oder lieber ein Sommersonne-Song, passend zu diesem verrückten Spätsommerwochenende? Ruft uns jetzt genau an, ein Eissong oder ein Sommersong, und nennt uns genau den Titel. 0721 20 16 300. Wir sind super gespannt heute.
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1: Tja, und der Song des Tages, da haben wir wieder gezählt, gerade wie die Verrückten, habt ihr uns reingeschrieben. Heute beim Song des Tages habt ihr die Wahl zwischen Eis und Sommer gehabt. Ja, das ist mal ein bisschen außergewöhnlich heute gewesen, weil wir uns selbst nicht entscheiden konnten. Tja. Dominik, eigentlich schon ziemlich verrückt, so Ende September, oder?
2: Total. Auf der einen Seite startet heute ganz offiziell die neue Saison im Eistreffwald Bronn. Ihr könnt also ab heute Abend wieder Schlittschuh fahren. Mhm. Und auf der anderen Seite können wir am Wochenende nochmal die kurzen Sachen rausholen. Es kann noch mal richtig warm werden.
1: Wahnsinn.
2: Und ich finde, genau deshalb passt beides. Wer genug vom Sommer hat, kann ab heute wieder aufs Eis. Und wer noch nicht bereit für Herbst und Winter ist, bekommt draußen nochmal ein richtig warmes Wochenende.
1: Ja, und ihr habt auf jeden Fall heute ganz viele Songs reingeschickt zum Thema Eis oder Sommer. Wir haben ja beides offen gelassen heute und wir haben gesammelt. Und es gab Songs, die passten zu beiden Themen. Zum Beispiel Volker hat vorgeschlagen Fire and Ice von Pat Benatar. Like Ice in the Sunshine passt zu beidem. Cover von The Boss Hoss wurde gesagt hier. Von Mickey Bewitz, Frauenherr Bieber, Robert, Diffi, Jürgen und Jesse. Ich hoffe, ich habe alle richtig ausgesprochen heute. Dann Songs, die zum Sommer gepasst haben. Sonne von Rammstein, sagt der Stefan. Like Ice in the Sunshine wurde hier nochmal genannt von Sabrina und Jule. Und wir haben Songs, die zu Eis gepasst haben. Da habt ihr auch ganz viele genannt. Von Eisbrecher, Kaltfront hat Vicky gesagt. Ice Cube und You Can Do It, sagt die liebe Doro. Dominik, das wäre auch mein Wunsch gewesen. Ja, das ist der hier. Das ist richtig. Das ist richtig dirty sozusagen. Und es gab noch Eis im September aus Tabor Luga, sagt Nicole und Sven. Und dann gab es einen Song, der wurde wirklich vielfach genannt. Also wirklich absolut oft. Nämlich der hier. Vanilla Ice. Euer Song des Tages.
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1: Und zwar von Flo, Schwerti, Madris, Thomas, Janine, Erika, Melanie, Michael, Erik, David, Sarah, Leo und viele, viele mehr. Hier ist

0: Wichtige Verkehrsmeldung ist soeben, da ist sie noch, die A5 Karlsruhe Richtung Basel in Höhe Rastatt Süd. Bitte unbedingt aufpassen, hier sind Menschen im Fahrbahnbereich und da steht ein defektes Auto. Nochmal die Meldung, A5 Karlsruhe Basel in Höhe Rastatt Süd, hier sind Menschen im Fahrbahnbereich wegen einem defekten Auto. Unbedingt aufpassen in diesem Bereich.
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1: Robin Schulz.
2: Und das passt so ein bisschen zum Wochenendwetter, was wir da erwarten. Sun goes down. Spielen wir? Wunderbar melodisch gemacht, das Ganze. Und es gibt Musik von uns aus Pforzheim.

0: Fool's Garden.
1: Jawohl.
0: Einer der erfolgreichsten weltweiten Chartexporte aus Deutschland und aus unserer Region, wie gesagt. Ja. 96 war das. Platz 1 in Deutschland, Österreich, der Schweiz, Norwegen und Schweden. Und er schaffte es sogar über den Atlantik, der Song, und zwar bis nach Asien. Unglaublich, was Peter Freudenthaler und seine Band da geschafft hat. Gleich bei uns in voller Länge, hier bei der Neuen Welle.
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18: Mit Dominik Kunzmann, guten Tag. Eine ganz besondere Nachricht gibt's jetzt aus Baiersbronn. Dort wurde nämlich tatsächlich ein Wolfswelpe gesichtet. Eine Fotofalle hat den oder die Kleine vor wenigen Tagen aufgenommen. Schon lange wird ja versucht, den Wolf wieder im Südwesten anzusiedeln. Dass es jetzt wieder ein Wolfsrudel mit Nachwuchs gibt, ist deswegen ein echter Erfolg. Liebe Pendler, heute müsst ihr wieder stark sein. Die Gewerkschaft Verdi hat zum Warnstreik bei der AVG aufgerufen. Rund um Karlsruhe und Heilbronn kann es heute den ganzen Tag zu Ausfällen und Verspätungen kommen. Verdi fordert 6,5% mehr Gehalt im Monat, für Auszubildende zusätzlich 100 Euro monatlich. Außerdem soll es eine jährliche Sonderzahlung von 650 Euro für Verdi-Mitglieder geben. Welche Bahn genau ausfallen, kann laut AVG nicht zuverlässig gesagt werden. Es wird deswegen empfohlen, vor jeder Abfahrt online zu schauen, ob die Bahn auch wirklich kommt. Was wir aber wissen, die Linien der Verkehrsbetriebe Karlsruhe sind nicht betroffen. Auf welchen Bahnlinien es heute in der ganzen Region zu Ausfällen kommen kann, das lest ihr auf dieneuewelle.de und in der Neue Welle App.
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0: Da gibt's nichts zu nörgeln. Es ist Altweiber-Sommer, durchgehend sonnig. Heute bei Temperaturen von bis zu 25 Grad. Das Wochenende noch wärmer und Sonne. Temperaturen bei 30 Grad am Samstag und 31 am Sonntag. Und auch kommende Woche geht's genauso weiter. Jedenfalls bis Mittwoch bleibt es sonnig und sehr warm.
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0: Da hat gerade der Christian angerufen. In Ottersweier steht der aktuellste auf der Hauptstraße. Von Bühl kommend 30 erlaubt beim Gasthaus. Dann haben wir noch einen zwischen Birkenfeld und Ersingen, kurz vor der Autobahnbrücke. 70 sind erlaubt. Danke an Flo. Und wenn ihr auch was entdeckt habt, Fotos, Blitzer, was auch immer, schickt uns das Ganze unter 0721 20 16 und die 300 oder ruft uns an und sagt uns Bescheid, wo der Blitzer steht.
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0: Nochmal die wichtige Meldung von der A5 Karlsruhe-Basel in höherer Stadt Süd. Achtung, Gefahr durch Menschen im Fahrbahnbereich. Da steht ein defektes Auto. Ich wiederhole die Meldung. A5 Karlsruhe-Basel in höherer Stadt Süd. Gefahr durch Menschen im Fahrbahnbereich. Die weiteren Staus und Behinderungen A5 Karlsruhe-Frankfurt. Zwischen Gronau und Waldorf-Wiesloch 5 Kilometer Stau. Derzeit 25 Minuten Zeitverlust. Die Autobahn 8 Karlsruhe-Stuttgart zwischen Pforzheim-West und Ost 8 Kilometer Stau. Und in der Gegenrichtung 6 Kilometer Stau zwischen Heimsheim und Pforzheim-Nord. Wir gucken mal, wie lange es da aktuell dauert. Kleinen Moment, wir müssen aktualisieren hier bei uns im der Verkehrskarte. 15 Minuten braucht ihr auf jeden Fall länger auf der Autobahn 8. Dann haben wir noch eine Meldung auf der B10 und zwar zwischen Krötzingen und Berghausen. Mal wieder der Krötzinger Tunnel. Aktuell 10 Minuten Zeitverlust in diesem Bereich. Und alle Verkehrsmeldungen natürlich zum Nachlesen, dieneuewelle.de und in der kostenfreien Neue Welle App.
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0: Dann mal einen entspannten Feierabend an diesem Freitagnachmittag. Gleich bei uns unsere neue Mission, egal was, wir machen das. Bei der neuen Welle könnt ihr einen Wunsch einreichen und wir greifen euch so ein bisschen unter die Arme, wo ihr gerade keine Zeit zu habt. Ja, bei den Sachen helfen wir genau. Ja, und wie das funktioniert, gleich in 10 Minuten mehr dazu. Nach Musik von Robin Schulz. Sun Goes Down spiele ich. Ich spiele Fool's Garden aus Pforzheim. Peter Freudenthaler und seine Band Lemon Tree. Und es gibt Musik aus Frankreich. Offenbach featuring Norma Jean Martin und Overdrive. Jetzt bei mir. Schönes Wochenende schon mal.
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0: Der Freitagnachmittag gleich bei uns aus des Pickup.
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0: 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Und zum Beispiel ist da schon im Vorab angemeldet Manuel aus Rindheim. Was wünschst du dir denn?
3: 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Oh. 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

0: Neue Welle so kurz vor 18 Uhr und den 18 Uhr Nachrichten mit Dominik Kunzmann. Und du sprichst heute über den Cannstatter Wasen.
1: Ja, denn der ist endlich wieder gestartet. Um 16 Uhr gab es den Fassanstich und seitdem fließt in Bad Cannstatt wieder das Bier. Wie viel ihr in diesem Jahr für die Maß Bier bezahlen müsst, das erfahrt ihr um 18 Uhr.
0: Unsere Musik gibt's aber ganz kostenlos, nämlich diese hier.
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0: Roxette. How do you do, spiele ich. Und Musik aus Norwegen. Von Kygo. Zusammen mit Ava Max. Und die schnappten sich damals Shakiras Song, ja, und zwar Whenever, Wherever aus dem Jahr 2001. Und haben das so ein bisschen moderner gemacht, ja. Tropical House Beat drunter gelegt. Das ist genau das hier und das hören wir uns gleich gemeinsam an.
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1: Mit Dominik Kunzmann, guten Abend. Die Spritpreise explodieren wieder und die Bundesregierung tut etwas dagegen. Der Bundestag hat den geplanten neuen Tankrabatt wegen der hohen Spritpreise beschlossen. Und auch der Bundesrat hat grünes Licht gegeben. Bis zu 17 Cent könnte der Liter Benzin und Diesel ab Oktober günstiger werden. Aber es hagelt auch Kritik. Grünen-Vorsitzende Katharina Dröge nannte den Tankrabatt im Bundestag eine Schwachsinnslösung. Sie kritisiert vor allem, dass gleichzeitig bei Familien gekürzt wird.
18: Sie hätten die Möglichkeit gehabt, sich für eine faire Unterstützung, eine klimafreundliche Unterstützung der Menschen zu entscheiden und für die Unterstützung der Familien. Ich habe mal zu meinen Freundinnen und Freunden gesagt, wenn eure Kinder ein Auto wären, dann würden sich Friedrich Merz und Lars Klingbeil dafür interessieren. Leider sind sie Kinder und damit interessiert sich diese Bundesregierung nicht für sie. Ich finde, das ist die bittere Bilanz ihrer Politik und sie sollten das ganz dringend ändern.
1: Die Vertreter der Regierung betonen, dass der Tankrabatt das beste, schnell verfügbare Instrument sei. Kindergeld bekommen, ohne dafür einen Antrag stellen zu müssen, das soll künftig gehen. Der Bundesrat hat heute dafür grünes Licht gegeben.
19: Eltern sollen Kindergeld bekommen, sobald das Kind eine steuerliche Identifikationsnummer erhalten hat und natürlich sobald der Familienkasse unter anderem die Kontoverbindung der Eltern vorliegt. Das Ganze soll ab dem kommenden Jahr schrittweise umgesetzt werden. Heißt, im ersten Schritt soll das Verfahren für Familien gelten, die bereits für ein älteres Kind Kindergeld bekommen. Dann soll das Verfahren auf erste Kinder ausgeweitet werden. Das geht aber nur unter bestimmten Voraussetzungen. Zum Beispiel muss mindestens ein Elternteil mit dem Kind in Deutschland leben. Und die Familienkasse darf keinen Zweifel im Anspruch auf Kindergeld haben.
1: Soweit Neue Welle-Reporterin Fiona Reinert. Während das Oktoberfest in München schon länger läuft, ging es heute auch in Stuttgart los. Um 16 Uhr war der Fassanstich beim Cannstatter Volksfest. Gefeiert wird bis zum 11. Oktober. Insgesamt 240 Betriebe sind dabei, darunter 8 Festzelte, Achterbahnen, Karusselle, Imbissstände und der Krämermarkt. Und natürlich wurden in vielen Zelten auch die Maß Bier wieder teurer. Im Göckelesmeier-Zelt habt ihr beim Frühlingsfest schon 14,60 Euro für einen Liter Bier bezahlt. Beim Cannstatter Wasen müsst ihr schon 80 Cent mehr locker machen. 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
20: Das ist so Spätsommerwetter im Herbst bereits. Viel Sonne, bis zu 25 Grad. Und fürs Wochenende sieht's noch besser aus. Kurze Sachen könnt ihr auf jeden Fall rauslegen fürs Wochenende, ja. Samstag 30, Sonntag 31 Grad. Und danach bleibt der Altweibersommer bei uns. Mindestens mal bis Mittwoch. Sonne und hohe Temperaturen.
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20: Aktueller Blitzer in Ottersweier auf der Hauptstraße von Bühl kommt. 30 sind erlaubt und das Ganze vorm Gasthaus. Dann haben wir einen zwischen Birkenfeld und Ersingen gesehen und zwar vor der Autobahnbrücke. 70er Bereich. Dankeschön an Christian und an Flo, unsere Blitzermelder des Abends. Warnt alle unterwegs 0721 20 16 und die 300. Gute Fahrt.
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20: Und da geht's los mit dem Kreuz Walldorf. Da ist wirklich viel los. Und zwar auf der A5 Karlsruhe-Frankfurt zwischen Gronau und Walldorf-Wiesloch. Unfall. 5 Kilometer Stau. Derzeit dauert's hier 25 Minuten mindestens länger. Durchhalten, auch die Gegenrichtung betroffen. A5 Frankfurt-Karlsruhe zwischen Heidelberg-Schwetzingen und Kreuz-Walldorf. 9 Kilometer streckenweise stockender Verkehr. Auch hier eine Viertelstunde mindestens länger. Dann haben wir die Autobahn 8 Karlsruhe-Stuttgart zwischen Pforzheim-West und Ost. 8 Kilometer Stau. Und nochmal die Gegenrichtung A8 Richtung Karlsruhe zwischen Heimsheim und Pforzheim-Nord. 6 Kilometer Stau. In diesem Bereich rund 10 Minuten Zeitverzögerung. Vorsicht noch auf der A5 Basel Richtung Karlsruhe zwischen Appenweier und Achern. Gefahr durch eine ungesicherte Unfallstelle. Und wir haben noch Gegenstände auf der A5 Basel Karlsruhe zwischen Achern und Bühl. Hier liegen die Gegenstände auf der Fahrbahn. 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
20: Und in 10 Minuten ein neuer Streaming-Tipp für euch und der kommt von Frederik. Und wir spielen Nico Santos obendrauf. Rooftop Roxette How Do You Do aus dem Jahr 1992. Und es gibt Musik, die 2 Jahre alt ist gerade mal. Kygo mit Ava Max und Whatever. Die Coverversion von Shakiras Whenever, Wherever. Jetzt bei mir in der Show.
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0: Select Gold und gleich Michael Schulte bei der neuen Welle.
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0: Vielleicht erinnert ihr euch noch an Vorblocks. Die Serie wurde damals zu einem der größten deutschen Serienerfolgen und auch gleich mehrfach ausgezeichnet. Da ging's um Tony Hamadi und seinen Berliner Clan. Es drehte sich damals alles um Familie, Macht, Drogen und die Frage, ob Tony aus diesem Leben nochmal rauskommen kann. Und Frederik, du weißt da Bescheid, jetzt gibt's die Vorgeschichte dazu und die heißt Vorblock Zero.
2: Genau, und die setzt viele Jahre früher an im Berlin der 90er Jahre. Tony heißt damals noch Ali, ist ein guter Schüler und lebt mit seiner Familie ziemlich beengt. Sein Vater Malik ist nämlich mit den 4 Kindern aus dem Libanon nach Deutschland geflohen und arbeitet jetzt als Koch. Gleichzeitig versucht er alles, damit seine Familie in Deutschland natürlich ein normales Leben führen kann. Dann kommt Onkel Ibrahim nach Jahren aus dem Gefängnis zurück und mit ihm hält die Kriminalität Einzug in die Familie. Drogen, Gewalt, rivalisierende Gruppen werden zum Thema und wir sehen Stück für Stück, wie aus Ali irgendwann der Tony Hamadi wird, den Fans aus 4 Blocks kennen. Und genau das macht die Serie so spannend. Wir wissen eigentlich schon, wo die Geschichte endet, aber wir wissen eben nicht, wie es dazu kam. Die Kritiken zur Serie sind bisher auch ziemlich stark. Gelobt werden vor allem das junge Ensemble, das authentische Berlin der 90er und dass 4 Blocks Zero nicht nur eine Gangsterserie ist, sondern auch ein Familien- und Coming-of-Age-Drama. Und keine Sorge, ihr müsst 4 Blocks vorher nicht gesehen haben. Die Vorgeschichte funktioniert auch komplett für sich.
0: 4 Blocks Zero läuft bei HBO Max und insgesamt sind es 8 Folgen. Jeden Freitag kommt eine neue dazu. Und hier ist gute Musik von Michael Schulte. Am Freitagabend. Die neue Welle habt ihr eingeschaltet im Radio. Freut uns sehr. Danke fürs Einschalten. Und hier ist Broken Sunshine.

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1: Benson Boone.
2: These beautiful things that I've got, please.
1: Der Mann, der am Mikrofon immer ausrastet. Beautiful things. Spiele ich gleich. Außerdem Musik aus den 80ern. Culture Club, Karma Chameleon. Der Hit, der beinahe gar nicht veröffentlicht wurde, denn die Band mit Sänger Boy George, die wollten das gar nicht. Das war ihnen viel zu banal und sie haben gemeint, ach nee, lassen wir lieber. Aber es wurde dann doch anders entschieden und das mit Glück, denn er wurde zum Mega-Hit. Ja? Culture Club, Karma Chameleon gleich bei uns hier bei der Neuen Welle.
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15: Mit Dominik Kunzmann. Gute Nachrichten für alle Menschen in Landau. Der Aussichtsturm auf dem ehemaligen Gartenschaugelände ist wieder geöffnet. Seit fast einem Jahr war er jetzt geschlossen und wurde saniert. Jetzt könnt ihr von dort aus wieder kostenlos über Landau blicken. Heute ist es soweit. Alle, die gerne Schlittschuh laufen, können im Eistreffaldbronn wieder aufs Eis. Und seit diesem Jahr gibt's eine ganz besondere technische Neuheit, eine neue Eismaschine.
16: Das Mobil, das immer über die Eisfläche fährt und das Eis frisch aufbereitet. Und diese wird dieser Saison auch automatisch fahren. Bedeutet, der Eismeister muss nicht mehr auf der Maschine sitzen, sondern wie zu Hause der Staubsaugroboter wird unser Eis dann autonom aufbereitet.
15: Soweit Eistreff-Geschäftsführer Alexander Schroth. Und die neue Maschine hat auch für euch einige Vorteile.
16: Das Eis wird noch besser und schneller aufbereitet. Somit verkürzen sich dann auch die Eisaufbereitungszeiten um ein paar Minuten und das bekommt dann auch wieder zu spüren.
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1: Da scheint auch heute Abend noch die Sonne. Die Temperaturen haben es heute auf 25 Grad insgesamt geschafft. Und fürs Wochenende sieht's super aus. Kurze Sachen rauslegen. Der Samstag wird heiß und sonnig, 30 Grad. Der Sonntag noch ein bisschen wärmer. 31 Grad sind drin und Sonnenschein. Und das Wetter bleibt so. Altweibersommer bis Mittwoch auf jeden Fall bleibt es sonnig und warm.
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1: Aktuelle Blitzer stehen und zwar in Kuppenheim auf der Friedrichstraße. Richtung Hauen-Eberstein 30 sind erlaubt, hat Andreas gesehen. Christian hat den in Ottersweier gesehen und zwar auf der Hauptstraße von Bühl kommend. Und hier sind 30 erlaubt beim Gasthaus steht da. Zwischen Birkenfeld und Ersingen, kurz vor der Autobahnbrücke, 70 erlaubt. Und wenn ihr noch was entdeckt habt, Staus, Blitzer, gerne melden 0721 20 16 300.
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1: Da bitte Vorsicht auf der A5 Basel Richtung Karlsruhe. Zwischen Achern und Bühl liegen Gegenstände auf der Fahrbahn. Nochmal Vorsicht auf der A5 und zwar Karlsruhe Richtung Basel. Zwischen Bühl und Achern steht ein defektes Auto auf der Standspur. Die weiteren Staus und Behinderungen, die A5 Karlsruhe-Frankfurt zwischen Gronau und Waldorf-Wiesloch. Ein Unfall sorgt für 8 Kilometer stockenden Verkehr, derzeit 20 Minuten Zeitverzögerung. Und wir gucken auf die Autobahn 8 Karlsruhe-Stuttgart zwischen Pforzheim-West und Ost, 8 Kilometer Stau. In der Gegenrichtung A8 Richtung Karlsruhe zwischen Heimsheim und Pforzheim-Nord, 6 Kilometer Stau. 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
1: Wisst ihr was? Egal was, wir machen das. Ist unsere neue Aktion bei der neuen Welle. Startet Montag 7.07 Uhr. Und da solltet ihr unbedingt einschalten, denn dann erfüllen wir Wünsche. Und die könnt ihr heute schon eintragen. Wie das Ganze funktioniert, in 10 Minuten erkläre ich alles dazu. Musik aus den 80ern. Ich habe aus dem Jahr 83 Culture Club mit dabei. Benson Boone, der so gerne ins Mikrofon schreit mit Beautiful Things. Und Erasmus gibt's jetzt mit In the Shadows. Und die Nummer, die startet so schön. Da lasse ich ein bisschen Pause extra.

0: Gleich bei uns Mark Ronson und Miley Cyrus. 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
0: Das ist unsere neue Mission, die startet am Montag so richtig in die vollen 7.07 Uhr. Solltet ihr unbedingt einschalten bei der neuen Welle in der Neue Welle Morgen Show, denn da erfüllen wir Wünsche. Und bis dahin meldet ihr euch bitte fleißig an übers Wochenende. Überlegt mal, wo können wir euch helfen? Wo können wir unter die Arme greifen? Ja? Gibt's da irgendwas? Ist der Garten gerade so ein bisschen verwuchert oder... ja? Es gibt ja so viele Sachen. Jenny aus Stutensee zum Beispiel hat sich mit einem etwas, anderen Wunsch an uns gewendet.
2: Ich bin seit 2019 bin ich alleine mit meiner Tochter und ich war aber auch nie wirklich auf der Suche nach einem Partner oder so. Aber ich denke mir immer wieder so, ach, das wäre vielleicht doch mal ganz nett, auch jemanden so zu haben. Da dachte ich irgendwie, ach, wenn ihr die Aktion habt, dann frage ich doch einfach mal. Vielleicht habt ihr eine lustige Idee, das vielleicht zu kombinieren mit irgendwelchen Hobbys, die ich habe. Oder eine ganz andere Idee, keine Ahnung, mir dazu helfen.
0: Jenny, ich finde das klasse, dass du das gemacht hast. Also, wunderbar. Wir gucken, was wir tun können. Und wie gesagt, Montag starten wir dann 7.07 Uhr. Bis dahin geht bitte ganz viele Wünsche einreichen. Und da ist kein Wunsch zu außergewöhnlich. Jetzt am besten oder am Wochenende die neuewelle.de besuchen und da auf egal was, wir machen das klicken. Geht natürlich auch in der kostenfreien App.
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1: Und da habe ich Tina Turner.
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1: 1984 war das. Und es gibt Mando Diao. Ja, die Inspiration zu diesem Song, der kam in einer ganz verrauchten Bar in Tokio, als die beiden Frontmänner Björn und Gustav zusammengesessen haben. Haben so ein bisschen die Tanzfläche beobachtet, wie die Menschen völlig hemmungslos zur Musik tanzten. Und sie wollten genau so einen Song schreiben, der eben dieses Gefühl einfängt. Und das haben sie geschafft. Dance with Somebody, Mando Diao gleich bei der neuen Welle.
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11: Ich bin Jan-Henna Reitze. Bundestag und Bundesrat haben die Neuauflage des Tankrabatts beschlossen. Mit dem Gesetz wird die Energiesteuer auf Diesel und Benzin von Oktober bis Ende Dezember wieder um 14 Cent je Liter gesenkt.
12: Zusammen mit der Mehrwertsteuer sollen Diesel und Benzin insgesamt 17 Cent günstiger werden. Ob diese Steuerentlastung aber wirklich bei den Menschen ankommt, bleibt abzuwarten. Die Grünen beispielsweise fürchten, dass das nicht der Fall sein wird und die Mineralölkonzerne sich weiter die Taschen voll machen. Die CDU hält dagegen, dass der Tankrabatt das beste, schnell verfügbare Instrument sei. Fiona Reinhardt, Nachrichtenredaktion.
11: Durch den Bundesrat sind heute weitere Änderungen gegangen, die damit endgültig beschlossene Sache sind. Die Bundespolizei bekommt zum Beispiel zusätzliche Befugnisse, um gegen Extremismus und Schleuserkriminalität vorgehen zu können. Kindergeld soll in Zukunft automatisch ausgezahlt werden, ohne dass es Eltern beantragen müssen. Und Vermieter von E-Rollern sollen künftig bei Unfällen haften. In ganz Deutschland haben heute Schülerinnen und Schüler gegen eine mögliche neue Wehrpflicht demonstriert. Von den Initiatoren heißt es, in 100 Städten wie Berlin, Hamburg, Frankfurt, Main oder Stuttgart seien insgesamt 45.000 Teilnehmende auf den Straßen gewesen.
13: Die Aktionen sollten so lange gehen, bis eine Wehrpflicht wieder vom Tisch ist, sagt Bela Breitner, Pressesprecher von Schulstreik gegen Wehrpflicht. Laut Gesetz werden alle jungen Männer ab Jahrgang 2008 gemustert. Das Ziel, Freiwillige zu gewinnen, weil die Bundeswehr mehr Soldaten braucht. Thomas Thonfeld, Berlin.
11: Wenn sich nicht genug Freiwillige für die Bundeswehr finden, besteht die Option, dass der Bundestag über die Wiedereinführung der Wehrpflicht entscheidet. Im Online-Shopping tritt für Pakete aus Drittstaaten in die EU ab November eine zusätzliche Bearbeitungsgebühr von 2 Euro in Kraft. Für die Zahlungen sollen die Online-Plattformen zuständig sein. Die Gebühr ist Teil einer Zollreform, die Kosten einer zunehmenden Flut von Paketen aus China entgegengesetzt werden soll. Und zum Fußball. Jamal Musiala und Kai Havertz haben sich beim 1:1 der deutschen Nationalelf gegen die Niederlande gestern in der Nations League verletzt. Deshalb rücken Florian Wirtz und Jonathan Burkhardt für das Aufgebot für das nächste Spiel übermorgen gegen Griechenland nach. Der neue Bundestrainer Jürgen Klopp hatte die beiden eigentlich erst für seinen zweiten Kader nächste Woche vorgesehen.
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14: Die Nacht ist sternenklar, die Temperaturen, die gehen zurück auf 9 bis 2 Grad. Der Samstag und Sonntag wird schön sonnig und heiß bei Werten über 30 Grad. Und auch kommende Woche scheint weiterhin die Sonne bei sehr warmen Temperaturen.
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14: Und damit einen schönen Freitagabend. Gleich bei uns der Lieblingsmensch der Woche, der ja die ganze Band Ace of Base ist in dieser Woche. Und Ace of Base sind wirklich tolle Vögel, kann ich euch sagen. Die haben nämlich richtig gute Songs geschrieben. Ich habe es damals auf Kassette gehabt und später mir dann alles nachgekauft. Ja. Ace of Base, Beautiful Life, gleich hören wir uns das gemeinsam an. Vorher Tina Turner, What's Love Got to Do With It? Und es gibt Mando Diao jetzt bei der neuen Welle mit Dance with Somebody. Ich wünsche einen guten Wochenendstart. Björn Weber hier.

0: Die neue Welle hier am Freitagabend. Schön, dass ihr dabei seid.
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0: Ja, und wir haben schon mehrfach gesagt, in dieser Woche zu dieser Uhrzeit spielen wir immer unseren Lieblingsmenschen. In dieser Woche sind das 4 Stück und zwar eine ganze Band aus den 90ern, Ace of Base. Und das sind sie, unsere Lieblingsmenschen. Übrigens auch einer meiner Lieblingsbands neben Roxette. Ja, fand ich Ace of Base damals in der Schulzeit schon immer richtig toll. Ja, was machen die eigentlich heute so, Ace of Base? Carlotta hat sich mit der Band mal näher beschäftigt.
2: Ja, also offiziell aufgelöst sind sie nicht. Sie befinden sich allerdings schon seit sehr langer Zeit in einer Art Winterschlaf und die Zukunft ist absolut ungewiss. Ende der 90er gab die Hauptsängerin Marlin bekannt, dass sie die Band verlassen wird, um sich komplett aus der Öffentlichkeit zurückzuziehen. Ihre Schwester Jenny blieb dann als Hauptsängerin zurück und nach einer Pause von 4 Jahren erschien dann irgendwann auch wieder ein neues Album. Das konnte aber nicht an die alten Erfolge heranreichen. Und irgendwie muss es dann zu internen Streitereien gekommen sein, denn wenig später stieg auch Jenny aus der Band aus. Oder vielleicht wurde sie auch aus der Band geworfen, da gehen die Meinungen auseinander. Ihr Bruder Jonas führt Ace of Base seitdem mit 2 neuen Sängerinnen weiter, aber auch in dieser Besetzung gab es keine nennenswerten weiteren Erfolge mehr.
0: Tja, schade eigentlich, ich fand die Band immer richtig toll, aber ihre Hits aus den 90ern und Anfang der 2000er sind ja geblieben und deswegen spielen wir eben diese Band. Hier sind Ace of Base, unsere Lieblingsmenschen der Woche, Beautiful Life, jetzt bei uns bei der neuen Welle.

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1: Coldplay. Zusammen mit Little Sims, Burna Boy, Eliana und Tinny. Wir spielen Replay und es gibt 90er Sound. Von Hathaway. Aus Trinidad und Tobago kommt er. Ist dann nach Köln gegangen, um diese Single hier aufzunehmen. Und ja, da war so ein bisschen Druck nach What is Love. Was mache ich denn da jetzt, ja? Komme ich da nochmal ran? Komme ich da nochmal in die Charts mit? Er hat's geschafft. Mit Live. Und diese Nummer hören wir uns gleich an.
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13: Mit Dominik Kunzmann. Am Sonntag steht für die Frauenmannschaft des Karlsruher SC ein ganz besonderes Spiel an. Der Drittligist trifft in der ersten Runde des DFB-Pokals nämlich tatsächlich auf Erstligisten Eintracht Frankfurt. Ein ganz besonderes Spiel also für alle auf und neben dem Platz. Trotzdem weiß Trainer Christopher Holzer natürlich, dass die KSC-Frauen klarer Underdog sind. Man wolle sich trotzdem bestmöglich präsentieren, mutig und leidenschaftlich geschlossen als starkes Kollektiv. Anstoß ist am Sonntag um 14 Uhr im Baden Stadion und Tickets gibt's auch noch für Kurzentschlossene an der Tageskasse. 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
15: Die Nacht ist sternenklar, die Temperaturen, die gehen zurück auf 9 bis 2 Grad. Der Samstag und Sonntag wird schön sonnig und heiß bei Werten über 30 Grad. Und auch kommende Woche scheint weiterhin die Sonne bei sehr warmen Temperaturen.
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15: Der Freitagabend ist da vor einem wundervollen Wochenende, an dem vielfach die Sonne scheint, haben wir gerade auch im Wetter gehört, ja. Und wir haben gleich bei uns die Chartzeitreise und da reisen wir ja immer auf den heutigen Tag zurück vor etlichen Jahren, also auf den 25.09. Und diesmal haben wir uns das Jahr 1985 rausgesucht. Da war einiges in den Nachrichten, aber auch in den Charts, ja. Und in den Charts Graz war eine Frau, die aus Deutschland kam, ja, nämlich aus Saarbrücken. Sandra Maria Magdalena, ein weltweiter Erfolg in den 80ern. Und diese unverkennbare Stimme, die hören wir gleich übrigens. Und es gibt Musik von Train, Hey Soul Sister, Hathaway aus den 90ern und jetzt Coldplay, We Pray.

0: Die neue Welle am Freitagabend und wir reisen in unserer Chartzeitreise zurück heute ins Jahr 85 und da zu Sandra. Maria Magdalena war damals ganz weit oben in den Charts.
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2: Heute der 25. September 1985.
3: Deutschland schaut nach Stockholm. Die Fußballnationalmannschaft spielt gegen Schweden und es geht um nichts Geringeres als die Qualifikation zur WM im kommenden Jahr 1986. Damals haben viele die Spiele noch live übers Radio verfolgt. Da war der Jubel zum 2:0 groß.
4: Kölner Pass in die Mitte, nein, Schussmöglichkeit, Tor! Was für ein herrlicher Treffer von Hergit und Lepowski hat das Tor vorbereitet, großartig gemacht. Ich kann gar nicht anders, als begeistern zuzustimmen.
3: Ihr habt es vielleicht gehört, auf dem Platz stehen Namen, die heute sofort nach 80er-Fußball klingen. Toni Schumacher, Klaus Augenthaler, Andreas Brehme, Pierre Littbarski, Karl-Heinz Rummenigge und Rudi Völler. Am Ende geht das Spiel 2:2 aus. Das reicht aber, die Deutschen haben sich für die WM in Mexiko qualifiziert. Im Kino ist 1985 ebenfalls ziemlich viel los. Rambo 2 läuft gerade in Deutschland. Otto, der Film, ist der große deutsche Kinohit des Jahres. Und Zurück in die Zukunft steht kurz vor dem Start. Mehr 80er geht kaum.
2: Und in den deutschen Singlecharts steht eine Sängerin ganz oben, die tatsächlich aus dem Südwesten kommt. Sandra mit I'll Never Be Maria Magdalena. Sandra heißt bürgerlich Sandra Ann Lauer und kommt aus Saarbrücken. 1985 ist sie 23 und wird mit diesem Song europaweit zum Popstar. Der Sound ist sehr klar 80er. Treibender Beat, kühle Keyboards, ein Refrain, der sofort hängen bleibt und Sandras Stimme, die nicht laut ist, sondern eher geheimnisvoll wirkt. Inhaltlich erzählt der Song keine Bibelgeschichte. Der Name Maria Magdalena steht eher als Symbol für ein Frauenbild, in das sich die Sängerin nicht pressen lassen will. Sie sagt im Grunde, ich bin nicht die Heilige oder die Projektionsfläche, die du vielleicht erwartest. Ich bin unabhängig und schwerer zu greifen. Für Sandra ist Maria Magdalena der große Durchbruch. In Deutschland steht der Song 1985 auf Platz 1 der offiziellen deutschen Singlecharts und landet am Jahresende auf Platz 5 der erfolgreichsten Singles des Jahres. Hier ist die Nummer 1 vom 25. September 1985, Sandra mit I'll Never Be Maria Magdalena.

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1: Lene Marlen. Eine zuckersüße Stimme hat die Frau, ja. Und die hat sich das Gitarrespielen komplett selbst beigebracht, hat 1995 unterm Weihnachtsbaum ihre erste Akustikgitarre vorgefunden und hat sich, wie gesagt, das Spielen selbst beigebracht. Es wurde eine Megakarriere. Sitting Down hier gleich bei uns. Und diese Powernummer hier von Lady Gaga. Gleich nach den 20 Uhr Nachrichten. Und das war Björn Wieber. Dankeschön fürs Zuhören. Euch ein tolles Wochenende. Macht was draus. Und gerne bis bald hier bei der neuen Welle.
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7: Ich bin Jan-Henner Reitzel. Tanken soll ab Oktober wieder um 17 Cent pro Liter günstiger werden, befristet bis Ende des Jahres. Zumindest wenn die Mineralölkonzerne die Steuersenkung komplett weitergeben. Bundestag und Bundesrat haben die Neuauflage des Tankrabatts heute beschlossen. Außerdem hat der Bundesrat zugestimmt, dass die Bundespolizei mehr Befugnisse im Kampf unter anderem gegen Extremismus bekommt.
8: Das Handy anzapfen, Mails mitlesen, ebenso die Nachrichten bei Telegram oder WhatsApp. Um Kriminellen auf die Spur zu kommen oder auch um mögliche Taten zu verhindern, hilft es Ermittlern häufig, die Kommunikation der Verdächtigen zu überwachen. In Deutschland gelten für eine solche Überwachung strenge Regeln. Daher ist eine Änderung im Gesetz nötig, damit die Bundespolizei im Kampf gegen Extremismus und Schleuserbanden im Falle des Falles künftig auch die Kommunikation überwachen darf. Lea Matschulat, Nachrichtenredaktion.
7: VW sowie die Konzerntöchter Audi und Seat rufen weltweit mehrere Millionen Fahrzeuge in die Werkstätten zurück. In Deutschland sind mindestens 950.000 Autos betroffen. Es geht um ein Problem mit einer Schraube, das zum Ausfall der Lenkung führen könnte.
9: Der Rückruf sei vorsorglich. Ein Audi-Sprecher erklärte, bislang habe es in diesem Zusammenhang, Zitat, keine Personen- oder weitergehenden Sachschadensfälle gegeben. Die problematische Schraube an der Lenkung, heißt es, könnte bei bestimmten Umwelteinflüssen und jahrelangem Betrieb unter Streusalzeinfluss korrodieren und die Lenkung beeinträchtigen. Betroffen sind zahlreiche Modelle von VW aus vielen Baujahren, ebenso Audi- und Seat-Modelle. Der Austausch der Schraube in der Werkstatt dauert laut VW bis zu einer Stunde. Ronny Tochau, Nachrichtenredaktion.
7: Deutschlandweit haben heute nach Angaben der Initiatoren 45.000 Schülerinnen und Schüler gegen eine mögliche neue Wehrpflicht demonstriert. Seit Januar gibt es wieder eine verpflichtende Musterung mit dem Ziel, genug Freiwillige für den Truppenausbau der Bundeswehr zu gewinnen. Gelingt das nicht, besteht die Möglichkeit, dass der Bundestag über eine Wiedereinführung der Wehrpflicht abstimmt. Im Pazifik sind gerade 3 Stürme der Hurricane-Kategorie unterwegs. Einer bedroht Mexiko, ein anderer Hawaii, der dritte ist über dem offenen Meer keine Gefahr fürs Festland. Die große Zahl der starken Stürme ist ungewöhnlich und wird auf das Klimaphänomen El Niño zurückgeführt. Im Atlantik ist es, was Stürme betrifft, in diesem Jahr dagegen bisher ungewöhnlich ruhig.
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1: Die Nacht ist sternenklar, die Temperaturen, die gehen zurück auf 9 bis 2 Grad. Der Samstag und Sonntag wird schön sonnig und heiß bei Werten über 30 Grad. Und auch kommende Woche scheint weiterhin die Sonne bei sehr warmen Temperaturen.
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3: Mit Dominik Kunzmann. Am Freitag war es soweit. Alle, die gerne Schlittschuh laufen, können im Eistreffwaldbronn wieder aufs Eis. Und seit diesem Jahr gibt's was ganz Besonderes, eine neue Eismaschine.
4: Das Mobil, das immer über die Eisfläche fährt und das Eis frisch aufbereitet. Und diese wird dieser Saison auch automatisch fahren. Bedeutet, der Eismeister muss nicht mehr auf der Maschine sitzen, sondern wie zu Hause der Staubsaugroboter wird unser Eis dann autonom aufbereitet.
3: Soweit Eistreff-Geschäftsführer Alexander Schroth. Und die neue Maschine hat auch einige Vorteile für euch.
4: Das Eis wird noch besser und schneller aufbereitet. Somit verkürzen sich dann auch die Eisaufbereitungszeiten um ein paar Minuten. Und das bekommt dann auch jeder zu spüren.
3: Ab sofort könnt ihr also wieder im Eistreffwaldbronn aufs Eis. Die Saison geht bis zum 4. April. Eine ganz besondere Nachricht gab's jetzt aus Baiersbronn. Dort wurde nämlich tatsächlich ein Wolfswelpe gesichtet. Eine Fotofalle hat den oder die Kleine vor wenigen Tagen aufgenommen. Schon lange wird ja versucht, den Wolf wieder im Südwesten anzusiedeln. Dass es jetzt wieder ein Wolfsrudel mit Nachwuchs gibt, ist deswegen ein echter Erfolg.
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5: Die Nacht ist sternenklar, die Temperaturen, die gehen zurück auf 9 bis 2 Grad. Der Samstag und Sonntag wird schön sonnig und heiß bei Werten über 30 Grad. Und auch kommende Woche scheint weiterhin die Sonne bei sehr warmen Temperaturen.
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7: Ich bin Jan-Henner Reitze. Die Neuauflage des Tankrabatts ist beschlossene Sache. Bundestag und Bundesrat haben der Steuersenkung zugestimmt, die Benzin und Diesel rechnerisch von Oktober bis Jahresende 17 Cent pro Liter günstiger machen soll. Weitere Gesetze sind heute durch den Bundesrat gegangen. Zum Beispiel sollen Opfer von Unfällen mit Elektrorollern künftig bessere Chancen haben, Schadenersatz zu bekommen.
8: Es gibt immer mehr Elektroroller im Straßenverkehr und auch immer mehr Unfälle. Wer allerdings von einem Elektroroller angefahren wird oder auf dem Gehweg über einen stolpert, bleibt heute oft auf seinen Behandlungskosten sitzen. Jetzt sollen strengere Regeln für Betreiber einer E-Rollerflotte eingeführt werden. Sie sollen für Unfallkosten aufkommen, wenn der eigentliche Verursacher nicht belangt werden kann. Was meistens der Fall ist. Ronny Tochau, Nachrichtenredaktion.
7: Die Linke in Berlin hat bei einem Parteitag offiziell beschlossen, Grüne und SPD zu Sondierungsgesprächen einzuladen. Die Linke war bei der Abgeordnetenhauswahl am vergangenen Sonntag stärkste Kraft geworden. Ob es mit einer Regierung klappt, ist aber unklar. Auch innerhalb von Grünen und SPD wird über den Umgang der Linken mit Antisemitismus und Kontakte ins Clan-Milieu diskutiert. Die Menschen in Deutschland sparen lieber, statt Geld auszugeben. Im September hat das Konsumklima nach einer Marktforschungsstudie einen Dämpfer bekommen. Als Grund dafür werden unsichere politische Zeiten weltweit genannt sowie teure Energie.
9: Die Neigung zum Sparen ist so hoch wie seit der Finanzkrise 2008 nicht mehr, so die Konsumforscher. Gleichzeitig seien die Erwartungen an die Einkommensaussichten stark gesunken. Sie sind demnach auf dem niedrigsten Wert seit April. Vor allem die hohen Energiepreise sorgen für Verunsicherung bei vielen Menschen. Deswegen rechnen die meisten damit, dass sie in den nächsten Monaten weniger kaufen werden. Außerdem werden sich wohl auch viele mit größeren Investitionen zurückhalten. Die Erhebung der Konsumforscher zeigt, dass auch die Bereitschaft zu größeren Anschaffungen leicht gesunken ist. Fiona Reinhardt, Nachrichtenredaktion.
7: Auch Microsoft-Gründer Bill Gates hat sich in Forderungen nach gesetzlicher Regulierung für künstliche Intelligenz eingereiht. Er sehe die Gefahr, dass KI zum Tod von 1 Milliarde Menschen führen könnte, sagte Gates zur Begründung in einem Interview des US-Senders NBC. Ähnliche Äußerungen hatte es schon von anderen führenden US-Anbietern von KI gegeben.
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11: Die Nacht ist sternenklar, die Temperaturen, die gehen zurück auf 9 bis 2 Grad. Der Samstag und Sonntag wird schön sonnig und heiß bei Werten über 30 Grad. Und auch kommende Woche scheint weiterhin die Sonne bei sehr warmen Temperaturen.
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2: Mit Dominik Kunzmann. Während das Oktoberfest in München schon läuft, ist es am Freitag auch in Stuttgart losgegangen. Um 16 Uhr war der Fassanstich beim Cannstatter Volksfest. Gefeiert wird jetzt bis zum 11. Oktober. Insgesamt 240 Betriebe sind dabei, darunter 8 Festzelte, Achterbahnen, Karusselle, Imbissstände und der Krämermarkt. Und natürlich wurde in vielen Zelten auch die Massbier wieder teurer. Im Göckelesmeier-Zelt habt ihr beim Frühlingsfest schon 14,60 Euro für einen Liter Bier bezahlt. Beim Cannstatter Wasen müsst ihr schon 80 Cent mehr locker machen. 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Der Drittligist trifft in der ersten Runde des DFB-Pokals nämlich tatsächlich

0: tatsächlich auf Erstligisten Eintracht Frankfurt. Ein ganz besonderes Spiel, also für alle auf und neben dem Platz. Trotzdem weiß Trainer Christopher Holzer natürlich, dass die KSC-Frauen klarer Underdog sind. Man wolle sich trotzdem bestmöglich präsentieren, mutig und leidenschaftlich, geschlossen als starkes Kollektiv. Anstoß ist am Sonntag um 14 Uhr im Badenia-Stadion. Tickets gibt's auch noch für Kurzentschlossene an der Tageskasse.
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3: Die Nacht ist sternenklar, die Temperaturen, die gehen zurück auf 9 bis 2 Grad. Der Samstag und Sonntag wird schön sonnig und heiß bei Werten über 30 Grad. Und auch kommende Woche scheint weiterhin die Sonne bei sehr warmen Temperaturen.
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3: Ich bin Tine Klima. Der Weg für einen neuen Tankrabatt wegen der hohen Spritpreise ist frei. Der Bundesrat billigte ein zuvor vom Bundestag beschlossenes Gesetz, das von Oktober bis Ende Dezember eine Entlastung um rund 17% je Liter Benzin und Diesel vorsieht.
4: Experten haben ausgerechnet, dass der durchschnittliche Verbrennerfahrer so in den nächsten 3 Monaten etwa 32 bis 36 Euro spart, je nach Fahrleistung, Verbrauch und Tankverhalten. Allerdings bleibt abzuwarten, ob die 17 Cent wirklich vollständig bei den Autofahrern ankommen, denn schon beim letzten Tankrabatt wurde kritisiert, dass die Mineralölkonzerne die Steuersenkung nicht vollständig weitergegeben haben. Das Gesetz soll zum 1. Oktober in Kraft treten. Es kostet den Staat voraussichtlich Steuerausfälle von rund 2,5 Milliarden Euro. Fiona Reinhardt, Nachrichtenredaktion.
3: Der VW-Konzern ruft weltweit mehrere Millionen Fahrzeuge zurück. Eine Schraube an der Lenkung soll vorsichtshalber ausgetauscht werden. In Deutschland sind mindestens 950.000 Fahrzeuge betroffen, auch der Marken Audi und Seat. Autobesitzer sollen per Brief informiert werden. Der Austausch soll bis zu eine Stunde dauern. Die betroffene Schraube hält Streusalz nicht ausreichend stand. Das besonders starke Klimaphänomen El Niño sorgt in diesem Jahr für eine ungewöhnliche Hurricane-Saison. Während sich im Atlantik bisher noch kein einziger Hurricane entwickelt hat, sind im Pazifik gerade 3 Wirbelstürme unterwegs. Mexiko und Hawaii sind in Sorge.
5: Hawaiis Insel Big Island wappnet sich für möglicherweise katastrophale Fluten und lebensbedrohlichen Sturm und Regen. Hurricane Nolo plustert sich südlich der Insel auf, gewinnt an Stärke und wird am Wochenende vorbeiziehen. Erst im August hatte ein Hurricane Big Island verwüstet. Wirbelsturm Polo bedroht die Westküste Mexikos und ist ein Hurricane der Stärke 5. Mit seiner Ankunft auf der Baja California Halbinsel wird am Sonntagabend gerechnet. Still ruht die See dagegen im Atlantik. Aus den USA, Tina Eck.
3: Im Online-Shopping tritt für Pakete aus Drittstaaten in die EU ab November eine neue Bearbeitungsgebühr von 2 Euro in Kraft. Für die Zahlungen sollen die Online-Plattformen zuständig sein. Die Gebühr ist Teil einer Zollreform.
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6: Die Nacht ist sternenklar, die Temperaturen, die gehen zurück auf 9 bis 2 Grad. Der Samstag und Sonntag wird schön sonnig und heiß bei Werten über 30 Grad. Und auch kommende Woche scheint weiterhin die Sonne bei sehr warmen Temperaturen.
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3: Mit Dominik Kunzmann. Am Freitag war es soweit. Alle, die gerne Schlittschuh laufen, können im Eistreffwaldbronn wieder aufs Eis. Und seit diesem Jahr gibt's was ganz Besonderes, eine neue Eismaschine.
4: Das Mobil, das immer über die Eisfläche fährt und das Eis frisch aufbereitet. Und diese wird diese Saison auch automatisch fahren. Bedeutet, der Eismeister muss nicht mehr auf der Maschine sitzen, sondern wie zu Hause der Staubsaugroboter wird unser Eis dann autonom aufbereitet.
3: Soweit Eistreff-Geschäftsführer Alexander Schroth. Und die neue Maschine hat auch einige Vorteile für euch.
4: Das Eis wird noch besser und schneller aufbereitet. Somit verkürzen sich dann auch die Eisaufbereitungszeiten um ein paar Minuten. Und das bekommt dann auch jeder zu spüren.
3: Ab sofort könnt ihr also wieder im Eistreffwaldbronn aufs Eis. Die Saison geht bis zum 4. April. Eine ganz besondere Nachricht gab es jetzt aus Baiersbronn. Dort wurde nämlich tatsächlich ein Wolfswelpe gesichtet. Eine Fotofalle hat den oder die Kleine vor wenigen Tagen aufgenommen. Schon lange wird ja versucht, den Wolf wieder im Südwesten anzusiedeln. Dass es jetzt wieder ein Wolfsrudel mit Nachwuchs gibt, ist deswegen ein echter Erfolg.
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5: Die Nacht ist sternenklar, die Temperaturen, die gehen zurück auf 9 bis 2 Grad. Der Samstag und Sonntag wird schön sonnig und heiß, bei Werten über 30 Grad. Und auch kommende Woche scheint weiterhin die Sonne bei sehr warmen Temperaturen.
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1: Ich bin Tine Klima. Der Bundestag hat den geplanten Tankrabatt wegen der hohen Spritpreise beschlossen. Mit dem Gesetz wird die Energiesteuer auf Diesel und Benzin von Oktober bis Ende November gesenkt. Für Autofahrer könnte das eine Entlastung um bis zu 17 Cent pro Liter bedeuten. Von der Opposition kam nach wie vor Kritik. Grünen-Fraktionschefin Katharina Dröge sagte, das koste so viel wie die Summe, die alle Kürzungen von Familienleistungen im Bundeshaushalt für ein Jahr ausmachten.
2: Für 2,5 Milliarden Euro hätten Sie die Möglichkeit gehabt, alle Kürzungen für die Familien zurückzunehmen. Und Sie haben sich stattdessen für eine Neuauflage des Tankrabatts entschieden. Und das halte ich für einen krassen Fehler von Ihnen.
1: Einen Tankrabatt hatte es schon im Mai und Juni gegeben, um gestiegene Preise unter anderem infolge des Iran-Kriegs abzufedern. Auch Ökonomen kritisierten die Maßnahme als teuer und ungenau. Die Linke als Siegerin der Berlin-Wahl will mit Grünen und SPD Sondierungsgespräche zur Regierungsbildung in der Hauptstadt führen. Das beschlossen die Delegierten eines Parteitags am Abend mit breiter Mehrheit.
3: SPD und Grüne hier in Berlin haben schon klargemacht, dass sie zu Sondierungen bereit wären. Allerdings betont die SPD, es gebe keinen Automatismus für eine Koalition. Und die Grünen wollen nach der Sondierung erstmal ihre Mitglieder befragen. Das können auch Verhandlungstaktiken sein. Hier in Berlin kommt aber hinzu, dass gerade bundesweit über den Umgang der Linken mit Antisemitismus und Kontakte ins Clanmilieu diskutiert wird. Noch ist offen, ob die Linke da Bedenken klar ausräumen kann. Zumal SPD und Grüne auch mit der Berliner CDU eine Regierung bilden könnten. Aus Berlin Ronny Tochau.
1: Opfer von Unfällen mit E-Rollern sollen künftig leichter an Schadensersatz kommen. Der Bundesrat ließ dafür ein Gesetz von Justizministerin Hubig passieren. Künftig muss der Betreiber einer E-Rollerflotte für die Unfallkosten aufkommen, wenn es nicht gelingt, den eigentlichen Verursacher zu belangen. Bundesweit sind Zehntausende auf die Straße gegangen, um gegen eine mögliche Wehrpflicht zu demonstrieren. Wie die Initiative Schulstreik gegen Wehrpflicht mitteilte, waren heute deutschlandweit über 45.000 Schüler in rund 100 Städten auf der Straße. Seit Januar ist ein Gesetz über den neuen Wehrdienst in Kraft. Kern ist die verpflichtende Musterung für junge Männer. So sollen Freiwillige für den Ausbau der Truppe rekrutiert werden. Sollten die Zielmarken verfehlt werden, kann der Bundestag über eine Wehrpflicht entscheiden.
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5: Die Nacht ist sternenklar, die Temperaturen, die gehen zurück auf 9 bis 2 Grad. Der Samstag und Sonntag wird schön sonnig und heiß bei Werten über 30 Grad. Und auch kommende Woche scheint weiterhin die Sonne bei sehr warmen Temperaturen.
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6: Mit Dominik Kunzmann. Während das Oktoberfest in München schon läuft, ist es am Freitag auch in Stuttgart losgegangen. Um 16 Uhr war der Fassanstich beim Cannstatter Volksfest. Gefeiert wird jetzt bis zum 11. Oktober. Insgesamt 240 Betriebe sind dabei, darunter 8 Festzelte, Achterbahnen, Karusselle, Imbissstände und der Krämermarkt. Und natürlich wurde in vielen Zelten auch die

0: Das Bier wieder teurer. Im Göckelesmeyer-Zelt habt ihr beim Frühlingsfest schon 14,60 Euro für einen Liter Bier bezahlt. Beim Cannstatter Wasen müsst ihr schon 80 Cent mehr locker machen. 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Der Drittligist trifft in der ersten Runde des DFB-Pokals nämlich tatsächlich auf Erstligisten Eintracht Frankfurt. Ein ganz besonderes Spiel, also für alle auf und neben dem Platz. Trotzdem weiß Trainer Christopher Holze natürlich, dass die KSC-Frauen klarer Underdog sind. Man wolle sich trotzdem bestmöglich präsentieren, mutig und leidenschaftlich, geschlossen als starkes Kollektiv. Anstoß ist am Sonntag um 14 Uhr im Badenia-Stadion. Tickets gibt's auch noch für Kurzentschlossene an der Tageskasse.
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3: Die Nacht ist sternenklar, die Temperaturen, die gehen zurück auf 9 bis 2 Grad. Der Samstag und Sonntag wird schön sonnig und heiß bei Werten über 30 Grad. Und auch kommende Woche scheint weiterhin die Sonne bei sehr warmen Temperaturen.
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2: Ich bin Tine Klima. 10 Euro pro Monat vom Staat für Kinder und Jugendliche zwischen 6 und 18 Jahren. Bundesfinanzminister Lars Klingbeil hat sein Gesetz für die sogenannte Frühstartrente in den Bundestag eingebracht. Es sei noch heute so, dass viel zu häufig der Geldbeutel der Eltern darüber entscheide, welche Zukunft Kinder im Land haben, sagte Klingbeil.
3: 10 Euro im Monat, das mag vielleicht erstmal wenig klingen. Aber durch den frühen Start kommen über Jahrzehnte große Summen zusammen. Alleine aus der staatlichen Förderung kann bis zum Renteneintritt ein Beitrag von 53.000 Euro entstehen.
2: Das Gesetz wird nun im Parlament weiter beraten. Die Frühstartrente ist gedacht als eine Art Startkapital für die Altersvorsorge. Der staatliche Zuschuss soll automatisch an alle Kinder ab dem Jahrgang 2020 ausgezahlt werden. Der Weg für die Neuauflage des Tankrabatts zur Entlastung der Autofahrer von hohen Spritpreisen ist frei. Bundestag und Bundesrat billigten im Eilverfahren ein Gesetz, das von Oktober bis Ende Dezember Steuererleichterungen von rund 17 Cent je Liter Benzin und Diesel vorsieht. Aus den Ländern kommen Forderungen nach einem umfassenderen Vorgehen gegen hohe Energiepreise. Immer mehr Menschen in Deutschland zahlen größere Online-Einkäufe in Raten. Wie aus einer Befragung des Vergleichsportals Verivox hervorgeht, bezahlen inzwischen 15% der Deutschen, also fast jeder Sechste, Online-Einkäufe im Wert von 1.000 Euro bevorzugt in Raten.
4: Innerhalb von 2 Jahren ist der Anteil von denen, die sich für Ratenzahlung entscheiden, um 6% gewachsen. Wer weniger Geld verdient, zahlt dabei eher in Raten. Bei denen, die weniger als 2.000 Euro netto im Monat zur Verfügung haben, lag der Anteil bei 23%. Bei einem Verdienst von 4.000 Euro oder mehr waren es dagegen nur 7. Beliebteste Zahlungsmethode bei einem Online-Kauf ab 1.000 Euro bleibt die Rechnung, gefolgt von PayPal und einer Debit- oder Kreditkarte. Jan-Henner Reitz zur Nachrichtenredaktion.
2: Zum Sport. Zinedine Zidane ist das Debüt als neuer Nationaltrainer der französischen Nationalmannschaft geglückt. In ihrem ersten Spiel der Nations League setzte sich die Equipe Tricolore dank Kylian Mbappé mit 1:0 in der Türkei durch. Die italienische Nationalmannschaft verlor zu Hause gegen Belgien mit 0:2.
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5: Die Nacht ist sternenklar, die Temperaturen, die gehen zurück auf 9 bis 2 Grad. Der Samstag und Sonntag wird schön sonnig und heiß bei Werten über 30 Grad. Und auch kommende Woche scheint weiterhin die Sonne bei sehr warmen Temperaturen.
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2: Mit Dominik Kunzmann. Am Freitag war es soweit. Alle, die gerne Schlittschuh laufen, können im Eistreifwald Bronn wieder aufs Eis. Und seit diesem Jahr gibt's was ganz Besonderes.

0: Eine neue Eismaschine.
1: Das Mobil, das immer über die Eisfläche fährt und das Eis frisch aufbereitet. Und diese wird dieser Saison auch automatisch fahren. Bedeutet, der Eismeister muss nicht mehr auf der Maschine sitzen, sondern wie zu Hause der Staubsaugroboter wird unser Eis dann autonom aufbereitet.
0: Soweit Eistreff-Geschäftsführer Alexander Schroth. Und die neue Maschine hat auch einige Vorteile für euch.
1: Das Eis wird noch besser und schneller aufbereitet. Somit verkürzen sich dann auch die Eisaufbereitungszeiten um ein paar Minuten. Und das bekommt dann auch jeder zu spüren.
0: Ab sofort könnt ihr also wieder im Eistreffwald Bronn aufs Eis. Die Saison geht bis zum 4. April. Eine ganz besondere Nachricht gab's jetzt aus Baiersbronn. Dort wurde nämlich tatsächlich ein Wolfswelpe gesichtet. Eine Fotofalle hat den oder die Kleine vor wenigen Tagen aufgenommen. Schon lange wird ja versucht, den Wolf wieder im Südwesten anzusiedeln. Dass es jetzt wieder ein Wolfsrudel mit Nachwuchs gibt, ist deswegen ein echter Erfolg.
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4: Die Nacht ist sternenklar, die Temperaturen, die gehen zurück auf 9 bis 2 Grad. Der Samstag und Sonntag wird schön sonnig und heiß bei Werten über 30 Grad. Und auch kommende Woche scheint weiterhin die Sonne bei sehr warmen Temperaturen.
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5: Ich bin Tine Klima. In New York wird die Vollversammlung der Vereinten Nationen fortgesetzt. Heute stehen unter anderem die Reden Chinas und Russlands auf dem Programm. Und der deutsche Außenminister Johann Wadephul tritt ans Rednerpult. Er vertritt Bundeskanzler Merz, der seine Reise nach New York wegen der innenpolitischen Turbulenzen abgesagt hatte.
6: Der deutsche Außenminister ist erst ziemlich zum Schluss an der Reihe in New York und meistens leert sich der Saal bei der Vollversammlung am Wochenende ein bisschen. Aber da heute auch Russlands Außenminister Lavrov und der Vizepräsident Chinas auf der Rednerliste stehen, dürfte nach wie vor Interesse bestehen. Auch die Vertreter der Golfstaaten, Vereinigte Arabische Emirate und Saudi-Arabien treten heute auf. Alle 193 Mitgliedstaaten haben Gelegenheit zur Rede bei der 81. UN-Vollversammlung. Am Montag gibt es auch noch Ansprachen. Aus den USA. Tina Eck.
5: Der Bundestag hat das neue Bundespolizeigesetz der schwarz-roten Koalition gebilligt. Es sieht für die Bundespolizei zusätzliche Befugnisse vor. Dabei geht es um die Bekämpfung von Extremismus und Schleuserkriminalität.
7: Das Handy anzapfen, Mails mitlesen, ebenso die Nachrichten bei Telegram oder WhatsApp. Um Kriminellen auf die Spur zu kommen oder auch um mögliche Taten zu verhindern, hilft es Ermittlern häufig, die Kommunikation der Verdächtigen zu überwachen. In Deutschland gelten für eine solche Überwachung strenge Regeln. Daher ist eine Änderung im Gesetz nötig, damit die Bundespolizei im Kampf gegen Extremismus und Schleuserbanden im Falle des Falles künftig auch die Kommunikation überwachen darf. Aus Berlin, Lea Matschullat.
5: Außerdem hat Bundesfinanzminister Klingbeil die sogenannte Frühstartrente in den Bundestag eingebracht. Der Staat soll für Kinder im Alter zwischen 6 und 18 Jahren monatlich 10 Euro für die Altersvorsorge anlegen. Starten soll die Förderung mit dem Jahrgang 2020. Eltern und Großeltern können zusätzlich einzahlen. Ausgezahlt werden soll das geförderte Kapital grundsätzlich erst ab dem 65. Lebensjahr. Im Bundestag wird der Gesetzentwurf nun weiter beraten. Die neue deutsche Weinkönigin heißt Paula Löber und kommt aus dem Weinanbaugebiet Saale und Struth in Sachsen-Anhalt. Die 29-Jährige setzte sich im Finale in Neustadt-Weinstraße in der Pfalz gegen 4 Mitbewerberinnen durch. Als wichtigste Botschafterin der Branche vertritt Paula Löber nun ein Jahr lang 14.000 Weinbaubetriebe.
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8: Die Nacht ist sternenklar, die Temperaturen, die gehen zurück auf 9 bis 2 Grad. Der Samstag und Sonntag wird schön sonnig und heiß bei Werten über 30 Grad. Und auch kommende Woche scheint weiterhin die Sonne bei sehr warmen Temperaturen.
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2: Mit Dominik Kunzmann. Während das Oktoberfest in München schon läuft, ist es am Freitag auch in Stuttgart losgegangen. Um 16 Uhr war der Fassanstich beim Cannstatter Volksfest. Gefeiert wird jetzt bis zum 11. Oktober. Insgesamt 240 Betriebe sind dabei, darunter 8 Festzelte, Achterbahnen, Karusselle, Imbissstände und der Krämermarkt. Und natürlich wurde in vielen Zelten auch die Mass Bier wieder teurer. Im Göckelesmeier-Zelt habt ihr beim Frühlingsfest schon 14,60 Euro für einen Liter Bier bezahlt. Beim Cannstatter Wasen müsst ihr schon 80 Cent mehr locker machen. 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Der Drittligist trifft in der ersten Runde des DFB-Pokals nämlich tatsächlich auf Erstligisten Eintracht Frankfurt. Ein ganz besonderes Spiel, also für alle auf und neben dem Platz. Trotzdem weiß Trainer Christopher Holzer natürlich, dass die KSC-Frauen klarer Underdog sind. Man wolle sich trotzdem bestmöglich präsentieren, mutig und leidenschaftlich, geschlossen als starkes Kollektiv. Anstoß ist am Sonntag um 14 Uhr im Badenia-Stadion. Tickets gibt's auch noch für Kurzentschlossene an der Tageskasse.
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4: Die Nacht ist sternenklar, die Temperaturen, die gehen zurück auf 9 bis 2 Grad. Der Samstag und Sonntag wird schön sonnig und heiß bei Werten über 30 Grad. Und auch kommende Woche scheint weiterhin die Sonne bei sehr warmen Temperaturen.
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3: Ich bin Tine Klima. Der Weg für einen erneuten Tankrabatt wegen der hohen Spritpreise ist frei. Der Bundesrat billigte heute ein zuvor vom Bundestag beschlossenes Gesetz, das von Oktober bis Ende Dezember eine Entlastung um rund 17 Cent je Liter Benzin und Diesel vorsieht.
4: Experten haben ausgerechnet, dass der durchschnittliche Verbrennerfahrer so in den nächsten 3 Monaten etwa 32 bis 36 Euro spart, je nach Fahrleistung, Verbrauch und Tankverhalten. Allerdings bleibt abzuwarten, ob die 17 Cent wirklich vollständig bei den Autofahrern ankommen, denn schon beim letzten Tankrabatt wurde kritisiert, dass die Mineralölkonzerne die Steuersenkung nicht vollständig weitergegeben haben. Das kostet den Staat voraussichtlich Steuerausfälle von rund 2,5 Milliarden Euro. Fiona Reinhardt, Nachrichtenredaktion.
3: Bei der UN-Vollversammlung in New York wird heute Bundesaußenminister Wadephul sprechen. Es wird erwartet, dass er sich unter anderem zu den Kriegen in der Ukraine und im Nahen Osten äußert. Die Rede wird für den Abend deutscher Zeit erwartet. Eigentlich sollte Kanzler Merz am Rednerpult stehen. Der hat aber seine Reise wegen den innerpolitischen Turbulenzen nach den Wahlen abgesagt. Auch China, Russland und Saudi-Arabien stehen heute auf der Rednerliste. Der Autohersteller Volkswagen und seine Töchter Audi und Seat rufen mehrere Millionen Fahrzeuge in die Werkstätten zurück. In Deutschland sind mindestens gut 950.000 Autos betroffen. Grund ist offenbar eine fehlerhafte Schraube, die zum Ausfall der Lenkung führen kann.
5: Der Rückruf sei vorsorglich. Ein Audi-Sprecher erklärte, bislang habe es in diesem Zusammenhang, Zitat, keine Personen- oder weitergehenden Sachschadensfälle gegeben. Die problematische Schraube an der Lenkung, heißt es, könnte bei bestimmten Umwelteinflüssen und jahrelangem Betrieb unter Streusalzeinfluss korrodieren und die Lenkung beeinträchtigen. Betroffen sind zahlreiche Modelle von VW aus vielen Baujahren, ebenso Audi- und Seat-Modelle. Der Austausch der Schraube in der Werkstatt dauert laut VW bis zu einer Stunde. Aus Berlin, Ronny Torau.
3: Die Linke in Berlin hat bei einem Parteitag offiziell beschlossen, Grüne und SPD zu Sondierungsgesprächen einzuladen. Bei der Abgeordnetenhauswahl war die Linke stärkste Kraft geworden. Ob es mit einer gemeinsamen Regierung klappt, ist aber unklar. Auch innerhalb der Grünen und SPD wird über den Umgang der Linken mit Antisemitismus und Kontakte ins Clan-Milieu diskutiert.
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6: Die Nacht ist sternenklar, die Temperaturen, die gehen zurück auf 9 bis 2 Grad. Der Samstag und Sonntag wird schön sonnig und heiß bei Werten über 30 Grad. Und auch kommende Woche scheint weiterhin die Sonne bei sehr warmen Temperaturen.
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